0: Toten Hosen. Nur nach vorn. Künstler sind ja sehr sensible Wesen, wissen wir alle. Wenn man Atzes aktuelle Podcast-Folge hört, dann könnte man auch sagen, sie sind hochempfindlich.
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3: Ja, nee, ist klar.
4: Ach, hör auf. So geht's ja nun auch nicht. Leck mir am Arsch, ey. Das ist doch kein Zustand. Eine Woche verbringen wir quasi in der Dampfsauna. In der Woche drauf bist du mit der Regenjacke unterwegs und hast vorsichtshalber einen Fottischlüpper und dicke Socken an. Am Mittwochmorgen bin ich hier in Hamburg um 8 Uhr zum Zahnarzt. Ich sag mir, Atze, zieh mal lieber ein Sweatshirt über, es ist gerade kalt. Ich laufe also pünktlich hier los und stelle nach 10 Minuten fest, also, es regnet ja die ganze Zeit. Also ich habe so richtig schön den Pelz nass gekriegt. Ich saß im Wartezimmer bei meiner Zahnfee und war am Bibbern wie so ein Rehpinscher. Ja, das Erste, was ich gedacht habe, ja, das gönne ich meiner Perle, dass ich so nass geworden bin. Hätten mir auch sagen können, dass ich eine Regenjacke anziehen soll. Ja, ich habe richtig hämisch gelacht, aus Schadenfreude ihr gegenüber. Hoffentlich werde ich krank, habe ich noch gedacht. Jetzt muss man wissen, mein Spatzel ist so eine echt nordische. Die kommt so richtig aus dem Norden, also nördliches Norddeutschland, so eins vor Dänemark. Das heißt, schlechtes Wetter kennt die gar nicht. Solange die Schafe noch Locken haben, ist kein Wind, sagen diese Nordmenschen. Wenn es draußen regnet und ich will mit dem Auto statt Fahrrad, sagt die, ach, wegen dem bisschen Nebel, du Lüttenschieder. Und die meint das auch so. Die fährt wirklich mit ihrem Rädchen durchs größte Schiedwetter mit bester Laune. Topolle, oder?
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0: Hallo zusammen, kommt gut durch diese Nacht.
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0: Alex Warren und Fever Dream. Ach, das ist ja auch sehr unangenehm hier. Am zweitgrößten Londoner Flughafen in Gatwick hat es gestern Probleme mit der Wasserversorgung gegeben. Da mussten die Reisenden 8 Stunden lang ohne Toilette auskommen. Restaurant war zu, Klo war zu, es gab ja kein Wasser. Ja. Und das Ganze so zum Start in den Urlaub stelle ich mir schon suboptimal vor.
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1: Ich bin Uli Reitinger. Nach dem Anschlag am Rande des Berliner Christopher Street Days geht die Diskussion über politische Konsequenzen weiter. Innenminister Dobrindt zum Beispiel fordert im ZDF, dass bei volljährigen Gefährdern in Zukunft immer das Erwachsenenstrafrecht angewendet werden soll. Am Brandenburger Tor haben am Abend erneut hunderte Menschen der Opfer des Anschlags gedacht.
2: Vor dem Brandenburger Tor liegen inzwischen unzählige Blumen, Kerzen und persönliche Botschaften. Viele Menschen halten einfach kurz inne oder suchen auch das Gespräch mit anderen. Während Berlin trauert, läuft die politische Aufarbeitung weiter. Bundeskanzler Merz will prüfen lassen, wie sich islamistische Gefährder künftig stärker einschränken lassen. Zoe Tassovali, Nachrichtenredaktion.
1: Vor Beginn einer neuen Hitzewelle in Frankreich versucht die Feuerwehr, die an der Atlantikküste wütenden Waldbrände weiter einzudämmen. Während der größere der beiden Brände bei Bordeaux den Einsatzkräften weiterhin zu schaffen mache, sei der flächenmäßig kleinere Brand inzwischen unter Kontrolle. Das sagte Präsident Macron beim Besuch der Einsatzleitung am Abend in Bordeaux.
3: Schon jetzt ist das Ausmaß des Feuers westlich von Bordeaux beispiellos und die Behörden fürchten, dass das Schlimmste noch nicht vorbei ist. Ab heute schnellen die Temperaturen wieder in die Höhe und die trockene Hitze könnte das Feuer weiter anfachen. Um zu verhindern, dass die Flammen noch weiter um sich greifen, haben die Einsatzkräfte unzählige Schneisen in den Wald gerodet. Mehr als 4000 Feuerwehrleute und Soldaten sind in der Region im Einsatz. Ab heute helfen auch deutsche Kräfte bei den Löscharbeiten. Wann die Urlauber und die evakuierten Anwohner zurück nach Hause können, ist noch unklar. Aus Bordeaux, Rache Sommer.
1: US-Präsident Trump hat die Angriffe auf den Iran nach eigenen Angaben vorerst ausgesetzt, um laufenden Verhandlungen eine weitere Chance zu geben. Der Website Axios sagte Trump, die Gespräche seien weit fortgeschritten. Dabei gehe es um die Straße von Hormuz und ums iranische Atomprogramm. Porsche will bis 2035 weitere 5000 Arbeitsplätze in der Region Stuttgart abbauen. Betroffen sind das Stammwerk in Zuffenhausen und das Entwicklungszentrum in Weissach. Im Gegenzug wird die Standortsicherung bis Ende 2035 verlängert. Betriebsbedingte Kündigungen sind ausgeschlossen. Der Abbau soll vor allem über Altersteilzeit, Fluktuation und freiwillige Aufhebungsverträge erfolgen.
4: Das Wetter.
5: Jetzt in der Nacht noch wechselnd bis gering bewölkt. Restliche Nacht geht dann trocken weiter. Dazu Werte, die liegen noch so zwischen 14 und 11 Grad. Der Dienstag, der macht dann sehr sommerlich weiter. Sonnig und trocken geht's durch den Tag. Und das dann bei heißen 27 bis 31 Grad.
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5: Tja, wir spendieren gleich einen 90er von Big Mountain. Baby, I love your way. Starten jetzt erstmal hier mit Taylor Swift und Opalite.

0: Zusammen, ich habe es gerade gesagt, im Wetter heute geht es wieder Richtung 30 Grad. Hier mal unser Abkühlungstipp. Es geht mal an den Auesee. Stefan Rejek, der war für uns in Wesel-Flüren.
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2: Das große Badesee-Tindern. Wo treffen wir uns?
3: Am Auesee in Wesel-Flüren.
2: Muss ich was bezahlen?
4: Der Eintritt ist hier völlig kostenlos. Wir nehmen lediglich Parkgebühren hier für den Parkplatz. Pro Stunde 1,20.
2: Was können wir da machen?
5: Surfen, tauchen.
6: Sich ausruhen und schwimmen gehen.
7: Wir machen hier Urlaub, Fahrradfahren, Pause machen.
8: Bretter, Badeinseln, alles dabei.
9: Minigolfanlage. Da vorne ist eine Angelbucht.
10: Hier sind Toiletten, hier sind Dusche, hier ist eine Aufsicht, hier ist eigentlich alles.
11: Kann ich meine Kids mitbringen?
12: Auf jeden Fall. Für Kinder ist ja gerade schön hier auch mit dem Sand und so, ne?
13: Da vorne ist ein Spielplatz.
14: Wir sind im Wasser den ganzen Tag.
15: Und letzten Sonntag wurden hier Babys getauft. Das war ein riesen Gottesdienst mit Bänken.
13: Schön.
15: Und die sind alle runter in den Auersee und wurden getauft.
13: Richtig
15: echt
13: schön.
15: Cool, war richtig schön.
2: Treffen wir uns zum Essen oder nur für Drinks?
16: Auersee bei Ötzi gibt es von Nuggets bis Mozzarella Sticks, von Kebab bis Currywurst, leckere Pommes, Getränke, Bier, Coca-Cola, Fanta, Softdrinks, alles was der Herz begehrt.
11: Können wir da chillen?
7: Ja, total schön. Mit den Boards, dass man die jederzeit nutzen kann.
8: Wenn nicht ganz so voll ist, also in der Woche geht sowieso, aber ich denke, in der Fähre wird es brechend voll.
7: Weil es so weitläufig ist, glaube ich, verteilt sich das sehr gut, sowohl hier auf der Liegewiese wie halt auch im Wasser, weil der See halt sehr groß ist.
10: Heute ist mega.
2: Ist es ein Match?
3: Ja, auf jeden Fall ein Match. Der Eintritt beim Auersee ist kostenlos und das Gelände ist einfach riesig. Es gibt Wiesenplätze, aber auch kleine und abgeschiedene Buchten, Plätze für Volleyball und Fußball, einen Minigolfplatz und einen Frisbee-Court. Und der Imbiss hat auch eine Riesenauswahl von klassischer Pommes bis Falafel.
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1: Ich bin Uli Reitinger. Nach dem Anschlag am Rande des Christopher Street Days in Berlin hat sich Innenminister Dobrindt für einen verschärften Umgang mit sogenannten extremistischen Gefährdern ausgesprochen. So forderte er im ZDF-Heute-Journal eine Änderung beim Jugendstrafrecht.
2: Ich bin sehr dafür, dass wir uns darüber unterhalten in der Politik, ob wir nicht bei Gefährdern das Jugendstrafrecht einfach nicht mehr anwendbar machen. Dass wir bei Gefährdern die Fußfessel zur obligatorischen Regel machen und dass wir dafür sorgen, dass Gefährder auch in Präventivhaft genommen werden können.
1: Das Bundeskriminalamt betrachtet laut einem Bericht des Redaktionsnetzwerks Deutschland derzeit 410 Menschen als islamistische Gefährder. Dazu kommen 65 Gefährder im Bereich Rechtsextremismus und 17 im Bereich Linksextremismus. Vor Beginn einer neuen Hitzewelle in Frankreich versucht die Feuerwehr, die an der Atlantikküste wütenden Waldbrände weiter einzudämmen. Präsident Macron besuchte am Abend die Einsatzleitung in Bordeaux. 2500 Feuerwehrleute, 18 Löschflugzeuge und 1500 Soldaten sind im Einsatz. Aus Deutschland kamen 2 Transporthubschrauber und ein Transportflugzeug mit Material in der Krisenregion an. Bei Porsche fallen in den kommenden Jahren weitere 5000 Stellen in der Region Stuttgart weg. Im Gegenzug haben sich Unternehmen und Betriebsrat darauf geeinigt, betriebsbedingte Kündigungen bis Ende 2035 auszuschließen.
3: Die Jobs sollen vor allem über Altersteilzeit, freiwillige Aufhebungsverträge und frei werdende Stellen wegfallen. Gleichzeitig investiert Porsche gut 2 Milliarden Euro in die beiden Stammwerke Zuffenhausen und Weissach. Für die Beschäftigten bedeutet der Kompromiss aber auch Einschnitte. Das Weihnachtsgeld fällt geringer aus, Homeoffice wird eingeschränkt und Tariferhöhungen werden bis 2035 teilweise einbehalten. Zoe Tassovali, Nachrichtenredaktion.
1: Im vergangenen Jahr sind deutlich weniger Kinder und Jugendliche zu ihrem Schutz vorübergehend in Einrichtungen oder Pflegefamilien aufgenommen worden als im Vorjahr. Die Zahl der Vorübergehenden in Obhutnahmen sank 2025 um 18% auf knapp 57.000 Kinder und Jugendliche. Das teilte das Statistische Bundesamt mit. Hauptgrund, es sind weniger unbegleitete Minderjährige aus dem Ausland eingereist.
4: Das Wetter.
5: Jetzt in der Nacht Regen, kein Thema mehr. Es bleibt wechselnd, bewölkt und trocken. Das bei 14 bis 11 Grad. Und so macht der Dienstag dann weiter. Es wird sehr sommerlich. Die Temperaturen gehen nochmal ordentlich nach oben. Bei 27 bis 31 Grad bleibt es den ganzen Tag sonnig und trocken.
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6: A57 Krefeld-Köln zwischen Dormagen und Köln-Worringen. 1 Kilometer Stau. Wir wünschen allen unterwegs gute Fahrt.
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5: Tja, und gleich haben wir was zum Wachwerden von Bon Jovi. Jetzt starten wir erstmal ein bisschen milder in diese Stunde rein. Mit Musik von Miles Smith, hier ist er mit Stargazing. Ich bin Andreas Grunwald. Euch einen schönen Dienstag.

0: Bon Jovi und Bed of Roses. Ja, was verbindet ihr eigentlich alles so mit einem Fluss? Ja, ist ein Gewässer, das Hindernisse überwindet, lange Wege hinter sich bringt, mal langsam, mal schnell fließt und schließlich dann irgendwann im Meer mündet. Ja, ist doch mal alles super Material für einen Song. Genau das hat sich Ray Garvey auch gedacht, hat den Song auch Rivers genannt, hat er zusammen mit Imran aufgenommen und der hat mal ein bisschen was über den Song erzählt.
1: In Rivers geht es darum, für jemanden da zu sein, vollkommen egal, was passiert. Im Refrain geht es ja auch genau darum, egal wie schwer es ist, ich werde dich tragen. Selbst wenn die Flüsse nicht mehr fließen, werde ich für dich da sein.
0: Ja, und der Song ist sehr persönlich geworden. In dem Song geht es nämlich um die beiden großen Lieben von Imran und von Ray. Das hat uns hier Ray verraten.
2: Es ist ein wunderschönes Lied über den Weg zur Liebe. So ist The River, das Fluss, es verkörpert halt den Weg, den wir beide in unser Leben halt irgendwie so gegangen sind, um unsere Liebe zu finden. So wie Imran das erwähnt, mit Valerie und genauso wie ich mit Josephine. Irgendwie so diese erste Mal, diese erste Begegnung, dieses erste Gefühl von verliebt zu sein. Man glaubt, dass man das schon tausendmal geschrieben hat, aber dann schreibt man das einmal und denkt so halt, das ist genau das, was ich sagen sollte oder wollte. Und das ist crazy nach so vielen Jahren vom Songwriting.
0: Ja, eine wunderbare Liebeserklärung also an zwei Menschen und an Freundschaft, Vertrauen und Zusammenhalt. Wir hören mal rein.
3: Hey everybody, Ray Garvey hier und das ist jetzt meine neue Single. Das ist Rivers und das ist zusammen mit meinem guten Freund Imran. Genieß es. God bless. Bye bye.
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1: Ich bin Uli Reitinger. Nach dem Anschlag am Rande des Christopher Street Days am Wochenende hat Bundeskanzler Merz politische Konsequenzen angekündigt. Der CDU-Chef sagte in Berlin, für konkrete Entscheidungen sei es zwar noch zu früh, klar sei aber, dass es nicht bei Worten bleiben dürfe.
2: Wir werden mit Besonnenheit, aber auch mit Entschlossenheit reagieren müssen und vor allem die Frage beantworten müssen, wie es eigentlich sein kann, dass ein Mann, der so eingestuft ist hier in Berlin, sich unbehelligt in die Nähe des Christopher Street Days begeben konnte und dort diesen Anschlag verüben konnte.
1: Der mutmaßliche Täter war den Behörden als Islamist bekannt, war auf Bewährung auf freiem Fuß und galt als Gefährder. Am Abend haben am Brandenburger Tor wieder hunderte Menschen der Opfer des Anschlags gedacht. Zahlreiche Trauernde legten dort Blumen nieder. Bei dem mutmaßlich islamistischen Anschlag war eine polnische Mutter getötet worden, die mit ihrer Tochter in Berlin war. 29 Menschen wurden verletzt, befinden sich inzwischen aber nicht mehr in kritischem Zustand. Vor Beginn einer neuen Hitzewelle in Frankreich versucht die Feuerwehr, die an der Atlantikküste wütenden Waldbrände weiter einzudämmen. Während der größere der beiden Brände bei Bordeaux den Einsatzkräften weiterhin zu schaffen mache, sei der flächenmäßig kleinere Brand inzwischen unter Kontrolle. Das sagte Präsident Macron beim Besuch der Einsatzleitung am Abend in Bordeaux.
3: Schon jetzt ist das Ausmaß des Feuers westlich von Bordeaux beispiellos und die Behörden fürchten, dass das Schlimmste noch nicht vorbei ist. Ab heute schnellen die Temperaturen wieder in die Höhe und die trockene Hitze könnte das Feuer weiter anfachen. Um zu verhindern, dass die Flammen noch weiter um sich greifen, haben die Einsatzkräfte unzählige Schneisen in den Wald gerodet. Mehr als 4000 Feuerwehrleute und Soldaten sind in der Region im Einsatz. Ab heute helfen auch deutsche Kräfte bei den Löscharbeiten. Aus Bordeaux, Rachel Sommer.
1: Die Stimmung in der deutschen Wirtschaft hat sich im Juli den dritten Monat in Folge von den Dämpfern infolge des Iran-Kriegs erholt. Das IFO-Geschäftsklima stieg um 0,9 Punkte auf 86,6 Punkte. Gestützt wurde der Indikator vor allem durch die verbesserten Erwartungen der Unternehmen. Vor allem im Dienstleistungssektor, auf dem Bau und im Handel hält sich das Geschäftsklima weiter auf.
4: Das Wetter.
5: Die Abkühlungspause, die ist rum. Der Dienstag schleppt neue Hitze an. Das wird heute sehr sommerlich. Geht sonnig und trocken durch den Dienstag. Und das mit Werten um 30 Grad.
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6: A57 Krefeld-Köln zwischen Dormagen und Köln-Worringen. 1 Kilometer Stau. Wir wünschen allen unterwegs gute Fahrt.
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5: Da starten wir rein in den Dienstagmorgen jetzt mit Dua Lipa und Houdini. Ich bin Andreas Grunwald. Euch einen schönen Dienstagmorgen.

0: Das hier neue Musik von Moskena, Rhythm Unknown.
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0: Das klären wir zusammen mit Kollege Leo Arrigi. Leo, schönen guten Morgen.
2: Guten Morgen.
0: Starten wir erstmal mit NRW. Es wird wieder heißer, ne?
2: Ja, ganz genau. In NRW gibt es heute richtig schön knallig Sonne bei maximal 31 Grad. Und es ist erst der Auftakt, muss man sagen, für eine richtig heiße Phase. Morgen können dann bis zu 36 Grad drin sein. Donnerstag sogar bis zu 38. Ich würde sagen, wir rufen uns noch mal kurz die Key Facts bei so heißem Wetter vor Augen. Gruni, was ist das gleich?
0: Bitte? Dann werden ja heute die Top 10 der Jugendwörter noch mal vorgestellt. Wie war das noch gleich im letzten Jahr?
2: Ja, letztes Jahr hat das Crazy gewonnen. Übersetzt heißt das sowas wie, ist ja total verrückt. In den Top 3 außerdem dabei Checkst du und Gunen. Und letzteres auch wirklich ein wildes Wort. Beschreibt ja die exzessive Selbstbefriedigung, die man sehr lange herauszögert. Ja. So, und heute stellt der Langscheid Verlag also die neue Liste mit neuen Wörtern vor. Danach darf wieder abgestimmt werden, welches Wort Erwachsene dann 3 Monate später falsch benutzen.
0: So, und im Fußball gibt es heute den nächsten großen Namen da, und zwar auf der Trainerbank. Was passiert da denn?
2: Ja, da wird der neue Nationaltrainer vorgestellt. Zinedine Zidane, der gilt als klarer Favorit für den Job, würde Didier Deschamps beerben, der Frankreich 14 Jahre lang trainiert hat und 2018 ja auch gemeinsam mit der Mannschaft Weltmeister geworden ist. Und es passt gerade total ins Bild, finde ich. Also in Deutschland haben wir jetzt Jürgen Klopp als Bundestrainer, jetzt eventuell noch Zidane auf der französischen Trainerbank. 2002 war die WM der legendären Spieler. 2030, finde ich, könnte dann die WM der legendären Trainer werden.
0: Mal gespannt sein. Also heißer Tag heute in NRW, neue Jugendwortliste und ein großer Name für Frankreichs Trainerbank. Dankeschön, Leo.
2: Gerne.

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1: Der EU-Katastrophenschutzmechanismus steht seit 2001 für Hilfe und Unterstützung in Notfällen vieler Art in der EU und außerhalb bereit. 37 Länder arbeiten dabei zusammen. Das sind die 27 EU-Staaten und 10 weitere Teilnehmerstaaten, wie unter anderem Norwegen, Island und die Türkei. Kommissionssprecherin Anna Kaiser-Itkonen.
2: As is always the case,
1: beim EU-Katastrophenschutzverfahren und Rescue muss das Mitgliedsland um Hilfe bitten und wir nutzen unseren Pool an Ressourcen, um Hilfe zu schicken. Rescue ist die strategische Reserve der EU, wenn die eigenen Kräfte nicht mehr ausreichen, um etwa einer Naturkatastrophe zu begegnen. Über Rescue stehen unter anderem Löschflugzeuge, medizinische Vorräte, Einsatzkräfte und logistische Unterstützung bereit. Auch in Spanien und Frankreich unterstützt die EU aktuell bei der Bekämpfung der verheerenden Waldbrände. Beide Länder hatten Ende vergangener Woche zum wiederholten Mal in diesem Jahr den EU-Katastrophenschutzmechanismus aktiviert. Die Verantwortung bei der Bekämpfung der Waldbrände liegt bei den nationalen Behörden. Wir stehen in sehr engem Kontakt und für jegliche Hilfe müssen wir erst angefragt werden und treten dann in Aktion. Das EU-Zentrum für Notfallmaßnahmen steht außerdem bereit, um die Einsätze mit den Mitgliedstaaten, die Unterstützung brauchen, zu koordinieren. Hilfe kommt auch aus dem Weltall. Der Copernicus-Satellitendienst gilt als das Auge der EU auf die Erde. Über Copernicus stehen zum Beispiel Karten zur Verfügung, die die Einsatzkräfte vor Ort bei ihrer Arbeit unterstützen.

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1: Ja, gerade eben nochmal extra nachgeguckt. Es ist fast 35 Jahre her. Am 6. August 91, da wurde die weltweit erste Website veröffentlicht. Ja, und heute, es geht kaum noch ohne.
2: Augenblick mal.
3: Wenn ich etwas wissen will, frage ich erstmal das Internet. Dank Google oder KI-Chat finde ich ja schnell eine Menge raus, ohne viel Aufwand. Und mit so einem KI-Chatbot kann ich ja sogar persönliche Themen besprechen. Das kann schon erstmal hilfreich sein, um in ein Thema einzusteigen. Nur auf Fragen wie, ist dieser Lebensweg der richtige für mich? Sollte ich heiraten oder den Job im Ausland annehmen? Auf die gibt es keine Standardantwort bei Wikipedia. Und ChatGPT ersetzt keinen Freund oder Vertrauten. Hier verzichte ich lieber auf Suchmaschinen und mache die Chatbots zu und versuche, still zu werden, in mich reinzuhören. Was will ich? Was ist gut für mich und für die, die ich liebe? Manche beten in solchen Momenten oder reden mit vertrauten Personen. Oft finde ich so eine Antwort. Nicht die eine gültige Schnelle bei Google oder von der KI, sondern meine Antwort, die mich persönlich weiterbringt. Daniel Heinze von der Katholischen Kirche für Augenblick mal.

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1: Mit Danny Hoppe. Guten Morgen. Nach dem Anschlag auf den CSD in Berlin ist die Sicherheitsdebatte wieder in vollem Gange. Im Mittelpunkt steht vor allem die Frage, wie wir mit Gefährdern umgehen wollen. Für Bundesinnenminister Dobrindt steht fest, es muss hier was passieren. Er hat deshalb ein Maßnahmenpaket angekündigt. Unter anderem will er das Jugendstrafrecht ändern. Das sagte Dobrindt im ZDF.
2: Ich finde es ehrlicherweise auch inakzeptabel, dass hier mit dem Jugendstrafrecht und mit Bewährung gearbeitet wird bei erwachsenen Straftätern, bei erwachsenen Gefährdern.
1: Hintergrund ist, dass der 21-jährige mutmaßliche Attentäter Abdul B. im Mai zu einer Jugendstrafe von 1 Jahr und 10 Monaten verurteilt worden war, weil er sich der Terrormiliz IS anschließen wollte. Trotzdem blieb er am Ende auf freiem Fuß. Dobrindt will sich deshalb nicht nur das Jugendstrafrecht vornehmen, sondern auch noch 2 andere Punkte vorantreiben.
2: Ich bin sehr dafür, dass wir uns darüber unterhalten in der Politik, dass wir bei Gefährdern die Fußfessel zur obligatorischen Regel machen und dass wir dafür sorgen, dass Gefährder auch in Präventivhaft genommen werden können, damit mehr Sicherheit entsteht.
1: Das Bundeskriminalamt stuft in Deutschland momentan 410 Menschen als islamistische Gefährder ein, das sagte ein BKA-Sprecher dem RND. Dazu kämen im Bereich Rechtsextremismus weitere 65 Gefährder und im Bereich Linksextremismus 17. Abdul B. galt laut Süddeutscher Zeitung als Hochrisikoperson und wurde bis kurz vor der Tat überwacht. Und jetzt weitere Meldungen im Überblick. In der Region rund um Bordeaux versuchen tausende Feuerwehrleute und Soldaten weiterhin die schweren Waldbrände in den Griff zu bekommen. Sorgen bereitet in Frankreich die neue Hitzewelle, die im Anmarsch ist. Und auch Portugal meldet inzwischen mehrere Waldbrände. Im Weißen Haus stehen heute gleich 2 wichtige Treffen an. US-Präsident Trump empfängt zum einen den israelischen Regierungschef Netanyahu, um mit ihm über den Iran-Krieg zu sprechen. Außerdem kommt auch noch der ukrainische Präsident Zelensky. Mit ihm will Trump über die Lage im Ukraine-Krieg beraten. Weltweit werden immer mehr E-Autos zugelassen. Allerdings wächst der Markt inzwischen langsamer. Das hat die Unternehmensberatung PwC herausgefunden. Als Grund dafür nennt sie, dass der mit Abstand größte Elektroautomarkt in China im ersten Halbjahr um 5% geschrumpft sei. Wenn es kein anderer tut, dann machen wir es eben selbst. Uns Geschenke kaufen. Das hat jetzt eine Sommerumfrage der Hochschule für Ökonomie herausgefunden. Demnach belohnen sich die Menschen in Deutschland pro Jahr im Schnitt mit Geschenken für rund 2000 Euro, zum Beispiel zum Geburtstag, für den Karrieresprung oder um sich an einen besonderen Moment im Leben zu erinnern. Ganz vorne dabei sind laut Umfrage Kleidung, Reisen, Konzerte oder auch ein gutes Essen. Und das waren die Nachrichten mit Danny Hoppe.
3: Das Radio Lippe Wetter, wir steigern uns in Sachen Hochsommer. 25 Grad sind heute drin bei euch in Augustdorf im Kalletal. Sonnig wird's, zeitweise auch mal ein Tucken bewölkt, aber insgesamt ziemlich sonnig. Morgen verziehen sich die Wolken komplett und dann knacken wir auch wieder die 30 Grad Marke. Donnerstag 33 Grad und da knallt's dann auch mit Gewittern.
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3: Der schnellste Verkehrs- und Blitzerservice für die ganze Region. Es blitzt in Detmold an der Meiersfelder Straße und am Nordring, dann in Lemgo-Hörstmar an der B66, in Oerlinghausen an der Robert-Koch-Straße und in Willberg an der B239. Habt ihr noch was? Vielleicht auch noch einen Blitzer? Dann gerne melden über die kostenlose Radio Lippe Verkehrshotline 0800 3x die 0 38 18.
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3: Dann lasst uns mal ein bisschen Abkühlung suchen. Ein kleines Badesee-Tinder.

0: wunderschönen guten Morgen zusammen. 10 nach 6 haben wir's. Ihr hört Radio Lippe Doppelbach mit Dominik Tegeler. Es wird wieder richtig heiß und deswegen springen wir morgens von hier zusammen das erste Mal in See. Maria Nickel mit dem heutigen Badetipp für die 30 Grad Tage.
1: Das große Badeseetindern. Wo treffen wir uns?
2: Am Steinhuder Meer, dem größten See in Niedersachsen.
1: Muss ich was bezahlen?
2: Der Zugang an sich ist kostenlos. Für die Aktivitäten und Parkplätze sollte man jedoch ein wenig Geld einplanen.
1: Was können wir da machen?
2: Ihr könnt dort baden, schwimmen und Wassersport machen, wie Stand-Up-Paddling und Segeln. Radfahren, Wandern und Picknicken sind auch möglich. Ein cooles Highlight ist ein Ausflug zur Insel Wilhelmstein, die im See liegt. Also ziemlich spannend für die ganze Familie oder ein romantisches Date zu zweit.
1: Treffen wir uns zum Essen oder nur für Drinks?
2: Vor Ort gibt es Restaurants, Kaffee und Kuchen und nette Hofläden, in denen man stöbern kann. Grillen an den Grillplätzen sowie Picknicken gehen auch. Denkt danach aber an euren Müll.
1: Ist es ein Match?
2: Ja, das Steinhuder Meer ist ein sehr vielfältiger Ort und für jeden ist etwas Spannendes dabei.
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1: Guten Morgen zusammen, hier ist Radio Lippe. Kommt ja nicht so oft vor, dass sich unser Porsche-Fahrer Nummer 1 mal für die Deutsche Bahn interessiert. Aber bei den Neuigkeiten hier wird Atze auch mal hellhörig.
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5: Genug ist genug, hat letzte Woche hier Bahnchefin Evelyn Palla gesagt. Und da habe ich gesagt, jawohl, richtig so, Evelyn. So geht's ja auch nicht weiter. Diese ganzen Verspätungen bei der Bahn, ausgefallene Klimaanlage bei 35 Grad, keine Pommes mehr im Bordrestaurant. Da wird's doch höchste Eisenbahn, dass mal einer auf den Tisch schaut und die Probleme angeht. Ich war richtig glücklich, als ich das gelesen habe. Und dann habe ich den Fehler gemacht und weitergelesen. Ja, von diesem Mist redet die Oberschaffnerin gar nicht. Sie meint mit, genug ist genug, das Saufen am Bahnhof. Alkoholverbot auf allen deutschen Bahnhöfen. Ja, wie, was, jetzt auch in Dortmund? Wie soll das denn gehen? Da kann sie die Bude doch gleich zumachen. Und deshalb muss man auch mal genau hingucken, wie Frau Palla das meint. Die Bahnhofskneipen dürfen natürlich weiterhin von Erdinger bis Flensburg das Bierchen servieren. Und im Bordbistro bei der Bahn kannst du dir auch weiterhin die Kante geben. Gott sei Dank. Das ist schließlich deutsches Kulturgut. Was aber jetzt nicht mehr erlaubt sein wird, ist auf dem Bahnsteig. Das Dosenbier, die Flasche Wodka, das Schächtelchen Kümmerling. Ja, auch der Damenkegelclub Lustige Wechseljahre muss auf dem Weg nach Norderney den kleinen Feigling von der Passagierliste streichen. Ja, Gisa, auch du.
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0: Morgen zusammen. 6:30 haben wir es. Jetzt wissen, was wichtig ist mit Matthias Lehmann.
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2: Hallo, guten Morgen zusammen. Der Opferhilfeverein Weißer Ring Lippe bietet seine Hilfe für Besucher des CSD in Berlin an. Lipperinnen und Lipper, die möglicherweise am Wochenende den Anschlag miterlebt haben, können sich bei Bedarf an die lippische Außenstelle des Vereins wenden. Mehr dazu von Frank Schröder.
3: Wer als Augenzeuge oder Ersthelfer unter seinen Eindrücken leide oder vielleicht sogar verletzt wurde, könne sich zu Hilfsangeboten und möglichen Ansprüchen beraten lassen. So könnten unter Umständen Zahlungen aus dem Härtefallfonds des Bundes für Opfer terroristischer Anschläge beantragt werden, aber auch Ansprüche auf eine Traumatherapie könnten angemeldet werden. Mehr Infos zum lippischen Ableger des Weißen Rings gibt's auf radiolippe.de. Am Wochenende war ja bei einem Anschlag auf den CSD in Berlin eine Frau getötet worden. Die Polizei erschoss den Täter.
2: Vom Aktionsbündnis Klinikum Lippe kommt scharfe Kritik am neuen Gesetz zur Krankenhausfinanzierung. Durch das sogenannte GKV-Beitragsstabilisierungsgesetz drohen dem Klinikum nach Einschätzung des Bündnisses bis 2030 erhebliche finanzielle Einbußen. Kritisiert wird vor allem, dass die beiden lippischen CDU-Bundestagsabgeordneten dem Gesetz zugestimmt haben, trotz eines offenen Briefs, in dem das Bündnis vorher zu mehr Beratungszeit aufgerufen hatte. Bundesweit geben schon jetzt rund 70% der Kliniken an, in finanziellen Schwierigkeiten zu stecken, hieß es vom Aktionsbündnis. In Leopoldshöhe ist heute die Hauptstraße im Bereich des Bahnübergangs gesperrt. Nach Angaben des Kreises wird da ein Transformator vom Gleis auf die Straße umgeladen und dann nach Bechterdissen gebracht. Die Sperrung ist voraussichtlich bis morgen früh nötig. Fußgänger und Radfahrer können den Bahnübergang wahrscheinlich aber schon heute Nachmittag wieder benutzen.
0: Das Radio Lippe Wetter, ferientauglich, viel Sonne, zeitweise auch mal ein bisschen bewölkt, aber grundsätzlich ziemlich sonnig, bei 25 Grad maximal in Schlangen und Extertal. Und dann wird es morgen richtig heiß, über 30 Grad und den ganzen Tag nur blauer Himmel. Donnerstag wird es noch heißer, bis zu 33 Grad. Auweia. Der schnellste Verkehrs- und Blitzerservice für die ganze Region. Es blitzt in Detmold an der Meiersfelder Straße und am Nordring. Dann in Lemgo-Hörstmar an der B66, immer noch an der Robert-Koch-Straße in Oerlinghausen und an der B239 in Willberg. Habt ihr noch was gesehen? Blitzerstaus oder Störungen? Gerne melden über die 0800 3x die 0 38 18, die kostenlose Radio Lippe Verkehrshotline.
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0: Und dann wünsche ich mir doch, dass ihr hier ganz entspannt, ganz geschmeidig reinstartet in diesen Dienstagmorgen mit uns. Schön, dass ihr dabei seid. 6:33 Uhr haben wir es. Hier ist Dominik Tegeler.

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2: Zahlen kann, das Impressum komisch aussieht und der Anbieter sein Konto im Ausland hat. Die Verbraucherzentrale hat übrigens einen sogenannten Fake-Shop-Finder. Das ist ein ganz cooles Tool, was man nochmal zusätzlich nutzen kann. Das kann auch mal extra Sicherheit bringen.
3: Jo, bei der Verbraucherzentrale schnell checken online. Immer eine gute Idee, nicht nur, wenn es um Klimaanlagen geht. Und Robert hat es gesagt, wenn ich schon Vorkasse höre, leuchten schon alle Alarmglocken.

0: Guten Morgen zusammen. Heute habe ich was für euren Feierabend. Da würde ich so weit gehen und sagen, das ist wirklich was für jeden.
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0: Mondscheinkino am Hermann, heute nicht nur bei allerbestem Sommerabendwetter, sondern auch noch mit einem richtig guten Film. Glenkill, ein Schafskrimi. Hugh Jackman spielt den freundlichen Schäfer, der auch sehr freundlich zu seinen Schafen ist. So freundlich, dass er ihnen Krimis vorliest, bis die Schafe selbst in den Krimi verwickelt werden. Eines Tages liegt Schäfer Jackman nämlich tot auf der Wiese und die Schafe versuchen, den Mörder zu finden. Leider müssen sie dafür die Wiese verlassen.
2: Moppe, was ist das?
3: Ich glaube, das ist eine Straße.
2: Woraus ist die gemacht?
3: Nicht aus Gras, das ist mal sicher.
4: Lilly, kommst du?
3: Vielleicht, wenn du und ich zusammen rübergehen.
2: Zusammen.
0: Die Stimmen habt ihr vielleicht erkannt. Anke Engelke und Bastian Pastewka mischen auch mit in dieser wirklich sehr schönen Geschichte. Glenkill, ein Schafskrimi, heute Abend beim Detmolder Mondscheinkino. Noch was Schönes Open Air, Kabarett beim Lemgoer Sommertreff, heute auf dem Marktplatz mit Götz Friedrang, dem was Interessantes aufgefallen ist, wo ich sagen muss, es stimmt. Senf wird niemals schlecht.
5: Wir waren ja alle schon mal in Nürnberg, die haben da Bratwurstbräterei, die sind ja ein halbes Jahrtausend alt. Da siehst du das ja auch, die haben ja auf jedem Tisch so ein Steinguttöpfchen mit Senf. Das ist ja nicht so, dass die das irgendwie am Ende der Woche ausspülen und dann frisch befüllen, oder? Das heißt, wenn du in diesem Töpfchen mit deinem Nürnberger Rostbratwürstchen tief genug rührst, dann kannst du quasi denselben Senf essen, den schon Albrecht Dürer wahrscheinlich hat.
0: Götz Friedrang, heute live auf dem Lemgoer Marktplatz, 20 Uhr geht's los. Und Blomberg beweist Geschmack am Wochenende. Wein und Musik am Martini-Turm. Es gibt Wein, klar, es gibt Antipasti und es gibt Live-Folk-Musik am Martini-Turm. Samstagabend in Blomberg. Das schon mal zum Drauffreuen.
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1: Mit Danny Hoppe. Guten Morgen. Der eine Krieg beschäftigt uns schon seit Jahren, der andere erst seit ein paar Monaten. Die Folgen davon spüren wir aber in beiden Fällen und sowohl in der Ukraine als auch im Iran ist momentan keine Lösung in Sicht. Die Blicke wandern deshalb heute nach Washington. Dort wird im Weißen Haus nämlich nach Lösungen gesucht. US-Präsident Trump trifft sich zuerst mit Israels Ministerpräsident Netanyahu. Später will er dann auch noch mit dem ukrainischen Präsidenten Selenskyj sprechen. Marc Weiß hat die Infos.
2: Für Selenskyj haben weitere Waffenlieferungen Priorität. Vor allem Abwehrsysteme braucht die Ukraine dringend. Die Beziehungen zwischen Trump und Selenskyj hatten sich in den vergangenen Monaten verbessert. Trump lobte Selenskyj zuletzt als mutig im Kampf gegen Russland. Die Situation des Krieges ist allerdings aktuell weiter festgefahren. Bei einem Treffen von US-Außenminister Rubio mit seinem russischen Kollegen Lavrov gab es keine konkreten Ergebnisse. Für Fortschritte seien neue Vorschläge und neue Ideen notwendig. Das sagte Rubio nach dem Treffen. Trumps Verhältnis zu Netanyahu galt zuletzt als angespannt. Israel hatte mehrfach die Bemühungen der USA um Verhandlungen mit dem Iran kritisiert. Trump soll Netanyahu am Telefon sogar angebrüllt haben, nachdem Israel zum wiederholten Male den Libanon angegriffen und damit gegen US-iranische Vereinbarungen verstoßen hatte. Der Streit soll sehr weit gegangen sein. Angeblich hat Trump im Verlauf des Gesprächs sogar mit dem Ende der amerikanischen Unterstützung für Israel gedroht.
1: Und jetzt weitere Meldungen im Überblick. Nach dem Anschlag auf den CSD will Bundesinnenminister Dobrindt härter gegen Gefährder vorgehen. Er will, dass bei ihnen nicht mehr das Jugendstrafrecht angewendet wird. Das sagte er der Bild. Außerdem ist er hier für einen stärkeren Einsatz von Fußfesseln und eine Präventivhaft, um Gefährder aus dem Verkehr zu ziehen. In Frankreich, Spanien und Portugal toben weiter schwere Waldbrände. Vor allem die Tourismusregion um Bordeaux bangt um ihr Sommergeschäft. Der Tourismus dort sei komplett zum Erliegen gekommen. Die Saison sei vorbei, heißt es von der französischen Industrie- und Handelskammer. Eine Antwort des Justizministeriums hervor. Demnach hat sich die Zahl der stationären Behandlungen von 2021 bis 2025 etwa vervierfacht. Die häufigste psychiatrische Diagnose im Strafvollzug waren demnach Suchterkrankungen. E-Autos werden weltweit immer beliebter, aber der Markt für E-Autos wächst nicht mehr ganz so schnell wie zuletzt. Das hat die Unternehmensberatung PwC herausgefunden. Sie hat sich dazu die 43 weltweit wichtigsten Märkte angeschaut. Dort wurden im ersten Halbjahr rund 6,6 Millionen reine Stromer neu zugelassen. Das sind zwar 9% mehr im Vergleich zum Vorjahreszeitraum, es geht aber eben nicht mehr so schnell nach oben wie früher. Grund sei der schrumpfende Markt in China, heißt es. In Europa gehen die Zahlen dagegen deutlich rauf, auch in Deutschland. Und das waren die Nachrichten mit Danny Hoppe.
3: Das Radio Lippe Wetter, wir steigern uns in Sachen Hochsommer. 25 Grad sind heute schon drin bei euch in Augustdorf und Kalletal. Sonnig wird's, zeitweise auch mal ein Tucken bewölkt, aber insgesamt ziemlich sonnig. Morgen verziehen sich die Wolken dann komplett und dann knacken wir auch wieder die 30 Grad Marke. Donnerstag 33 Grad und da knallt's dann auch mit Gewittern.
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3: Der schnellste Verkehrs- und Blitzerservice für die ganze Region. In Bad Sassuflen ist die Daimlerstraße aktuell gesperrt wegen eines Feuerwehreinsatzes. Dann wird geblitzt in Detmold, immer noch an der Meiersfelder Straße und im Nordring. In Lemgo-Hörstmar an der B66 und in Oerlinghausen an der Robert-Koch-Straße. Da stehen die Blitzer. Habt ihr noch was? Blitzerstaus oder Störungen? Immer gerne melden über die 0800 3x die 0 38 18. Gute Fahrt euch.
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3: Meine Küche erlebt harte Zeiten. Die Ameisen sind los. Wie man die effektiv wieder wegkriegt, dazu kriegen wir gleich Tipps vom Naturexperten aus Detmold nach zwei Songs. Schönen guten Morgen wünsche ich. Hier ist Dominik Tegeler.

0: Bei Ameisen ist das wie bei Hunden. Sie sind klein und dann nerven sie umso mehr. In meiner Küche regieren neuerdings die Ameisen, auf der Theke, an der Spüle, überall. Und ich frage mal ganz offen unseren Radio Lippe Naturexperten Robin Jene aus Detmold, sagt diese Ameiseninvasion möglicherweise etwas über den Reinheitsgrad meiner Küche aus?
1: Also ich bin jetzt mal nett und sage nein, natürlich nicht. Das kann überall vorkommen, weil Ameisen sind sehr sensibel. Die können süße Flüssigkeit oder so auf Dutzende Meter Entfernung orten. Und dann sind so Scouts unterwegs, die kundschaften das aus und legen dabei gleich eine Duftspur. Und andere, die laufen dieser Duftspur nach und holen sich dann von den süßen Sachen etwas weg. Und das kann zum Beispiel ein Kuchen im Backofen sein, genauso wie ein Glas, in dem noch irgendein Rest von zuckerhaltiger Flüssigkeit ist.
0: Wenn man die jetzt einmal in der Wohnung hat, ist jetzt meine persönliche Erfahrung, dann halten die sich auch recht hartnäckig. Also ich habe mir jetzt so diese Döschen, diese Ameisendöschen aus dem Baumarkt besorgt, die man ja aufsticht und dann sollen die ja reinkrabbeln und ja holen sich da quasi ihr Leckerli und dann verschwinden die dann nach und nach. Der Erfolg hält sich noch in Grenzen, aber da braucht man wahrscheinlich einfach einen langen Atem, wa?
1: Genau, das ist wie bei vielen Dingen, man muss ein bisschen Geduld haben. Und zum anderen sollte man hin und wieder dann mal durchwischen und diese Duftspuren damit zerstören, weil dann kommen neue Scouts, müssen wieder auskundschaften, wo was ist. Und die fallen auch sehr schnell auf diese Döschen herein. Also die laufen eher Gefahr, dort einkassiert zu werden, beziehungsweise sich in diesen Döschen, man muss es sagen, zu vergiften.
0: Was man noch tun kann gegen Ameisen, warum wir aber eigentlich auch nicht zu fies zu denen sein sollten, sondern eher froh, dass es sie gibt.

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0: 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Bibi Rexha, New Religion hier bei Radio Lippe um 19 nach 7.
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2: Seid ihr spirituell? Also meine Oma kann zum Beispiel Kaffeesatz lesen. Ne? Immer wenn so ein Schmock ohne in der Tasse bleibt, dann guckt sie rein und weiß sofort, ah, die ist dreckig. Oder Sternzeichen. Jeder kennt ja seins. Aber Aszendenten? Ne, klingt wie ein Job an der Uni. Was ist mit Energiekristalle? Weißt du, reibst dir so mit so einem Rosenquarz über deinen Meniskus und zack, Marathon unter 4 Stunden. Also ich glaub dran. Meine Freundin ist mein Schweigekloster gegangen, um auf Alpakas zu reiten. Geht aber auch ausgefallener. Es gibt auch Kräuterkunde mit Magie. Das kenne ich. Die machen ja auch so Brühwürfel. Du kannst dir auch die Karten legen lassen, musst halt nur für ins Casino gehen. Und im Endeffekt geht's nur um Glauben bei der Sache. Globuli für die Seele. Und wenn's hilft, dann machen. Lasst euch nur nicht abziehen. Ein Medium, das mit eurem Haustier redet, für 450 Euro, dann hat Mauzi hoffentlich was Wichtiges zu erzählen. Oder Sprays, die eure Liebesenergie entfachen. Die sollten wenigstens gut riechen. Und immer dran denken, wenn der Merkur rückläufig ist und die Venus durch dein Sternzeichen wandert, dann ist vielleicht bei Lidl die Milch im Angebot. Oder so.
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0: meinen herzallerliebsten, wunderschönen guten Morgen. Wir haben es 7:30. Jetzt wissen, was wichtig ist, mit Matthias Lehmann.
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2: Guten Morgen zusammen. In Bad Salzuflen ist die Daimlerstraße aktuell wegen eines Feuerwehreinsatzes gesperrt. Wie uns ein Sprecher der Einsatzkräfte sagte, hat es in einer Halle eines Industriebetriebs gebrannt. Das Gebäude und auch die komplette Daimlerstraße wurden stark verraucht. Der Alarm kam gegen 6.15 Uhr. Das Feuer ist inzwischen unter Kontrolle. Nach jetzigem Stand wurden 4 Menschen verletzt. Die Brandursache ist noch unklar. Der Weiße Ring Lippe will Besuchern des CSD in Lippe helfen. Wer aus Lippe dort war und den Anschlag miterlebt hat, kann sich an die lippische Außenstelle des Opferhilfevereins wenden, heißt es in einer Pressemitteilung. Es geht demnach um Beratung zu möglichen Hilfsangeboten und zu Ansprüchen für diejenigen, die als Zeugen oder Ersthelfer unter den Erlebnissen leiden oder bei dem Anschlag gar verletzt wurden. Den Kontakt zum Weißen Ring in Lippe findet ihr auf radiolippe.de. Die Technische Hochschule OWL präsentiert ihr MonoCap-Projekt bald zum ersten Mal auf einer internationalen Fachmesse. Auf der InnoTrans in Berlin wird die zweite Generation der Versuchsfahrzeuge auf einem eigenen Messestand zu sehen sein, teilte die Hochschule mit. Mehr dazu von Sören Lippold.
3: Mit dem Auftritt beginne eine neue Phase für das Projekt. Aus der Forschungsidee soll eine marktreife Innovation werden. Die zweite Generation soll Technik und Design zum ersten Mal in einem Versuchsfahrzeug zusammenführen. Bisher wurde beides getrennt entwickelt. Der Testbetrieb der ersten Prototypen auf der Extertalbahn läuft bereits seit etwa 4 Jahren. Ziel ist es, die Fahrzeuge bis in 6 Jahren serienreif zu machen. MonoCap ist eine kreiselstabilisierte Einschienenbahn für den ländlichen Raum. Die vollautomatischen Kabinen für bis zu 8 Personen sollen stillgelegte Bahnstrecken wieder nutzbar machen.
0: Das Radio Lippe Wetter. Ferientauglich. Viel Sonne, zeitweise auch mal ein bisschen bewölkter, aber grundsätzlich ziemlich sonnig heute bei 25 Grad maximal in Schlangen und Extertal. Und dann wird es morgen richtig heiß, über 30 Grad und den ganzen Tag nur blauer Himmel. Donnerstag wird es noch heißer, bis zu 33 Grad. Der schnellste Verkehrs- und Blitzerservice für die ganze Region. Ihr habt es gerade schon bei Matthias gehört, in den Nachrichten in Bad Salzuflen ist die Daimlerstraße im Moment gesperrt wegen eines Feuerwehreinsatzes. Und dann wird geblitzt in Detmold an der Meiersfelder Straße und am Nordring an der B66 in Lemgo-Hörstmar und in Erlinghausen an der Robert-Koch-Straße. Blitzerstaus oder Störungen immer gerne melden über die 0800 3x die 0 38 18.
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0: 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Schönen guten Morgen wünsche ich. Hier ist Dominik Tegeler.

0: Schönen guten Morgen, 7.39 Uhr ganz genau am Dienstag. Man ist ja durchaus gastfreundlich, ne? Auch in meiner Küche lade ich gerne ein, nur keine Ameisen. Komischerweise sind sie trotzdem da. Und Robin Jene, Naturexperte aus Detmold, hat mich gerade schon beruhigt. Das kann jedem passieren. Das liegt nicht daran, dass meine Küche zu dreckig ist oder so. Ich habe jetzt so Döschen, so Köderfallen aus dem Baumarkt aufgestellt. Hilft noch was anderes?
1: Also Backpulver oder auch Salz kann man dahin schütten, wo es rauskommt. Und ich empfehle dann immer, solche Ritzen irgendwie mit Silikon oder Bauschaum zuzumachen. Sie kommen dann irgendwann vielleicht woanders raus, aber da wird man das da wiederholen. Diese Völker, die sind eben auch unterirdisch vernetzt und man kriegt die einfach auch nicht weg. Mhm. Und sie erfüllen eben eine ganz wichtige Funktion. Also wenn es keine Ameisen gäbe, hätten wir doch diverseste Probleme.
0: Ja, weil die wahrscheinlich Dinge fressen, die wir auch nicht zu viel haben wollen. Ne? So ist das ja meist.
1: Richtig, die sind wie so eine Gesundheitspolizei, die sorgen in der Natur dafür, dass bestimmte Dinge nicht liegen bleibt. Aas zum Beispiel, dass sich Krankheiten nicht so stark verbreiten. Und sie haben auch noch ganz viele andere nützliche Fähigkeiten. Also es geht bis dahin, dass sie also wirklich Samen verbreiten und so weiter.
0: Ich habe auch absolut nichts gegen die. Ich finde die eigentlich auch faszinierend, um ehrlich zu sein. Und habe da auch großen Respekt vor dieser Leistung, das da auch immer wieder zu mir da reinzuschaffen und immer wieder sich dazu organisieren. Und du hast es gerade kurz angerissen. Klimawandel ist natürlich auch, was das angeht, immer ein Thema. Ist immer interessant, wie sich dann Dinge ja auch verändern. Also diese invasiven Arten und so, die dann vielleicht ja auch echt fies werden können. Könnte das sein, dass das für uns hier noch ein Problem wird irgendwie?
1: Richtig, also es gibt Ameisenarten, die irgendwie meistens durch die internationale Vernetzung eingeschleppt wurden und die dann sozusagen sich gut entwickeln können, weil die Klimaextreme sie total begünstigen und die können wirklich zum Problem werden. Also ich nenne da als Beispiel Feuerameisen, die einfach dann in Zwischenräume in den Wänden reingehen, die in elektrische Schaltanlagen reingehen und ganz schön Schaden anrichten können. Und dazu kommt noch, dass sie sehr schnell auch Ableger bilden. Und wenn wir in Kontakt mit denen kommen, dann ist das ziemlich unangenehm. Also das entspricht durchaus auch dem Schmerz einer Wespe.
0: Also das ist realistisch, dass wenn es immer heißer wird und trockener wird, dass das auf uns zukommt hier.
1: Genau, das wird irgendwann auch kommen. Hier in Ostwestfalen haben wir noch ein bisschen Glück, aber was nicht ist, kann ja noch werden.
0: Ja, muss jetzt nicht. Wir sprechen gleich noch drüber, warum ein anderer Quälgeist diesen Sommer so omnipräsent war, nämlich der Eichenprozessionsspinner. Dem gehen wir gleich nochmal auf die Spur. Ab 8 hier bei Radio Lippe.

0: zusammen, hier ist Radio Lippe. 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
1: Du bist gut genug. Die Passage aus dem viralen Song des Produzentenduos Kitschkrieg mit Blumengarten und Shirin David hat sich nicht nur auf TikTok rasant verbreitet. Inzwischen gibt es dazu zahllose Memes, Interpretationen und Parodien. In den sozialen Medien wird der charakteristisch mit Kopfstimme gesungene Refrain etwa abgewandelt zu Arbeitszeitbetreuung oder Es ist warm genug. Crash out. Verliert man komplett die Fassung, rastet aus oder reagiert extrem emotional, dann erlebt man einen Crash-Out. Kann laut Langenscheid Verlag sowohl ernsthaft als auch ironisch verwendet werden. Beispiel: Wenn mein Akku gleich ausgeht, gehe ich Crash-Out. 6-7. Was die Zahlenfolge, gesprochen 6-7, genau bedeutet, können nicht einmal die Jugendlichen selbst erklären. Sie wird häufig als Insider verwendet und passt eigentlich bei jeder Gelegenheit, inklusive der abwägenden Handbewegung. Entstanden ist der Hype in den USA unter anderem durch TikTok und Basketball-Memes. Gute Käse. Wenn etwas nicht nur gut genug ist, sondern richtig gut oder stabil gut, dann ist es laut Langenscheid Verlag gute Käse. Eine wörtliche Bedeutung hat die Floskel demnach nicht. Sie wird als Lob oder Zustimmung verwendet. Zum Beispiel, der Song ist wirklich gute Käse.
0: Aus der Kategorie habe ich jetzt was im besten Mix. Richtig gute Käse hier. Holly Humberstone, To Love Somebody bei Radio Lippe. Den finden auch alle gut, zwischen 15 und 82.

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1: Mit Marc Weiß. Schönen guten Morgen. In Spanien wütet im Moment der größte Waldbrand der spanischen Geschichte. In Frankreich mussten allein in der Region Bordeaux rund 220.000 Menschen wegen der Flammen evakuiert werden. Die Lage in beiden Ländern ist nach wie vor dramatisch und eine Verbesserung ist noch nicht wirklich in Sicht. Danny Hopper aus dem News-Team. In Frankreich droht sogar direkt die nächste Hitzewelle aktuell.
2: Genau, noch mehr Hitze und Trockenheit kann man in so einer Situation natürlich überhaupt nicht gebrauchen. Rund 4.000 Feuerwehrleute und Soldaten versuchen zurzeit, die Waldbrände in der Region um Bordeaux in den Griff zu bekommen. Auch Frankreichs Präsident Macron hat die Region gestern Abend besucht und versprochen, man werde den Kampf gegen die Flammen gewinnen. Immerhin, seit der Nacht zum Montag konnte eine weitere Ausbreitung der Flammen verhindert werden. Aber die Tourismusregion rund um Bordeaux bangt natürlich um ihr Sommergeschäft, weil viele Urlauber abgereist sind oder gar nicht erst kommen. Von der Industrie- und Handelskammer dort heißt es, der Tourismus sei komplett zum Erliegen gekommen, die Saison sei vorbei. In Spanien hat sich die Lage dagegen etwas entspannt. Die Brände in der Nähe von Madrid breiten sich inzwischen deutlich langsamer aus. Aber auch in Spanien erwartet der Wetterdienst ab morgen eine neue Hitzewelle. Noch weitgehend verschont geblieben war in den vergangenen Wochen Portugal. Inzwischen werden aber auch von dort mehrere Waldbrände gemeldet. Also die Lage bleibt insgesamt angespannt.
1: Danny Hoppe mit Infos. Vielen Dank. Jetzt die weiteren Themen in der Zusammenfassung. Nach dem Anschlag auf den CSD in Berlin hat Bundesinnenminister Dobrindt einen härteren Umgang mit sogenannten extremistischen Gefährdern angekündigt. So fordert er im Gespräch mit der Bild eine Änderung beim Jugendstrafrecht. Die Anwendung von Jugendstrafrecht bei erwachsenen Gefährdern sei beispielsweise inakzeptabel, sagt Dobrindt. Mitten in der angespannten Lage in Nahost stehen heute in Washington gleich zwei wichtige Termine auf dem Programm. US-Präsident Trump empfängt zunächst Israels Ministerpräsidenten Netanyahu und später dann den ukrainischen Präsidenten Selenskyj. Zu Selenskyj hatten sich die Beziehungen zuletzt verbessert, zu Netanyahu eher verschlechtert. Wenn es um unsere Kinder geht, dann schauen wir bei vielen Produkten nochmal extra genau hin und deshalb dürfte dieser Test der Stiftung Warentest einige Eltern etwas beunruhigen, denn die Stiftung hat sich 12 Kinderwagen angeschaut und in mehreren bedenkliche Weichmacher und umweltschädliche PFAs gefunden, also sogenannte Ewigkeitschemikalien. Nur 4 der Kinderwagen konnten die Tester insgesamt überzeugen. Man sei erstaunt, die Stoffe seien schon seit Jahren verboten, heißt es von Stiftung Warentest. Die getesteten Kinderwagen stammen von durchaus bekannten Marken und kosten zwischen 400 und über 1500 Euro. Alle Testergebnisse gibt es meistens hinter einer Bezahlschranke auf der Homepage der Stiftung Warentest. Und das waren die Nachrichten mit Marc Weiß.
3: Das Radio Lippe Wetter. Wir steigern uns in Sachen Hochsommer. 25 Grad sind heute drin bei euch in Augustdorf im Kalletal. Sonnig wird's, zeitweise auch mal ein Tucken bewölkt, aber insgesamt ziemlich sonnig. Morgen verziehen sich die Wolken komplett und dann knacken wir auch wieder die 30-Grad-Marke. Donnerstag 33 Grad und da knallt's dann auch mit Gewittern.
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3: Der schnellste Verkehrs- und Blitzerservice für die ganze Region. In Bassersufflen ist noch die Daimlerstraße gesperrt im Moment wegen eines Feuerwehreinsatzes. Und dann haben wir Blitzer in Detmold an der Meiersfelder Straße und am Nordring. In Detmold-Pewitzeide an der Bielefelder Straße, in Lemgo-Hörstmer an der B66 und in Oerlinghausen an der Robert-Koch-Straße. Da stehen die Blitzer. Habt ihr noch was? Blitzerstaus oder Störungen? Immer gerne melden über die 0800 3x die 0 38 18. Das ist die kostenlose Radio Lippe Verkehrshotline.
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3: Ich schicke euch jetzt auf die Startrampe rein mit euch in diesen Dienstag. Abflug mit Ray Garvey, Wild Love. Hier ist Dominik Tegeler. Schönen guten Morgen.

0: Es gibt nicht so viele Dinge, die diese herrliche Jahreszeit namens Sommer kaputt machen können. Regen, Ameisen, wir haben gerade drüber gesprochen, und der Eichenprozessionsspinner. Der war dieses Jahr echt nervig. Schulen mussten deswegen abgesperrt werden, Freibäder, Friedhöfe. Und das alles wegen diesen kleinen fiesen Härchen des Eichenprozessionsspinners. Der Detmolder Naturfilmer Robin Jähne ist denen mit seiner Kamera auch schon etwas zu nahe gekommen. War nicht so schön, ne?
1: Also zum Ersten muss ich sagen, der Eichenprozessionsspinner ist ein total geniales Tier eigentlich. Also dem gebührt meine uneingeschränkte Bewunderung. Auch wenn er so fies ist, ich habe es am eigenen Leibe schon erfahren. Mein Hausarzt, der war begeistert, als ich ihm das mal zeigte, weil er das noch nie gesehen hatte.
0: Ja.
1: Also das sieht aus wie eine Brennnessel nur hoch 10 und man hat auch viel länger was davon. Beim Eichenprozessionsspinner ist es so, dass der natürlich in Zeiten, wo es längere Trockenperioden gibt, dass er dann sich stärker verbreitet, wenn es auch ein bisschen wärmer ist. Und so dringt er weiter in Bereiche vor, wo er früher ganz selten vorkam.
0: Ja, das ist mir wirklich in diesem Jahr das erste Mal überhaupt so richtig aufgefallen, dass das ein Problem ist. Geht's dir da ähnlich oder hast du das schon länger auf dem Schirm? Warum war das dieses Jahr so ein Thema?
1: Ja, wir haben hin und wieder mal Eichenprozessionsspinner. Ich habe also vor vielen Jahren hier schon mal welche gesehen, aber das sind dann Einzelfälle. Und jetzt werden sie einfach häufiger aufgrund der Veränderung des Klimas, aufgrund von Trockenheit zu bestimmten Zeiten und wärmeren Temperaturen.
0: Aber jetzt so die Hauptsaison ist jetzt wohl auch so langsam durch, ne? Also das.
1: Auf jeden Fall. Also die meisten dieser Raupen sind jetzt im Boden schon drin und haben sich verpuppt. Und es gibt ja noch eine zweite Art, die hier vorkommt, nämlich der Kiefernprozessionsspinner. Der ist eher so in den Bereichen, wo größere Kiefernwälder sind, also Lausitz oder in Brandenburg. Mhm. Aber auch der ist ein bisschen öfter zu sehen. Und ja, da müssen wir einfach sehen, dass wir uns vor denen so ein bisschen in Acht nehmen.
0: Der Sommer und seine Viecher. Immerhin, der Eichenprozessionsspinner macht sich jetzt langsam wieder vom Acker. Das ist doch mal eine gute Nachricht.

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4: Genug ist genug, hat letzte Woche hier Bahnchefin Evelyn Paller gesagt. Und da habe ich gesagt, jawohl, richtig so, Evelyn. So geht's ja auch nicht weiter. Diese ganzen Verspätungen bei der Bahn, ausgefallene Klimaanlage bei 35 Grad, keine Pommes mehr im Bordrestaurant. Da wird's doch höchste Eisenbahn, dass mal einer auf den Tisch schaut und die Probleme angeht. Ich war richtig glücklich, als ich das gelesen habe. Und dann habe ich den Fehler gemacht und weitergelesen. Ja, von diesem Mist redet die Oberschaffnerin gar nicht. Sie meint mit, genug ist genug, das Saufen am Bahnhof. Alkoholverbot auf allen deutschen Bahnhöfen. Ja, wie, was, jetzt auch in Dortmund? Wie soll das denn gehen? Da kann sie die Bude doch gleich zumachen. Und deshalb muss man auch mal genau hingucken, wie Frau Paller das meint. Die Bahnhofskneipen dürfen natürlich weiterhin von Erdinger bis Flensburg das Bierchen servieren. Und im Bordbistro bei der Bahn kannst du dir auch weiterhin die Kante geben. Gott sei Dank. Das ist schließlich deutsches Kulturgut. Was aber jetzt nicht mehr erlaubt sein wird, ist auf dem Bahnsteig. Das Dosenbier, die Flasche Wodka, das Schächtelchen Kümmerling. Ja, auch der Damenkegelclub Lustige Wechseljahre muss auf dem Weg nach Norderney den kleinen Feigling von der Passagierliste streichen. Ja, Gisa, auch du.
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0: Guten Morgen. 8:30 haben wir's. Jetzt wissen, was wichtig ist. Mit Matthias Lehmann.
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2: Guten Morgen. Bei einem Brand in einem Industriebetrieb in der Bad Salzuflen-Daimler-Straße haben am Morgen 4 Menschen Verletzungen erlitten. Das Feuer war nach Angaben der Einsatzkräfte gegen 17:45 in einer Halle ausgebrochen. Der Brand hatte das Gebäude stark verraucht und auch die Daimler-Straße vernebelt. Noch bevor die Feuerwehr eintraf, hatten Beschäftigte schon Löschversuche unternommen. Dabei zogen sich 4 von ihnen Verletzungen zu. Die Feuerwehr hatte den Brand nach etwa einer Stunde unter Kontrolle. Etwa 50 Einsatzkräfte waren vor Ort. Zur Brandursache und zur Schadenshöhe ermittelt jetzt die Polizei. Der Opferhilfeverein Weißer Ring Lippe bietet seine Hilfe für Besucher des CSD in Berlin an. Lipperinnen und Lipper, die möglicherweise am Wochenende den Anschlag miterlebt haben, können sich bei Bedarf an die lippische Außenstelle des Vereins wenden. Weitere Infos dazu jetzt von Frank Schröder.
3: Wer als Augenzeuge oder Ersthelfer unter seinen Eindrücken leide oder vielleicht sogar verletzt wurde, könne sich zu Hilfsangeboten und möglichen Ansprüchen beraten lassen. So könnten unter Umständen Zahlungen aus dem Härtefallfonds des Bundes für Opfer terroristischer Anschläge beantragt werden, aber auch Ansprüche auf eine Traumatherapie könnten angemeldet werden. Mehr Infos zum lippischen Ableger des Weißen Rings gibt's auf radiolippe.de. Am Wochenende war ja bei einem Anschlag auf den CSD in Berlin eine Frau getötet worden. Die Polizei erschoss den Täter.
2: Nach einer Serie von Tankstellenüberfällen, unter anderem in Hövelhof, bittet die Polizei um Zeugenhinweise. Sie hat Überwachungsbilder von dem mutmaßlichen Täter veröffentlicht. Die findet ihr auf radiolippe.de. Zuletzt hat der Gesuchte eine Shell-Tankstelle in Oelde überfallen und eine Angestellte mit einer Waffe bedroht. Weil die Kasse da schon geleert war, flüchtete der Täter. Davor gab es neben Hövelhof auch noch ähnliche Taten in Riedberg und Behlen. Hinweise bitte an die Polizei.
0: Das Radio Lippe Wetter, ferientauglich würde ich mal sagen. Viel Sonne, zeitweise auch mal ein bisschen bewölkter, aber grundsätzlich ziemlich sonnig heute bei 25 Grad maximal in Schlangen und Extertal. Und dann wird es morgen richtig heiß, über 30 Grad und den ganzen Tag nur blauer Himmel. Donnerstag wird es noch heißer, bis zu 33 Grad. Der schnellste Verkehrs- und Blitzerservice für die ganze Region. Es blitzt in Detmold am Nordring, in Detmold-Pöwitzeide, an der Bielefelder Straße ganz neu. Dann haben wir noch Lemgo-Hörstmar B66 und Oerlinghausen-Robert-Koch-Straße. Da stehen die Blitzer. Außerdem.
4: Ja, ein weiterer Blitzer steht auch noch in Lüne, Ortsausfahrt Richtung Elbringsten, Niederschwalenberg. Direkt hinter der Brücke, hinter der Bahnbrücke.
0: Guck mal, direkt nochmal angerufen hier. Ein bisschen weitergefahren, nochmal angerufen.
4: Ja, guten Morgen nochmal. Ein weiterer Blitzer steht in Blomberg in der Heutorstraße.
0: Okay, vielen Dank. Ihr könnt hier gerne so viele Blitzer melden, wie ihr mögt. Immer, ich meine, dafür ist er da hier, unsere kostenlose Radio Lippe Verkehrshotline 0800 3x die 0 38 18. Gerne melden.
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0: Und dann wünsche ich einen schönen guten Morgen in die Runde. Schön, dass ihr dabei seid. 8:33 Uhr.

0: Meatloaf, I'd do anything for love bei Radio Lippe. Von 1993 ist der Song. Was war da das Jugendwort des Jahres? Knorke? Es gibt wieder eine Liste an Jugendwörtern, über die man online abstimmen kann. Gesucht ist das Jugendwort des Jahres und ich habe mir hier mal die jugendlichsten Mitarbeiter geschnappt, die ich finden konnte, damit wir mal klären können, was das alles bedeuten soll. Simon Müller und Elisa Schuh. Aus dieser Top 10, was ist eure persönliche Nummer 1?
1: Da gibt es für mich ganz klar nur eine einzige Möglichkeit, und zwar den Evergreen aller Jugendwörter, Digga. Und ich weiß, das wurde auch schon von Jugendlichen in den 90ern benutzt, aber es ist auch 2026 noch hoch im Kurs und wird auch von mir oft benutzt. Meine Mutter würde vielleicht sagen, etwas zu oft.
0: Ja, Digga, einfach zeitlos, ne? Elisa, du wärst eher bei Du bist gut genug. Gilt das auch richtig als Jugendwort? Das ist doch schon ein ganzer Satz.
2: Das ist eigentlich eher ein Zitat aus einem Lied.
0: Ja.
2: Wir alle haben bestimmt in den letzten Wochen öfter die Zeile

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1: Kommt aus dem Türkischen und wird wie super nur mit Ü geschrieben. Das Wort geht auch auf einen Internettrend zurück. Der Berliner Ultramarathonläufer Ada Saci wurde nach seinem Lauf gefragt, wie es ihm geht. Geantwortet hat er mit super. Jetzt sagt man super, wenn etwas richtig gut ist.
2: Ich finde es ja auch witzig, dass Macker dabei ist, ne? Damit kann man sich ja auch so herrlich über uns Jungs lustig machen mit dem Begriff. Gesucht ist das Jugendwort des Jahres. Kann man jetzt wieder online drüber abstimmen. 8:45 haben wir es, ihr hört Radio Lippe.

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2: Mondscheinkino am Hermann heute mit Glenn Kill, ein Schafskrimi. Und das ist durchaus wörtlich zu nehmen. Hugh Jackman spielt den freundlichen Schäfer, der irgendwann tot auf der Wiese liegt. Und dann versuchen seine Schafe, den Mörder zu finden. Sehr süße Geschichte. Glenn Kill, ein Schafskrimi. Heute Abend beim Detmolder Mondscheinkino. Noch was Schönes Open Air, Kabarett beim Lemgoer Sommertreff auf dem Marktplatz mit Götz Frittrang, dem was Interessantes aufgefallen ist, wo ich sagen muss, es stimmt. Senf wird niemals schlecht.
3: Wir waren ja auch nicht schon mal in Nürnberg, die haben da Bratwurstbräterei, die sind ja ein halbes Jahrtausend alt. Da siehst du das ja auch, die haben auf jedem Tisch so ein Steinguttöpfchen mit Senf. Und das ist ja nicht so, dass die das irgendwie am Ende der Woche ausspülen und dann frisch befüllen, oder? Das heißt, wenn du in diesem Töpfchen mit deinem Nürnberger Rostbratwürstchen tief genug rührst, dann kannst du quasi denselben Senf essen, den schon Albrecht Dürer wahrscheinlich hat.
2: Götz Frittrang.
3: Immer noch gut.
2: Heute live auf dem Lemgoer Marktplatz. 20 Uhr geht's los. Und Blomberg beweist Geschmack am Wochenende. Wein und Musik am Martini-Turm. Es gibt Wein, klar, es gibt Antipasti und es gibt Live-Folk-Musik am Martini-Turm. Samstagabend in Blomberg. Das schon mal zum Drauffreuen.

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2: Mit Marc Weiß. Schönen guten Morgen. Nach dem Anschlag auf den CSD in Berlin ist die Sicherheitsdebatte wieder in vollem Gange. Vor allem der Umgang mit Gefährdern rückt in den Mittelpunkt. Der mutmaßliche Attentäter Abdul B. galt als Gefährder und laut Süddeutscher Zeitung wurde er in Sicherheitskreisen sogar als sogenannte Hochrisikoperson eingestuft und bis kurz vor der Tat überwacht. Frage an Danny Hoppe aus dem News-Team. Für Innenminister Dobrindt steht fest, nicht nur für Dobrindt, glaube, dass ganz viele Menschen das so sehen, aber eben auch Dobrindt, steht fest, dass Deutschland deutlich härter gegen Gefährder vorgehen muss.
3: Ja, er hat am Abend im ZDF drei Maßnahmen genannt, die jetzt aus seiner Sicht kommen müssen. Da ist erstens eine Änderung des Jugendstrafrechts. Hier sagt Dobrindt, es sei inakzeptabel, dass das Jugendstrafrecht auch bei erwachsenen Gefährdern angewendet werde. Abdul B. war ja 21 und er war im Mai zu einer Jugendstrafe von 1 Jahr und 10 Monaten verurteilt worden, weil er sich der Terrormiliz IS anschließen wollte. Trotzdem blieb er am Ende auf freiem Fuß. Als zweiten Punkt nannte Dobrindt die elektronische Fußfessel. Sie müsse bei Gefährdern zum Standard werden. Und als drittes ist Dobrindt dafür, dass es bundesweit einheitliche Regeln für eine Präventivhaft für Gefährder gibt. Das heißt, dass sie eingesperrt werden können, um schwere Straftaten zu verhindern. Das alles soll jetzt auf den Weg gebracht werden.
2: Infos von Danny Hoppe. Vielen Dank. Jetzt die weiteren Themen in der Zusammenfassung. In Frankreich, Spanien und Portugal toben weiterhin schwere Waldbrände. Vor allem die Tourismusregion um Bordeaux bangt um ihr Sommergeschäft. Der Tourismus dort sei komplett zum Erliegen gekommen. Die Saison sei vorbei, heißt es von der französischen Industrie- und Handelskammer. US-Präsident Trump sorgt einmal mehr für Verwirrung. Es gäbe im Moment gute Gespräche mit dem Iran und eine gute Chance auf eine Einigung, das sagte Trump vor Journalisten. Das Regime im Iran bestreitet das. In Teheran heißt es, es gäbe nicht einmal Gespräche mit den USA. Die nächste Hitzewelle startet auch hier bei uns. Am Oberrhein werden heute bis zu 33 Grad erwartet. Davon bleiben wir hier im Land noch verschont. Bei uns soll bei 31 Grad Schluss sein. Der Donnerstag wird dann allerdings wieder zur echten Herausforderung. Der DWD rechnet in einigen Regionen Deutschlands mit bis zu 39 Grad. Es gibt aber auch Menschen, die sich über diese Hitze freuen. Die arbeiten zum Beispiel in der Getränkeindustrie oder sie stellen Eis her. Während der vergangenen Hitzewelle Ende Juni wurden 77% mehr stilles Wasser und 63% mehr Sprudelwasser gekauft als in einem durchschnittlichen Sommer sonst. Beim Speiseeis aus dem Supermarkt gab es sogar ein Plus von 90%. Das meldet das Statistische Bundesamt. Und das waren die Nachrichten mit Marc Weiß.
4: Ich werde auch Eisverkäufer, ey. Das Radio Lippe Wetter absolut eistauglich. 25 Grad heute maximal in Augustdorf und Kalletal. Sonnig wird's. Zeitweise auch mal ein Tucken bewölkt dazwischendurch, aber insgesamt ziemlich sonnig. Morgen verziehen sich die Wolken dann komplett und dann knacken wir auch wieder die 30 Grad Marke. Donnerstag 33 Grad und da knallt's dann auch mit Gewittern.
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4: Der schnellste Verkehrs- und Blitzerservice für die ganze Region. A33 Bielefeld Richtung Brilon zwischen Bielefeld Zentrum und Bielefeld Senne. Nach einem Unfall 2 Kilometer Stau, da braucht er mindestens 10 Minuten länger gerade. Nochmal A33 Brilon Richtung Bielefeld zwischen Paderborn-Sennelager und Stukenbrock-Senne. Vorsicht, da liegt ein totes Tier auf der Fahrbahn. Es wird geblitzt in Blomberg an der Heutorstraße, in Detmold am Nordring, in Detmold-Pewitzheide an der Bielefelder Straße, in Lemgo-Hörstmar an der B66 und auch immer noch an der Robert-Koch-Straße in Oerlinghausen. Da stehen die Blitzer und lauern. Wenn ihr noch was seht unterwegs, Blitzerstaus oder Störungen, immer gerne melden über die 0800 3x die 0 38 18, die kostenlose Radio Lippe Verkehrshotline.
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4: Mit Dominik Tegeler. Schönen guten Morgen.

0: Sommerwoche dreht nach und nach auf. Heute 25, morgen schon über 30 Grad in Lippe. Da können wir eigentlich schon mal so die Route bei Google Maps zum nächsten Badesee einstellen. Maria Nickel verkuppelt uns.
1: Das große Badeseetindern. Wo treffen wir uns?
2: Am Steinhuder Meer, dem größten See in Niedersachsen.
1: Muss ich was bezahlen?
2: Der Zugang an sich ist kostenlos. Für die Aktivitäten und Parkplätze sollte man jedoch ein wenig Geld einplanen.
1: Was können wir da machen?
2: Ihr könnt dort baden, schwimmen und Wassersport machen, wie Stand-Up-Paddling und Segeln. Radfahren, Wandern und Picknicken sind auch möglich. Ein cooles Highlight ist ein Ausflug zur Insel Wilhelmstein, die im See liegt. Also ziemlich spannend für die ganze Familie oder ein romantisches Date zu zweit.
1: Treffen wir uns zum Essen oder nur für Drinks?
2: Vor Ort gibt es Restaurants, Kaffee und Kuchen und nette Hofläden, in denen man stöbern kann. Grillen an den Grillplätzen sowie Picknicken gehen auch. Denkt danach aber an euren Müll.
1: Ist es ein Match?
2: Ja, das Steinhuder Meer ist ein sehr vielfältiger Ort und für jeden ist etwas Spannendes dabei.
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0: Ihr hört Radio Lippe, schönen guten Morgen. Jetzt gleich ein Song, der ist eigentlich für so einen dahergelaufenen Dienstagmorgen völlig unpassend. Aber es sind Ferien, was soll's. Cascada, Evacuate the Dance Floor. Und vorher sagt uns Hannes vielleicht noch die Zukunft voraus.
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2: Seid ihr spirituell? Also meine Oma kann zum Beispiel Kaffeesatz lesen. Ne? Immer wenn so ein Schmock ohne in der Tasse bleibt, dann guckt sie rein und weiß sofort, ah, die ist dreckig. Oder Sternzeichen. Jeder kennt ja seins. Aber Aszendenten? Ne, klingt wie ein Job an der Uni. Was ist mit Energiekristalle? Weißt du, reibst dir so mit so einem Rosenquarz über deinen Meniskus und zack, Marathon unter 4 Stunden. Also ich glaub dran. Meine Freundin ist mal ins Schweigekloster gegangen, um auf Alpakas zu reiten. Geht aber auch ausgefallener. Es gibt auch Kräuterkunde mit Magie. Das kenne ich. Die machen ja auch so Brühwürfel. Du kannst dir auch die Karten legen lassen, musst halt nur für ins Casino gehen. Und im Endeffekt geht's nur um Glauben bei der Sache. Globuli für die Seele. Und wenn's hilft, dann machen. Lasst euch nur nicht abziehen. Ein Medium, das mit eurem Haustier redet, für 450 Euro, dann hat Mauzi hoffentlich was Wichtiges zu erzählen. Oder Sprays, die eure Liebesenergie entfachen. Die sollten wenigstens gut riechen. Und immer dran denken, wenn der Merkur rückläufig ist und die Venus durch dein Sternzeichen wandert, dann ist vielleicht bei Lidl die Milch im Angebot. Oder so.
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0: Herzallerliebsten, wunderschönen guten Morgen zusammen. Wir haben es jeden Moment 9:30. Jetzt wissen, was wichtig ist, mit Matthias Lehmann.
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2: Guten Morgen zusammen. Bei einem Brand in einem metallverarbeitenden Unternehmen im Industriegebiet Daimlerstraße in Bad Salzuflen sind am frühen Morgen 4 Mitarbeiter verletzt worden. Sie hatten versucht, das Feuer selbst zu löschen. Der Brand war gegen 17:45 in der Produktion ausgebrochen und hatte das Gebäude und auch die Straße stark verraucht. Insgesamt rückten rund 50 Einsatzkräfte aus. Nach Angaben eines Sprechers hatten sie das Feuer nach etwa einer Stunde unter Kontrolle. Die Polizei ermittelt nun zur Brandursache und zur Schadenshöhe. Die Technische Hochschule OWL präsentiert ihr MonoCap-Projekt bald zum ersten Mal auf einer internationalen Fachmesse. Auf der InnoTrans in Berlin wird die zweite Generation der Versuchsfahrzeuge auf einem eigenen Messestand zu sehen sein, teilte die Hochschule mit. Mehr dazu von Sören Lippold.
3: Mit dem Auftritt beginne eine neue Phase für das Projekt. Aus der Forschungsidee soll eine marktreife Innovation werden. Die zweite Generation soll Technik und Design zum ersten Mal in einem Versuchsfahrzeug zusammenführen. Bisher wurde beides getrennt entwickelt. Der Testbetrieb der ersten Prototypen auf der Extertalbahn läuft bereits seit etwa 4 Jahren. Ziel ist es, die Fahrzeuge bis in 6 Jahren serienreif zu machen. MonoCap ist eine kreiselstabilisierte Einschienenbahn für den ländlichen Raum. Die vollautomatischen Kabinen für bis zu 8 Personen sollen stillgelegte Bahnstrecken wieder nutzbar machen.
2: Vom Aktionsbündnis Klinikum Lippe kommt scharfe Kritik am neuen Gesetz zur Krankenhausfinanzierung. Durch das sogenannte GKV-Beitragsstabilisierungsgesetz drohen dem Klinikum Lippe nach Einschätzung des Bündnisses bis 2030 erhebliche finanzielle Einbußen. Kritisiert wird vor allem, dass die beiden lippischen CDU-Bundestagsabgeordneten dem Gesetz zugestimmt haben, trotz eines offenen Briefs, in dem das Bündnis vorher zu mehr Beratungszeit aufgerufen hatte. Bundesweit geben schon jetzt rund 70% der Kliniken an, in finanziellen Schwierigkeiten zu stecken, hieß es vom Aktionsbündnis.
0: Das Radio Lippe Wetter, ferientauglich, viel Sonne, zeitweise auch mal ein bisschen bewölkter, aber grundsätzlich ziemlich sonnig bei 25 Grad maximal in Schlangen und Extertal. Und dann wird es morgen richtig heiß, über 30 Grad, den ganzen Tag nur blauer Himmel, Donnerstag wird es noch heißer, bis zu 33 Grad. Der schnellste Verkehrs- und Blitzerservice für die ganze Region. A33 Bielefeld Richtung Brilon. Zwischen Bielefeld Zentrum und Bielefeld Senne nach einem Unfall 3 Kilometer Stau, Viertelstunde obendrauf. Geblitzt wird in Blomberg an der Heutorstraße, in Detmold am Nordring, in Detmold-Pewitzeide an der Bielefelder Straße, an der B66 in Lemgo-Hörstmar wird geblitzt und an der Robert-Koch-Straße in Oerlinghausen. Habt ihr noch was? Blitzerstaus oder Störungen? Gerne melden über die 0800 3x die 0 38 18.
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0: So, die Ferien nehmen jetzt mal richtig Fahrt auf, wettertechnisch. 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Hier ist Dominik Tegeler. Schönen guten Morgen zusammen.

0: Generationenverständigung heute bei Radio Lippe. Es gibt eine neue Liste an Kandidaten für das Jugendwort des Jahres. Man kann darüber jetzt online abstimmen. Und weil wir ja wissen, dass jetzt in den Ferien die Kiddies häufiger zu Hause sind als sonst, helfen wir euch Eltern jetzt mal dabei zu verstehen, was die eigentlich so von sich geben. Matthias Lehmann mit ausgewählten Jugendwörtern und wie sie zu verstehen sind.
1: Du bist gut genug. Die Passage aus dem viralen Song des Produzentenduos Kitschkrieg mit Blumengarten und Shirin David hat sich nicht nur auf TikTok rasant verbreitet. Inzwischen gibt es dazu zahllose Memes, Interpretationen und Parodien. In den sozialen Medien wird der charakteristisch mit Kopfstimme gesungene Refrain etwa abgewandelt zu Arbeitszeitbetreuung oder Es ist warm genug. Crash out. Verliert man komplett die Fassung, rastet aus oder reagiert extrem emotional, dann erlebt man einen Crash-Out. Kann laut Langenscheid Verlag sowohl ernsthaft als auch ironisch verwendet werden. Beispiel: Wenn mein Akku gleich ausgeht, gehe ich Crash-Out. 6-7. Was die Zahlenfolge, gesprochen 6-7, genau bedeutet, können nicht einmal die Jugendlichen selbst erklären. Sie wird häufig als Insider verwendet und passt eigentlich bei jeder Gelegenheit, inklusive der abwägenden Handbewegung. Entstanden ist der Hype in den USA unter anderem durch TikTok und Basketball-Memes. Gute Käse. Wenn etwas nicht nur gut genug ist, sondern richtig gut oder stabil gut, dann ist es laut Langenscheid Verlag gute Käse. Eine wörtliche Bedeutung hat die Floskel demnach nicht. Sie wird als Lob oder Zustimmung verwendet. Zum Beispiel, der Song ist wirklich gute Käse.

0: Guten Morgen, ihr Radio Lippe. Ich muss jetzt mal ganz kurz kulturpessimistisch werden. Es gibt eine Entwicklung im Filmbusiness, die ist ganz schlimm. Marvin Kreimeier, ich weiß nicht,
1: guten Morgen, hi.
0: Ich weiß nicht, ob du das auch so siehst. Ich weiß auch nicht, vielleicht bilde ich mir das auch ein, aber ich habe das Gefühl, Trailer werden immer länger und erzählen schon den halben Film, bevor ich ihn geguckt habe. Ich finde das wirklich nicht in Ordnung.
1: Nee.
0: Ich habe das gestern wieder, ich war gestern im Kino und alle Trailer vorher, ich brauche da nicht mehr reingehen.
1: Ja.
0: Weil ich weiß ja schon, wie es gelaufen ist.
1: Ja, ich verstehe das auf jeden Fall, aber es muss auch ein bisschen, was muss es auch erzählen? So gar
0: ja,
1: nichts
0: ein bisschen,
1: hinschmeißen,
0: ein bisschen.
1: So ist halt auch zu wenig so, ne?
0: Aber ich war in einem Film drin, wo du nämlich sagtest, der Trailer

0: Trailer hat dich nicht so angesprochen.
1: Das habe ich dir schon gesagt, ne?
0: Ja, ja, genau. Aber okay, ich finde gerade der Trailer war super.
1: Vielleicht muss man mal sagen, um welchen Film
0: es geht. Ja, sag ich gleich sofort. Aber gerade dieser Trailer richtig gut, weil der hat quasi nichts verraten.
1: Ja.
0: Und dann dachte ich, ja geil, in so einen Film will ich genau deswegen auch reingehen.
1: Krass.
0: Und ich war auch gestern drin. In der Odyssee.
1: Ja, ich glaube, es ist ein wahnsinnig guter Film.
0: Es wurde ja auch schon vorher betitelt als der Blockbuster des Jahres. So. Und da kriegt man mich natürlich sofort mit.
1: Christopher Nolan ist auch schon mal ein gutes Indiz. So.
0: Brutal. Wir waren in Bad Oeynhausen in diesem IMAX-Kino drin, mit dieser extra großen Leinwand, weil ja vorher gesagt wurde, wenn man das in einem normalen Kino guckt, dann ist ein bisschen was vom Bild abgeschnitten.
1: Ja.
0: Und das wollte ich natürlich nicht. Insofern. Und es hat sich gelohnt. Ein fantastischer Film. Ich fand den wirklich ganz, ganz großartig.
1: Wahnsinn.
0: Bis auf ganz kleine Wenigkeiten, da will ich jetzt nichts zu sagen, so. Ich will es keinem vermasseln oder irgendwie spoilern oder so, aber ich fand ihn, ich sag mal, zu 95% perfekt.
1: Krass, ich habe ihn noch nicht gesehen, aber wenn, dann finde ich es, glaube ich, krass, der versucht ja wirklich so einen neuen Standard zu setzen, so, ne?
0: Ja.
1: Dass bestimmte Kampfszenen, dass da einfach nicht mit CGI 1000 Leute hin editiert wurden mit Computer, sondern dass da wirklich ja super viele Schauspieler mit involviert waren. Ich glaube, dann weiß man das nochmal ganz anders zu schätzen, so einen Film, so, ne? Wie der produziert ist oder auch mit diesen IMAX oder dass der teilweise sogar in analog ausgespielt wird mit alten Filmrollen. Ich meine, ganz viele Kinos haben IMAX in digital, aber ich habe auch so eine Rolle mal gesehen, die wiegt irgendwie 700 Kilo.
0: Was?
1: Ja, das ist absurd. Dass sowas teilweise noch gemacht wird, das kann man halt nur bei so einem Christopher Nolan-Film, glaube ich, machen, weil das
0: hat
1: sich sonst nicht lohnt. Ne?
0: Auf jeden Fall, in dem Fall gelohnt. Ja, also wie gesagt, Odyssee geht grob halt, es geht halt um die Odyssee von Odysseus. Und es ist unglaublich spannend gemacht, cineastisch, umwerfend. Und mir sind die Ohren rausgeflogen, weil es war unfassbar laut. Also vielleicht einmal vorher zum Reinkommen Troja gucken. Und dann ist man richtig im Modus und das ist wirklich, ich kann es nur jedem empfehlen, geht da unbedingt rein. Ist
1: sehr
0: super.
1: Gut.
0: Und hört unbedingt gleich Marvin Kreimeyer zu. Ab 10 in seiner Show. Wir hören uns morgen wieder. Mein Name ist Dominik Tegeler und geht in die Odyssee.

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1: Mit Marc Weiß. Schönen guten Morgen. Nach dem mutmaßlich islamistischen Anschlag beim Christopher Street Day in Berlin rückt jetzt auch NRW in den Fokus. Die SPD im Landtag will wissen, ob der mutmaßliche Täter Verbindungen zu Nordrhein-Westfalen hatte. Gleichzeitig wird bundesweit über einen schärferen Umgang mit sogenannten Gefährdern diskutiert. Bundesinnenminister Dobrindt fordert strengere Regeln. NRW-Landesinnenminister Reul verweist darauf, dass es hier bei uns bereits weitreichende Möglichkeiten gäbe. Infos aus dem Landtagsstudio von José Nasiandi.
2: Die SPD hat hier im Landtag eine kleine Anfrage gestartet. Sie fordert die Landesregierung dazu auf, zu prüfen, ob der mutmaßliche Attentäter Kontakte nach NRW hatte, zum Beispiel zu islamistischen Gruppierungen oder zu gemeinsamen Chatgruppen. Konkrete Hinweise darauf gibt es bisher nicht, aber die Möglichkeit ist da. In NRW sind etwa 160 islamistische Gefährder registriert. Bundesinnenminister Dobrindt fordert jetzt offensiv Konsequenzen. Er wirbt unter anderem für mehr Präventivhaft und einen stärkeren Einsatz elektronischer Fußfesseln. Bei uns in NRW gibt es diese Instrumente bereits, sagte uns NRW-Innenminister Reul.
3: Wir haben durch unser Polizeigesetz uns neue Methoden auch ermöglicht. Wir haben zum Beispiel die Möglichkeit, elektronische Fußfesseln anzulegen im Einzelfall. Wir haben die Möglichkeit, jemanden auch präventiv in Gewahrsam zu nehmen. Das haben wir erweitert.
2: Reul kündigte an, zu prüfen, ob die bestehenden Instrumente ausreichen oder ob weitere Maßnahmen nötig seien. So ein Fall müsse dazu führen, dass man innehalte und wenn nötig neue Methoden einbaue, sagte er.
1: Infos von José Nasiandi aus dem Landtagsstudio. Vielen Dank. Und jetzt weitere Themen in der Zusammenfassung. Brasilien wehrt sich gegen die Zollpolitik von US-Präsident Trump. Das Land hat ein dafür vorgesehenes Verfahren bei der Welthandelsorganisation eingeleitet. Trump hatte aus nur schwer nachvollziehbaren Gründen von heute auf morgen 25% Aufschlag auf viele brasilianische Produkte eingeführt. Später kamen dann nochmal 12,5% wegen angeblicher Zwangsarbeit dazu. Diese Zölle verhängte Trump auch gegen die EU. Der Autobauer Mercedes-Benz hat im zweiten Quartal deutlich weniger Autos verkauft und 26% weniger Gewinn gemacht als im Jahr davor. Der Absatz ging um knapp 7% auf 417.800 Fahrzeuge zurück, meldet der Konzern am Vormittag. In der Region rund um Bordeaux versuchen tausende Feuerwehrleute und Soldaten weiter die schweren Waldbrände in den Griff zu bekommen. Sorgen bereitet in Frankreich die neue Hitzewelle, die im Anmarsch ist. Auch in Spanien sind die Brände weiterhin nicht unter Kontrolle. Seit gestern meldet jetzt auch Portugal mehrere Waldbrände. In den nordrhein-westfälischen Gefängnissen gibt es immer mehr Gefangene mit psychiatrischen Erkrankungen. Das geht aus einer Antwort des Justizministeriums hervor. Demnach hat sich die Zahl der stationären Behandlungen deshalb von 2021 bis 2025 vervierfacht. Die häufigste psychiatrische Diagnose im Strafvollzug waren demnach Suchterkrankungen, gefolgt von affektiven Erkrankungen wie Depressionen und Schizophrenien. Woran es liegen könnte, dass die Zahlen immer weiter steigen, wurde noch nicht untersucht. Und das waren die Nachrichten mit Marc Weiß.
4: Danke dir. Das Wetter ist heute richtig sommerlich schön. Heute Vormittag ziehen noch mal ein paar Wolken durch. Meist ist es aber auch schon sonnig. Und heute Nachmittag dann richtig viel Sonne mit angenehmen 27 Grad. Morgen werden es dann schon 33 und am Donnerstag sogar bis zu 36 Grad.
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4: Jetzt der schnellste Verkehrs- und Blitzerservice A2 Richtung Hannover. Vorsicht zwischen Reda-Wiedenbrück und Raststätte Gütersloh Süd. Da laufen Personen auf der Fahrbahn. Und weiter Richtung Hannover zwischen Bad Nenndorf und Garbsen 7 Kilometer Stau. Hier kommt eine Viertelstunde oben drauf. A33 Richtung Brilon zwischen Bielefeld Zentrum, Bielefeld Senne. Da müsst ihr auch eine Viertelstunde mehr einplanen. Geblitzt wird in Blomberg, Heuthorstraße, Detmold, Nordring in Hörstmau auf der B66 und in Oerlinghausen auf der Robert-Koch-Straße. Habt ihr noch mehr Staus und Blitzer? Gerne hier melden. 0800 3x die 0 38 18. Gute Fahrt!
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4: Schönen guten Morgen. Ich habe mir diese Woche etwas Großes vorgenommen. 5 Tage Zeit, um auf der Hochzeit von einem Freund aufzulegen. Ich habe gestern auch mit beiden telefoniert und die zwei haben sich für einen Namen für mich entschieden. DJ Crime, weil ich verboten gut auflege. Und damit ist dann auch noch mein Equipment gestern angekommen. Es sind richtig viele Knöpfe. Ich habe mich belesen und weiß an sich, was ich drücken muss. Aber ob ich das dann umsetzen kann, wird sich zeigen. Ich habe mir heute professionelle DJ-Unterstützung geholt. Tobias Silwald aus Herford, der Gentleman-DJ, begleitet mich hier bei der Arbeit. Und ich bin richtig gespannt. Für euch jetzt Teddy Swims mit Mr. Know-It-All.

0: Dienstagmorgen, gleich Viertel nach 10, Marvin hier. Mein Freund Freddy hat mich gefragt, ob ich auf seiner Hochzeit auflegen kann. Problem? Ich habe das noch nie gemacht, also habe ich den Rest der Woche Zeit, DJ zu werden. Gestern stand erstmal die wichtigste Entscheidung an, der Name. Ihr hattet jede Menge Vorschläge und ich konnte mich am Ende überhaupt nicht entscheiden. Also mussten Braut und Bräutigam ran, habe ich schnell angerufen und sie haben sich entschieden für DJ Crime, weil ich verboten gut auflege. Ob das wirklich stimmt, finden wir diese Woche raus und jetzt habe ich mir professionelle Hilfe besorgt. Tobias Ölwalde, der Gentleman-DJ aus Herford, begleitet mich hier in meiner Sendung bei der Arbeit und ich bin richtig froh, dass du da bist. Tobias, was hältst du denn von meinem Namen?
1: Finde ich mega. Du hast dir einen Kopf gemacht und es bleibt einfach auch in dem Kopf von denjenigen, die es halt lesen oder hören. Mega.
0: Wie bist du zu deinem Namen gekommen? DJ, Gentleman-DJ?
1: Genau, viele sagen immer DJ Gentleman, das ist falsch. Gentleman DJ. Ja, wie bin ich drauf gekommen? Ich hatte mir genauso wie du auch mir Gedanken gemacht, okay, wie kann man halt heißen? Und, dachte ich, okay, so DJ Tobi oder so, das ist halt lame, das ist halt langweilig. Mhm. Und ich brauche etwas, was halt auch im Kopf bleibt. Und ich dachte, okay, was braucht man halt, wenn man Hochzeiten macht? Ein gutes Auftreten, man muss zuvorkommend sein, man muss die Wünsche irgendwo von den Gästen bedienen und hey, das macht doch ein Gentleman. Ja, und so bin ich drauf gekommen.
0: Cool, dass du da bist. Wir quatschen heute während meiner Sendung über das Know-how, was ich als Hochzeits-DJ brauche. Ich will natürlich auch mein Equipment testen. DJ in a week, jetzt noch 4 Tage. Ich nehme euch mit und spiele euch hier die Hits im besten Mix. Kygo, Carly Griffin mit Save My Love.

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0: Sunrise Avenue, Hollywood Hills, Marvin hier am Dienstagmorgen. Gleich richtig sommerlich hier mit Alvaro Soler. Vorher schauen wir auf die Straßen um 10:30.
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0: Guten Morgen, Autofahrer A2 Richtung Hannover. Zwischen Bad Nenndorf und Garbsen 7 Kilometer Stau. Hier braucht er 15 bis 20 Minuten länger. Und A33 Richtung Brilon zwischen Kreuz Bielefeld und Schloss Holte-Stukenbrock 2 Kilometer Stau. Hier kommen etwa 10 Minuten oben drauf. Blitzer stehen in Oerlinghausen auf der Robert-Koch-Straße, in Hörstmer auf der B66, in Detmold auf dem Nordring und im Blomberg Heutorstraße. Wenn ihr auch noch frische Stausenblitzer gesehen habt, meldet sie gerne hier kostenlos unter der 0800 3x die 0 38 18. Danke dafür. Ich wünsche euch eine gute Fahrt. Kommt gut durch.
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0: Ich habe jetzt offiziell einen DJ-Namen und damit gibt's kein Zurück mehr. DJ Crime. So haben mich Braut und Bräutigam getauft, angeblich, weil ich verboten gut auflege. Das wäre natürlich schön. Nur gibt's ein kleines Problem. Ich habe bisher noch gar nicht aufgelegt. Deswegen lerne ich es diese Woche, habe mir Unterstützung geholt. Tobias, der Gentleman-DJ, ist bei mir und hilft mir dabei, DJ zu werden. Tobias, ist das wirklich so, dass du alles vorbereitest, jeden Song, jeden Übergang dir vorher schon mal überlegt hast oder entsteht auch noch ganz viel spontan? Wie ist so das Verhältnis zwischen Vorbereitung und wirklich spontan irgendwas ändern, wo du gerade Lust drauf hast?
1: Also bei mir ist es halt so, dass ich halt unterschiedliche Ordner angelegt habe. Das heißt mit 70er, 80er, 90er, dann die Banger-Hits, die Rock-Geschichten und so weiter, sodass du halt natürlich auch recht schnell reagieren kannst, weil du kannst vorab gar nicht alles vorbereiten. Du machst die Musik und dann musst du gucken, wie reagiert denn das Publikum. Und gerade du möchtest ja auf einer Hochzeit sein. Ja. Und ehrlich, wir kennen das Problem. Du hast das Publikum von 12 bis 80. Unterschiedliche Geschmäcker, die im Raum sind, Musikgeschmäcker. Und darauf musst du reagieren. Und du weißt gerade nicht, wir hatten als erstes Lust zu tanzen. Du musst halt immer was schauen, okay, sind das halt eher so die Schiebegäste auf der Tanzfläche, das heißt Disco Fox, oder sind es halt diejenigen, die halt auch ohne Partner da sind, die einfach nur alleine abdancen wollen, wo die Männer an der Theke stehen zum Beispiel. Ne? Man weiß es halt vorher nicht. Auf meinem Controller, ich habe so 50.000 Songs, mit denen ich halt arbeite.
0: Okay.
1: Aber wenn man halt davon ausgeht, man braucht 20 Songs pro Stunde, durchschnittlich. Das heißt, ich habe natürlich viel zu viele Songs. Aber das ist natürlich gut, das sammelt sich ja auch. Ne? Am Abend brauchst du niemals so viel.
0: Ich merke auf jeden Fall, dass der Vorbereitungsaufwand immens ist. Ich muss das jetzt ein bisschen stauchen. 4 Tage Zeit für mich, für die Hochzeit von Freddy und Steffi vorzubereiten. An meiner Seite Hilfe von Gentleman-DJ Tobias Sylwald.

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1: Mit Marc Weiß. Schönen guten Tag. Seit Tagen schon sorgen schwere Waldbrände in Frankreich und Spanien für große Probleme. Aus der besonders stark betroffenen Region Bordeaux kommt jetzt aber zur Abwechslung auch mal eine Meldung, die Hoffnung macht. Rund 15.000 Menschen können aktuell in ihre Häuser zurück. Danny Hoppe aus dem News-Team. Diese Menschen wohnen in einem Gebiet bei Biscarrosse.
2: Genau, dort hat die Feuerwehr den Brand gestern unter Kontrolle bekommen und auch generell hat sich das Feuer im Brandgebiet des Departements Gironde in der Nacht nicht weiter ausgedehnt. Damit ist die Lage dort jetzt seit 2 Tagen stabil. Das ist schon mal ein kleiner Erfolg, aber die Situation bleibt angespannt, auch weil eine neue Hitzewelle ansteht. Dadurch wird es auch wieder trockener und das macht den Einsatzkräften Sorgen. Inzwischen sind im Kampf gegen die Flammen fast 6000 Feuerwehrleute, Soldaten und Polizisten im Einsatz, dazu 18 Löschflugzeuge. Rund um Bordeaux ist inzwischen eine Fläche größer als die Stadt Köln zerstört worden.
1: Lass uns auch noch in die anderen Länder schauen. Auch in Spanien hat sich die Lage aber zumindest etwas entspannt, hört man.
2: Ja, aber die Behörden sagen ganz klar, es sei noch zu früh für eine Entwarnung, gerade auch mit Blick auf die Regionen Madrid und Toledo. Denn die nächsten Stunden gelten als entscheidend, weil auch in Spanien ab morgen eine neue Hitzewelle erwartet wird. Und deshalb befürchten Klimaforscher, dass es in den nächsten Wochen noch schlimmere Waldbrände geben könnte. Auch in Portugal scheint es jetzt loszugehen. Das Land war in den letzten Wochen weitgehend verschont geblieben. Dort wurden gestern aber auch mehrere Waldbrände gemeldet. Und auch dort waren zuletzt zum Teil Temperaturen in Richtung 40 Grad erwartet worden.
1: Infos von Danny Hoppe aus dem News-Team. Vielen Dank und jetzt die weiteren Themen in der Zusammenfassung. Es gibt möglicherweise neue Hoffnung auf ein Öffnen der Straße von Hormuz. Nach Meldungen des iranischen Staatsfernsehens führt der Iran Gespräche mit Saudi-Arabien und dem Oman über eine mögliche Öffnung der wichtigen Seehandelsroute. Die Passage wurde im Iran-USA-Krieg immer wieder von beiden Seiten blockiert. Diese Blockade ist der Hauptgrund für die aktuell hohen Ölpreise. Ein Erdbeben der geschätzten Stärke 7,1 hat den Süden Japans erschüttert. Die nationale Wetterbehörde gab eine Tsunami-Warnung heraus. Zu möglichen Schäden oder Opfern gibt es noch keine Angaben. Es gäbe aber keine Unregelmäßigkeiten an den Atomkraftwerken, melden japanische Medien. Die nächste Hitzewelle steht leider auch bei uns an. Am Oberrhein werden heute bis 33 Grad erwartet. Davon bleiben wir hier noch verschont. In NRW ist bei 31 Grad Schluss. Mittwoch und Donnerstag wird es dann aber sportlich. Der DWD rechnet in einigen Regionen Deutschlands mit bis zu 39 Grad. Die Deutsche Umwelthilfe hat einen etwas ungewöhnlichen Prozess gegen einen Luxus- und Sportwagenverkäufer gewonnen. Der Händler hatte Kunden offenbar nicht immer transparent über die Kraftstoffverbräuche und CO2-Emissionen der Luxusautos informiert. Diese Werte sind bei hoher Motorleistung natürlich deutlich höher als bei einem 100 PS-Auto. Der Händler hatte laut Umwelthilfe aber argumentiert, dass sich Käufer von Lamborghini, Porsche oder Ferrari für so etwas nicht interessierten. Laut Urteil des Landgerichts Stuttgart ist das egal. Auch Händler für Luxusautos und Sportwagen müssen über Verbrauchswerte und Emissionen genauestens informieren, entschieden die Richter. Die Umwelthilfe kündigte an, weiterhin zu prüfen, ob sich Händler an diese Vorgaben immer halten. Und das waren die Nachrichten mit Marc Weiß.
3: Und das Wetter, der Sommer ist zurück, heute noch richtig angenehm und schön, meist sonnig, zwischendurch bewölkt bis zu 27 Grad. Die nächsten Tage werden dann schon etwas intensiver, morgen bis zu 33 Grad und am Donnerstag sogar 36 Grad. Zum Wochenende kühlt es dann aber wieder etwas ab, um die 25 bis 27 Grad.
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3: Jetzt der schnellste Verkehrs- und Blitzerservice A2 Richtung Hannover zwischen Bad Nenndorf und Garbsen 8 Kilometer stockend. Hier braucht er eine Viertelstunde länger. Und A33 Richtung Brilon zwischen Kreuz Bielefeld und Schloss Holstein-Stukenbrock. Da müsst ihr etwa 5 bis 10 Minuten mehr einplanen. Blitzer stehen in Detmold auf dem Nordring, in Hörstmar auf der B66 und in Oerlinghausen wird geblitzt auf der Robert-Koch-Straße. Habt ihr aber noch frische Staus und Blitzer? Meldet sie gerne hier kostenlos 0800 3x die 0 38 18.
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3: Marvin hier am Dienstag. Ich habe noch einen Tipp für euch. Ich finde es immer super lästig, Knoblauch zu schälen, weil die Hände dann so lange danach müffeln. Ich habe jetzt 4 Knollen in den Mixer gehauen und das dann in so einen Zipbeutel eingefroren und da so flache Stückchen draus geformt. Jetzt kann man einfach immer Knoblauch nehmen, wenn ich Bock drauf habe und die Hände riechen nicht mehr nach Knoblauch. Dafür halt die Wohnung jetzt ein Jahr lang.
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0: Marvin hier am Dienstagmorgen. Wir haben es 11:30. Schauen auf die Straßen.
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0: Hallo Autofahrer. A2 Richtung Hannover. Zwischen Bad Nenndorf und Garbsen stockt es auf 11 Kilometern. Hier braucht er 20 Minuten länger. Und A33 Richtung Brilon. Zwischen Bielefeld Zentrum und Schloss Holte-Stubenbrock staut es sich mehrmals. Insgesamt braucht er da so 20 Minuten länger. Blitzer stehen in Detmold auf dem Nordring. In Oerlinghausen Robert-Koch-Straße und in Lemgo-Hörstmal wird geblitzt auf der B66. Habt ihr aber noch mehr Blitzer oder Staus, dann ruft mich gerne an, hier im Studio 0800 3x die 0 38 18. Danke dafür, ich wünsche euch eine gute Fahrt, kommt gut und sicher ans Ziel.
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2: Die hier haben es ja schon überall hingeschafft, jetzt erobern sie auch noch den Hermann.
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0: Tobias Söllwald, der Gentleman-DJ, ist bei mir und hilft mir bei meiner absurden Idee, Hochzeits-DJ zu werden in einer Woche. Mein Freund hat mich gefragt, ob ich bei ihm auflegen kann und jetzt stehen wir hier vor meinem neuen Equipment. Wir haben eben schon über die Vorbereitung gesprochen, also dass man weiß, was man am Abend an Musik dabei hat und wie man das einsetzen kann. Ich finde auch so Remix oder beziehungsweise auch, ich finde natürlich Live-Aufnahmen auch teilweise cool. Kann man sowas auch einsetzen?
1: Naja, zum Beispiel kann man halt von Revolverheld oder so, ne, wenn halt das Applaus vom Publikum von Tonträger halt drauf ist, ist es halt cool, um ineinander zu mixen. Oder es gibt zum Beispiel, jetzt komme ich gerade nicht drauf.
0: Ich hätte sonst auch mal ein Beispiel. Ja, vielleicht findest du es ja auch gut, oder du kannst mal sagen, was du davon hältst. Und zwar hatte ich letztens eine Live-Version von Jessie J von Domino gehört. Und das fand ich einen mega coolen Song. Ich lade das mal hier in meinen neuen Controller. Und in der Zwischenzeit spiele ich euch Olivia Dean, So Easy.

0: Marvin hier bei der Arbeit. Der Gentleman-DJ Tobias ist bei mir und hilft mir dabei, bis zum Wochenende auf der Hochzeit von Steffi und Freddy aufzulegen. Das sind Freunde von mir. Und jetzt habe ich hier zwei Songs bei mir in den neuen Controller geladen. Will die verbinden? Ich versuche das jetzt einfach sonst mal.
1: Ich bin gespannt, ja.
0: Ich bin auch sehr gespannt, was jetzt bei rumkommt. Okay, dann wir gehen mal hier in den Chorus rein. Das wollte ich so nicht. Hä? Okay, dann gehe ich mal kurz zurück. Das hat man live natürlich alles nicht. Jetzt würde ich versuchen, die Songs so mit ineinander irgendwie ein bisschen zu fahren. Oh, jetzt habe ich das Jogwheel gedreht.
2: Es ist doch nicht so einfach, ne?
0: Ne, überhaupt gar nicht. Also es ist, glaube ich, wirklich dieses... Ne, was muss man wann drücken? Und man hat nur diese eine Chance.
2: Man hat sie nur. Und du musst wissen, okay, Mist, habe ich jetzt doch irgendwie eine falsche Taste gedrückt? Wie komme ich dann dahin?
0: Ja.
2: Wie gehe ich damit um?
0: Ja.
2: Und da hast du nur Millisekunden Zeit, damit dann halt ja, zu arbeiten und das dann so zu machen, dass es halt draußen keiner hört.
0: Ja, also so hätte man es jetzt gehört. Ich weiß nicht, ob wir nochmal einen Anlauf machen. Besser bin ich auf jeden Fall hiermit. Das ist Jessie J mit Domino.

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2: Vorsicht Autofahrer, A2 Richtung Hannover zwischen Feldheim und Bad Alsen ist ein Liegenbleiber auf der Abfahrt. Fahrt da bitte vorsichtig.

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1: Mit Marc Weiß. Schönen guten Tag. Wie können Anschläge wie der auf den CSD in Berlin in Zukunft verhindert werden? Darüber wird gerade in der Politik diskutiert. Vor allem der Umgang mit Gefährdern steht dabei im Mittelpunkt. Bundesinnenminister Dobrindt hat schon Vorschläge gemacht und auch die SPD zeigt sich dafür offen. Danny Hoppe aus dem News-Team zum Beispiel, was die elektronische Fußfessel für Gefährder angeht, da ist man offenbar auf einer Linie.
2: Ja, Dobrindt hatte am Abend im ZDF gesagt, die Fußfessel müsse zum Standard bei Gefährdern werden. Und auch der SPD-Innenpolitiker Fiedler hat sich in der ARD jetzt für eine härtere Gangart ausgesprochen. Es gehöre jetzt wirklich alles in die Debatte, was das Risiko solcher Anschläge weiter herunterfahre. Und dazu gehöre eben auch die Fußfessel. Auch bei einem anderen Punkt, den Dobrindt vorgeschlagen hat, zeigt sich Fiedler offen einer Präventivhaft, also dass Gefährder eingesperrt werden können, um schwere Straftaten zu verhindern. Eine Hürde sieht er hier aber, nämlich die unterschiedlichen Polizeigesetze der Länder. Denn was in einem Bundesland für so eine Präventivhaft ausreicht, ist in einem anderen nicht immer der Fall. Hier müsse man jetzt nach einer einheitlichen Lösung suchen. Dobrindt hatte noch einen weiteren Vorschlag gemacht. Er will das Jugendstrafrecht ändern. Es sei inakzeptabel, dass es auch bei erwachsenen Gefährdern angewendet werde. Der mutmaßliche Täter vom CSD, Abdul B., war ja 21 Jahre alt und er war im Mai zu einer Jugendstrafe von 1 Jahr und 10 Monaten verurteilt worden, weil er sich der Terrormiliz IS anschließen wollte. Trotzdem blieb er am Ende auf freiem Fuß. Also zu besprechen gibt es genug in der Koalition.
1: Danny Hoppe mit Infos. Vielen Dank. Jetzt die weiteren Themen in der Zusammenfassung. Bei dem Erdbeben der Stärke 7,1 sind im Südwesten Japans ersten Berichten zufolge mehrere Menschen verletzt worden. Nach Meldungen japanischer Medien gibt es aktuell in 48.000 Haushalten keinen Strom. Genauere Zahlen wurden noch nicht veröffentlicht. Seit Tagen sorgen schwere Waldbrände in Frankreich und Spanien für große Probleme. Aus der besonders stark betroffenen Region Bordeaux kommen jetzt zur Abwechslung aber mal Meldungen, die Hoffnung machen. Rund 15.000 Menschen dort konnten schon wieder in ihre Häuser zurück. Zinedine Zidane ist neuer Trainer der französischen Fußballnationalmannschaft. Der Verband hat den Vertrag vorhin offiziell bestätigt. Der 54-Jährige unterschrieb wie erwartet bis 2030. Wichtigste Ziele sind möglichst die Titel bei der EM 28 und der WM dann 2 Jahre später. Immer mehr Dinge werden online bestellt, reklamiert oder grundsätzlich geregelt. Das gilt inzwischen auch für Ferienwohnungen und Häuser. Im vergangenen Jahr vermittelten allein die Internetanbieter Airbnb, Booking und Expedia 68 Millionen Übernachtungen, meldet das Statistische Bundesamt. Das waren 13% mehr als im Jahr davor und über 80% mehr als im Jahr vor Corona 2019. Dabei sind sowohl inländische Buchungen gestiegen, als auch die von Gästen aus dem Ausland. Ganz vorne liegen hier aktuell die Niederlande. Länder mit 2,9 Millionen Buchungen in deutschen Ferienwohnungen. Danach folgen Urlauber aus Polen und den USA. Und das waren die Nachrichten mit Marc Weiß.
3: Danke dir. Das Wetter ist heute richtig sommerlich schön. Viel Sonne mit angenehmen 27 Grad. Morgen werden es dann schon 33 und am Donnerstag sogar bis zu 36 Grad. Am Wochenende wird es wieder ein bisschen kühler. 25 bis 27 Grad an der Spitze.
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3: Jetzt der schnellste Verkehrs- und Blitzerservice A2 Richtung Hannover. Zwischen Feldheim und Bad Alsen staut es sich auf 2 Kilometern. Hier kommen 5 bis 10 Minuten obendrauf. Und A33 Richtung Brilon zwischen Bielefeld-Zentrum und Bielefeld-Senne. 2 Kilometer Stau, hier müsst ihr 10 Minuten mehr einplanen. Geblitzt wird in Detmold auf dem Nordring, in Hörstmer auf der B66 und in Oerlinghausen auf der Robert-Koch-Straße. Aber habt ihr noch frische Staus und Blitzer, ruft mich gerne an 0800 3x die 03818. Danke euch, ich wünsche euch eine gute Fahrt.
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3: Digga, der Macker hat mit seinem Ragebait den kompletten Crashout ausgelöst. Ich nur so, du bist gut genug. Und er so, Schere. Wenn ihr damit nichts anfangen könnt, dann seid ihr einfach nicht mehr jung genug. Und wenn ihr das richtig cringe fandet, dann seid ihr vermutlich genau in dem richtigen Alter. Langenscheid braucht eure Hilfe. Die neuen Jugendwörter 2026 stehen seit heute zur Wahl. Bis Mitte August läuft das Voting für die 10 Begriffe. Und wir sind doch alle sehr gespannt auf Susanne Daubner, wenn sie die 10 Begriffe vorstellt. Marvin hier, habt einen schönen Dienstag.

0: Turn the lights off, Marvin, am Dienstag. Wir haben es 14 nach 12. Die Deutsche Bahn will künftig an allen Bahnhöfen ein Alkoholverbot durchsetzen. Und das hält Atze davon.
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3: Ja, nee, ist klar.
4: Genug ist genug, hat letzte Woche hier Bahnchefin Evelyn Paller gesagt. Und da habe ich gesagt, jawohl, richtig so, Evelyn. So geht's ja auch nicht weiter. Diese ganzen Verspätungen bei der Bahn, ausgefallene Klimaanlage bei 35 Grad, keine Pommes mehr im Bordrestaurant. Da wird's doch höchste Eisenbahn, dass mal einer auf den Tisch haut und die Probleme angeht. Ich war richtig glücklich, als ich das gelesen habe. Und dann habe ich den Fehler gemacht und weitergelesen. Ja, von diesem Mist redet die Oberschaffnerin gar nicht. Sie meint mit, genug ist genug, das Saufen am Bahnhof. Alkoholverbot auf allen deutschen Bahnhöfen. Wie, was, jetzt auch in Dortmund? Wie soll das denn gehen? Da kannst du die Bude doch gleich zumachen. Und deshalb muss man auch mal genau hingucken, wie Frau Paller das meint. Die Bahnhofskneipen dürfen natürlich weiterhin von Erdinger bis Flensburg das Bierchen servieren. Und im Bordbistro bei der Bahn kannst du dir auch weiterhin die Kante geben. Gott sei Dank. Das ist schließlich deutsches Kulturgut. Was aber jetzt nicht mehr erlaubt sein wird, ist auf dem Bahnsteig. Das Dosenbier, die Flasche Wodka, das Schächtelchen Kümmerling. Ja, auch der Damenkegelclub Lustige Wechseljahre muss auf dem Weg nach Norderney den kleinen Feigling von der Passagierliste streichen. Ja, Gisa, auch du.
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0: 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Let me love you. Marvin hier, wir haben es 12:30. Jetzt der Blick auf die Straßen.
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0: Hallo Autofahrer, A2 Richtung Dortmund zwischen Herford Ost und Herford Bad Salzuflen staut es sich in der Baustelle auf 2 Kilometern. Hier braucht er etwa eine Viertelstunde länger. Und A33 Richtung Brilon zwischen Bielefeld Zentrum und Bielefeld Senne, da staut es sich auf 2 Kilometern, auch da eine Viertelstunde mehr. In Detmold wird geblitzt, auf dem Nordring, in Lemgo hörst mal auf der B66, in Oerlinghausen steht noch einer auf der Robert-Koch-Straße. Und wenn ihr noch frische Straßenblitze habt, wisst ihr Bescheid, meldet euch gerne hier im Studio 0800 3x die 03818, unsere kostenlose Verkehrshotline. Ich wünsche euch eine gute Fahrt, kommt gut durch.
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0: Ray Gavi und Imran mit Rivers. Ich kann natürlich stundenlang YouTube-Videos gucken und hoffen, dass ich danach DJ bin. Oder ich frage einfach jemanden, der das beruflich macht. Tobias ist seit 14 Jahren als DJ auf Hochzeiten unterwegs. Und wenn mir einer sagen kann, worauf es wirklich ankommt, dann er. Ich habe eine Woche Zeit, alle Skills zu lernen, um auf der Hochzeit von einem Freund aufzulegen. Ich finde es wirklich... Ich bin so gespannt jetzt gerade, wo ich merke, wenn man dabei redet und wir am Quatschen sind und ich versuche da was zu zeigen. Ich habe zwar was im Kopf und ich glaube, ich habe auch ganz viele Ideen, wie man das verbinden kann, aber ich glaube, in dem Moment wird ganz viel schief gehen. Wie gehst du mit solchen Sachen um, wenn du wirklich dich komplett verdrückt hast, du willst eigentlich was ganz anderes machen und es ist absolutes Chaos gerade?
1: Naja, also was mir schon mal passiert ist, dass du dich einfach den Player verwechselt hast.
0: Falschen Song gestartet dann.
1: Ja, genau, oder den einfach nochmal gestartet oder wie auch immer. Dann denkst du, oh Mist. Ja, immer freundlich lächeln und einfach drüber moderieren. Mhm. Einfach sagen, Leute, hier, nochmal für euch, weil er so gut war. Also nicht ducken und ignorieren. Mhm. Es ist ungefähr so, als wenn du einen Fleck auf einem T-Shirt hast, dann sagst du auch am besten, na guck mal hier, Fleck ist mir gerade passiert. Ne?
0: Ja.
1: Ansonsten sitzt du irgendwie vor einem und jeder guckt auf den Fleck und denkt, warum ist der Fleck da? Ja, und dementsprechend einfach dazu stehen, einen Lacher abholen und weiter geht's.
0: Ich hoffe, es nimmt nicht die Überhand. Ich glaube, das ist nachher so das Ding, ne? Wenn man jeden Song irgendeinen Fehler macht, dann will man ja auch nicht jedes Mal auf diesen Fleck hinweisen.
1: Ja, genau.
0: Okay, die Tippliste wächst. Ich werde bis zum Wochenende Hochzeits-DJ bei Freddy und Steffi und Tobias

0: da.
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1: Mit Lena Bauer. Guten Tag. Der eine Krieg beschäftigt uns schon seit Jahren, der andere erst seit ein paar Monaten. Die Folgen davon spüren wir aber in beiden Fällen. Und sowohl in der Ukraine als auch im Iran ist aktuell keine wirkliche Lösung in Sicht. Die Blicke wandern heute in dem Zusammenhang nach Washington. Im Weißen Haus soll nämlich nach Lösungen in beiden Kriegen gesucht werden. US-Präsident Trump trifft sich zuerst mit Israels Ministerpräsident Netanyahu. Später will er dann auch noch mit dem ukrainischen Präsidenten Zelensky sprechen, der wohl Medienberichten nach bereits in Washington eingetroffen ist. Mark Weiß hat weitere Infos dazu.
2: Für Zelensky haben weitere Waffenlieferungen Priorität. Vor allem Abwehrsysteme braucht die Ukraine dringend. Die Beziehungen zwischen Trump und Zelensky hatten sich in den vergangenen Monaten verbessert. Trump lobte Zelensky zuletzt als mutig im Kampf gegen Russland. Die Situation des Krieges ist allerdings aktuell weiter festgefahren. Bei einem Treffen von US-Außenminister Rubio mit seinem russischen Kollegen Lavrov gab es keine konkreten Ergebnisse. Für Fortschritte seien neue Vorschläge und neue Ideen notwendig, das sagte Rubio nach dem Treffen. Trumps Verhältnis zu Netanyahu galt zuletzt als angespannt. Israel hatte mehrfach die Bemühungen der USA um Verhandlungen mit dem Iran kritisiert. Trump soll Netanyahu am Telefon sogar angebrüllt haben, nachdem Israel zum wiederholten Male den Libanon angegriffen und damit gegen US-iranische Vereinbarungen verstoßen hatte. Der Streit soll sehr weit gegangen sein. Angeblich hat Trump im Verlauf des Gesprächs sogar mit dem Ende der amerikanischen Unterstützung für Israel gedroht.
1: Danke, Marc, für die Zusammenfassung. Und damit schauen wir jetzt auf die weiteren Themen in Kürze. Die Waldbrandlage im Südwesten von Frankreich ist stabil. Das sagen die Behörden mit Blick auf die letzten 24 Stunden. Mehrere Brandentwicklungen konnten demnach unter Kontrolle gebracht werden. Wirkliches Aufatmen gibt es aber nicht, auch weil der Wetterdienst mit steigenden Temperaturen und mehr Wind rechnet. Beides könnte laut Wetterexperten dafür sorgen, dass die Flammen erneut auffachen. Ein Erdbeben hat den Südwesten Japans erschüttert. Die nationale Wetterbehörde spricht von einem Beben der Stärke 7,1 und warnt vor möglichen Nachbeben. Straßen und Gebäude sind teils schwer beschädigt. Das genaue Ausmaß wird laut der japanischen Regierungschefin noch ermittelt. Mercedes-Benz hat im zweiten Quartal deutlich weniger Autos verkauft. Der Autobauer spricht von 26% weniger Gewinn als im Vorjahr. Der Absatz ging um knapp 7% zurück, meldete der Konzern heute. Für morgen hat sich bei uns in NRW die nächste Hitzewelle angekündigt und damit ordentlich Arbeit für die Hersteller von Speiseeis und Mineralwasser. Wie viel zeigen heute aktuell veröffentlichte Zahlen des Statistischen Bundesamts. Bei der Hitzewelle Ende Juni haben Supermärkte fast doppelt so viel Eis verkauft als üblich. Auch bei Mineralwasser gab es ein Verkaufsplus von rund 70%. Damit haben die Statistiker so viele Verkäufe von Eis und Sprudel innerhalb einer Woche gezählt wie noch nie. Und das waren die Nachrichten mit Lena Bauer.
3: Danke, Lena. Das Wetter, der Sommer ist zurück, heute noch richtig angenehm und schön. Meist sonnig, zwischendurch bewölkt, bis zu 27 Grad. Die nächsten Tage werden dann schon etwas intensiver. Morgen bis zu 33 Grad und am Donnerstag sogar 36 Grad. Zum Wochenende kühlt es dann wieder etwas ab, angenehme 25 bis 27 Grad.
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3: Jetzt der schnellste Verkehrs- und Blitzer-Service A2 Richtung Hannover. Zwischen Porta Westfalica und Feldheim, da liegen Metallteile auf dem rechten und mittleren Fahrstreifen. Fahrt da bitte vorsichtig zwischen Porta Westfalica und Feldheim. Und A2 Richtung Dortmund zwischen Herford-Ost, Herford-Bad Salzuflen staut es sich 3 Kilometer. Hier braucht er 10 Minuten länger. A33 Richtung Brilon zwischen Bielefeld-Zentrum, Bielefeld-Senne 2 Kilometer. Da müsst ihr eine Viertelstunde einplanen. Blitzer stehen in Hörstmar, B66, Oerlinghausen, Robert-Koch-Straße und in Detmold auf dem Nordring. Habt ihr noch mehr? Staus und Blitzer 0800 3x0 3818. Gute Fahrt, kommt gut durch.
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1: Hallo Autofahrer, A2 Richtung Dortmund zwischen Herford-Ost, Herford-Bad Salzuflen stockt es auf 2 Kilometern. Hier braucht er etwa 5 Minuten länger. Und A33 Richtung Brilon zwischen Bielefeld-Zentrum, Bielefeld-Senne 2 Kilometer Stau. Da müsst ihr eine Viertelstunde einplanen. Blitzer stehen in Blomberg, Heutorstraße, Detmold, Nordring, Hornbad-Meinberg am Bärenstein, in Hörstmar B66 und in Oerlinghausen auf der Robert-Koch-Straße. Danke fürs Bescheid geben. Wenn ihr mehr seht, 0800 3x die 0 38 18 unsere Verkehrshotline.
0: Ich wünsche euch eine gute Fahrt. 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

0: Marvin hier. Ich begleite euch bei der Arbeit. Ich finde, wenn man schon komplett unqualifiziert auf einer Hochzeit auflegen soll, dann wenigstens unter einem guten Namen DJ Crime, weil ich verboten gut auflege. Haben wir gestern hier bei der Arbeit geklärt. Freddy und Steffi lassen mich auf ihrer Hochzeit auflegen, obwohl ich blutiger Anfänger bin. Aber diese Woche will ich es lernen und nehme euch mit. Tobias, der Gentleman-DJ, ist heute an meiner Seite. Hilft mir dabei.
1: Ich finde es auf jeden Fall großartig, dass du dir diese Challenge gibst.
0: Freut mich, dass du das auch so siehst. So,
1: ja, weil grade, total.
0: Also ich habe auch totalen Respekt davor. Ich merke ja, wie wahnsinnig anstrengend das ist, obwohl ich Ahnung als Musiker, als Radiomoderator habe. Ich verbinde hier auch ganz viele Songs. Ich habe ganz viele Ideen, wie ich es machen kann. Ich merke trotzdem, das ist eine krasse Aufgabe. Ich bin mega happy, dass mein Freund dann mir dieses Vertrauen schenkt, dass ich das machen darf. Und ja, trotzdem ist es natürlich, merke ich, was für ein Aufwand dahinter steckt, eigentlich so eine DJ zu sein. Also ich versuche das jetzt in 5 Tagen mir irgendwie drauf zu schaffen. Aber es steckt natürlich noch so viel mehr dahinter. Also ich glaube, ich könnte noch 5 Jahre weiter lernen. Ich glaube, du musst morgen nochmal wiederkommen und mich nochmal unterstützen. Ist das okay für dich?
1: Natürlich. Für dich, Marvin, noch immer.
0: Sehr cool. Wir hören uns morgen. Euch lasse ich noch Calvin Harris und John Newman mit Blame da. Lars Niermann übernimmt ab 2. Bis morgen bei der Arbeit ab 10. Ciao.

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1: Mit Lena Bauer, guten Tag. Grüne Energie, wo früher Braunkohle abgebaut wurde. Im Tagebau Hambach baut RWE einen weiteren Großbatteriespeicher. Laut RWE sind die ersten von insgesamt 128 Lithium-Ionen-Batterie-Containern schon angeliefert. Jannik Böke aus der Nachrichtenredaktion, die Anlage soll dabei helfen, das Gleichgewicht im Stromnetz auszugleichen.
2: Und dafür werden gigantische Mengen an Energie in den Akkus gespeichert. Um sich das besser vorstellen zu können, in dieser Anlage kann so viel Energie zwischengelagert werden, die sonst rund 60.000 Haushalte an einem ganzen Tag verbrauchen. Dieser Speicher kann dann in Sekundenbruchteilen Energie sowohl aus dem Stromnetz in den Akku als auch andersherum leiten, erklärt RWE. Und da die Menge an Strom, die verbraucht und produziert wird, gleich groß sein muss, hilft der Speicher dabei, das Stromnetz stabil zu halten.
1: Den Standort, also den Tagebau Hambach, hat RWE dabei aber auch nicht zufällig gewählt.
2: Nee, hier ist nicht nur wegen des Tagebaus Infrastruktur vorhanden. RWE hat bereits jede Menge Solaranlagen hier aufgestellt. Damit kann an einem Ort direkt grüner Strom produziert und aufbewahrt werden. Ein Konzept, das RWE auch an weiteren Standorten plant. In Lingen zum Beispiel entsteht gerade ebenfalls ein Speicher, der sogar fast doppelt so groß ist im Vergleich zur neuen Anlage am Tagebau. Und fertige kleinere Speicher, die gibt es unter anderem schon in Neurath und Hamm.
1: Danke, Jannik. Und damit schauen wir kurz auf das, was sonst noch wichtig ist. Die Bundesanwaltschaft hat bestätigt, dass Ermittler ein Bekennervideo nach dem Anschlag beim CSD in Berlin gefunden haben. Das Video sei auf dem Handy des mutmaßlichen Täters aufgetaucht. Bei dem Angriff am Rande des CSDs in Berlin war am Samstag eine Frau ums Leben gekommen, 29 weitere wurden verletzt. In Südeuropa schauen die Einsatzkräfte mit Sorge auf die neue Hitzewelle, denn dort wüten in einigen Gebieten weiter Waldbrände. Und in Frankreich könnte es morgen laut Wetterexperten bis zu 40 Grad geben. Ähnlich ist es in Spanien. Gleichzeitig melden Einsatzkräfte der Feuerwehr erste Fortschritte gegen die Flammen westlich von Madrid. Aus Bordeaux in Frankreich heißt es von den Behörden, dass die Waldbrandentwicklungen in den letzten Stunden etwas unter Kontrolle gebracht werden konnten. Hitze und Winde könnten die Flammen in den Gebieten jetzt aber wieder weiter anfachen. Deutschland scheint als Urlaubsziel immer beliebter zu sein. Laut aktuellen Zahlen vom Statistischen Bundesamt wurden im vergangenen Jahr über Online-Anbieter knapp 69 Millionen Übernachtungen vermittelt. Das entspricht einem Plus von 13% im Vergleich zum Vorjahr. Fast jedes vierte verkaufte Auto in der EU ist inzwischen ein Elektrofahrzeug. Das zeigt eine aktuelle Studie der Wirtschaftsprüfungs- und Beratungsgesellschaft PwC. Von April bis Juni haben die Autobauer EU-weit erstmals über 600.000 Elektrofahrzeuge verkauft. Automobilexperten sehen einen möglichen Zusammenhang mit der Ölpreisentwicklung. Die wirke sich wie ein externer Beschleuniger für die Verbreitung der Elektromobilität aus. Gleichzeitig seien neue E-Autos mit Blick auf Reichweite praxistauglicher und insgesamt etwas günstiger geworden. In Deutschland ist der Trend laut der Studie besonders deutlich zu sehen. Hier war fast jedes dritte verkaufte Fahrzeug ein E-Auto. Und das waren die Nachrichten mit Lena Bauer.
3: Danke dir. Hier kommt das Radio Lippe Wetter. Da haben wir nur so ganz dünne Wolken, wenn überhaupt. Ansonsten sehr viel Sonnenschein weiter. 24 Grad in Humfeld, 25 in Schöttmar, ein bisschen mehr ist noch drin. Morgen erst recht, dann knapp über 30 Grad. Super Freibadwetter mit Sonnenschein pur. Und Donnerstag könnte sich auch mal ein Gewitter bilden, dann bei heißen 33 Grad.
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3: 4 nach 2, der schnellste Verkehrs- und Blitzerservice für die ganze Region. A33 Richtung Brilon. Es stockt da ein bisschen zwischen Stuckenbrock-Senne und Paderborn-Sennelager. 2 Kilometer, so ein paar Minuten plus. Dann wird geblitzt in Erlinghausen, immer noch an der Robert-Koch-Straße. In Lothe an der Steinheimer Straße. Zweimal an der B66, in Lemgo-Hörstmar und auch in Hellpupp. Dann in Holzhausen-Externsteine am Bärenstein habt ihr gemeldet und in Blomberg an der Heutorstraße. Das hier ist unsere kostenlose Hotline 0800 3x die 0 38 18.
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3: Und wenn dieser Song läuft, ist alles gut. So fühlt sich das an hier. Holly Humberstone, To Love Somebody. Jetzt bei mir im besten Mix. Lars Niermann ist mein Name. Euch einen schönen Dienstagnachmittag.

0: So schön. Die with a Smile. Lady Gaga und Bruno Mars im besten Mix bei Radio Lippe. Und sie hier kann auch schon einiges vorweisen. 23 Jahre und schon 3 Grammys abgeräumt. Olivia Rodrigo, Drop Dead ist ihre aktuelle Single. Und da heißt es im Refrain, Kiss me and I might drop dead. Küss mich und ich fall tot um.
1: Yeah, I think that's how it feels.
2: Ja, ich glaube, genauso fühlt es sich an, wenn man jemanden kennenlernt, den man sehr mag. Es fühlt sich irgendwie fast an wie Leben oder Tod, wenn man so heftig in jemanden verliebt ist. Ich finde, dann ist einfach alle Gefühle total verstärkt und man denkt nicht mehr wirklich klar und auch nicht mehr besonders rational.
0: Ja, da geht's aber auf die Achterbahn oder sowas in der Art.
2: Für mich fühlt sich der Song so an, wie nachts um 3 noch durch die Stadt zu ziehen, vielleicht aufs Fahrrad zu springen oder jemanden im Regen zu küssen. Man hat direkt Bilder im Kopf bei dem Song und ich krieg direkt Bock im Auto, die Fenster runter zu machen und sich frei zu fühlen.
0: Ja, Fenster runter, ab geht's durch sonnige Lippe. Mit Olivia Rodrigo, Drop Dead. 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

0: 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Frank Schröder hat die Infos um 14.30 Uhr. Wissen, was wichtig ist.
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2: Ja, schönen guten Tag. Bei einem Brand in einem metallverarbeitenden Unternehmen in Bad Salzuflen sind heute Morgen 4 Mitarbeiter verletzt worden. Sie hatten versucht, das Feuer in der verrauchten Industriehalle selbst zu löschen. Der Brand war gegen 6.15 Uhr in der Produktion der Firma an der Daimlerstraße ausgebrochen und hatte das Gebäude und auch das Umfeld stark verraucht. Gut 50 Einsatzkräfte rückten aus. Nach etwa einer Stunde hatten die das Feuer unter Kontrolle. Die Daimlerstraße war dann letztendlich bis 8.45 Uhr gesperrt. Die Polizei ermittelt jetzt zur Brandursache und zur Schadenshöhe. Die Technische Hochschule OWL präsentiert ihr MonoCap-Projekt bald zum ersten Mal auf einer internationalen Fachmesse. Auf der InnoTrans in Berlin wird Ende September die zweite Generation der Versuchsfahrzeuge auf einem eigenen Messestand zu sehen sein, heißt es noch aus Lemgo. Ein MonoCap ist ja eine Einschienenbahn für den ländlichen Raum. Die vollautomatischen Kabinen für bis zu 8 Personen sollen stillgelegte Bahnstrecken wieder nutzbar machen. Vom Aktionsbündnis Klinikum Lippe kommt scharfe Kritik am neuen Gesetz zur Krankenhausfinanzierung. Dem Klinikum Lippe drohen nach Einschätzung des Bündnisses bis 2030 erhebliche finanzielle Einbußen. Kritisiert wird auch, dass die beiden lippischen CDU-Bundestagsabgeordneten Kerstin Vieregge und Christian Haase dem Gesetz zugestimmt haben. Und das Wetter, die Woche geht meist warm und sonnig weiter.
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0: In Oerlinghausen wird weiter geblitzt an der Robert-Koch-Straße. Dann in Lothe an der Steinheimer Straße. B66, erst in Hellpupp und dann auch in Lemgo-Hörstmar. In Holzhausen-Externsteinen Blitzer am Bärenstein. In Blomberg auf der Heutorstraße und bei Krankenhagen auf der Extertalstraße. Danke, dass ihr Bescheid sagt. Geht kostenlos über unsere App. Oder anrufen, natürlich auch hier direkt im Radio Lippe Studio 0800. Dreimal die 0, 38, 18. Lars Niermann hier.
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1: Heute sind die Schafe los. Auf der Waldbühne am Hermannsdenkmal in Detmold läuft Glenkill im Mondscheinkino. Ein Schafskrimi mit Hugh Jackman als Schäfer George, der da seiner Schafsherde jeden Abend Krimis vorliest, bis die dann irgendwann selber mal als Ermittler ran müssen, die Schafe. Dafür müssen sie sich aber erstmal vortasten, im wahrsten Sinne des Wortes.
2: Moppel, was ist das?
3: Ich glaube, das ist eine Straße.
2: Woraus ist die gemacht?
3: Nicht aus Gras, das ist mal sicher.
4: Lilly, kommst du?
3: Vielleicht, wenn du und ich zusammen rübergehen.
2: Zusammen.
1: Ja, und zusammen geht dann alles ziemlich gut. Sehr gelungene Mischung aus Krimi, Drama und Komödie. Glenkill bei bestem Wetter heute Abend am Hermann im Mondscheinkino. 18 Grad so ungefähr, wenn es dunkelwetter. Alle Infos und den Link zu Tickets haben wir bei unseren Tipps auf radiolippe.de.

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1: Mit Lena Bauer, guten Tag. Nach dem Anschlag am Rande des CSD in Berlin haben Ermittler ein Bekennervideo sichergestellt. Das hat ein Sprecher der Bundesanwaltschaft jetzt bestätigt. Jannik Böke aus der Nachrichtenredaktion mit weiteren Infos dazu.
2: Die Ermittler haben das Video auf dem Handy des mutmaßlichen Täters entdeckt. Nach übereinstimmenden Medienberichten soll es Abdul B zeigen, allerdings verhüllt. Unterdessen haben die Behörden die Zahl der Verletzten auf 31 korrigiert und in Berlin kocht die Diskussion rund um eine Grundgesetzänderung wieder hoch. Die SPD fordert, ein Verbot von Diskriminierung aufgrund der sexuellen Identität im Grundgesetz zu verankern. Die AfD, aber auch die FDP lehnen das ab. FDP-Generalsekretär Hagen meinte, die Vorstellung, Islamisten ließen sich durch eine Grundgesetzänderung von ihren Taten abhalten, sei geradezu absurd. Am Rande des CSD waren am Samstagabend Menschen mit einem Van angefahren und mit einer Stichwaffe angegriffen worden. Eine Frau aus Polen wurde dabei tödlich verletzt.
1: Danke, Jannik, für die Infos und damit schauen wir jetzt auf weitere Meldungen in Kürze. In etwa einer halben Stunde treffen sich US-Präsident Trump und der ukrainische Präsident Zelensky in Washington. Geplant ist ein Gespräch im Weißen Haus für um 3:30 am Nachmittag deutscher Zeit. Zelensky hat vorab über den Online-Dienst X angekündigt, dass bei dem Besuch Priorität Nummer 1 die antiballistische Verteidigung und die strategische Zusammenarbeit mit den USA sind. Deutschland erreicht in den nächsten Tagen eine neue Hitzewelle. Der Deutsche Wetterdienst rechnet mit Temperaturen um 35 Grad in der Spitze, ab morgen im Westen und im Süden. Den Höhepunkt gibt es demnach voraussichtlich am Donnerstag. Örtlich seien bis zu 39 Grad möglich. Die deutsche Wirtschaft hat nach Einschätzung der Bundesbank im Frühjahr ein Mini-Wachstum geschafft und das trotz der Belastungen durch den Krieg im Iran. Das steht im aktuellen Monatsbericht der Bundesbank. Gerechnet wird mit einem Plus von 0,1% im Vergleich zum ersten Quartal. Immer mehr Menschen buchen Reiseziele in Deutschland und das online. Das sagt das Statistische Bundesamt mit Blick auf eine aktuelle Auswertung. Knapp 69 Millionen Übernachtungen verzeichnen demnach im vergangenen Jahr so die Buchungssysteme. Und das sind über 13% mehr als noch im Jahr davor. Und eine weitere Sache ist den Statistikern aufgefallen. Immer mehr dieser Buchungen tätigen Menschen aus Deutschland. Sie machen also Urlaub im eigenen Land. Der Anstieg da liege bei etwa 15%. Der Anstieg bei Buchungen aus dem Ausland sei etwa halb so hoch. Die meisten Urlauber in Deutschland kommen laut der Auswertung aus den Niederlanden. Viele reisen aber auch aus Polen oder den USA an. Das Statistische Bundesamt hat für die Auswertung Daten von verschiedenen Plattformen genutzt, wie Airbnb, Booking und Expedia. Und das waren die Nachrichten mit Lena Bauer.
3: Danke dir, Lena. Gucken wir aufs Radio Lippe Wetter jetzt. Da haben wir ganz viel Sonne weiter. Auch am Abend nur mal so dünne Wolken als Schmuck da am Himmel. Bei 24 Grad in Elbringsen, 26 in Martorf. Morgen und übermorgen richtig heiß, 31 bis 33 Grad, Poolwetter. Ab Freitag aber schon wieder angenehmer, so ähnlich wie heute.
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3: 3 nach 3, der schnellste Verkehrs- und Blitzerservice für die ganze Region. A2 in Richtung Dortmund, da stockt es ein bisschen in der Baustelle. Zwischen Herford Ost und Herford Bad Salzuflen, 2 Kilometer, aber es dauert kaum länger. Dann Blitzer bei Krankenhagen, habt ihr gemeldet, auf der Extertalstraße. In Blomberg auf der Heutorstraße. Zweimal an der B66, in Hellpupp und auch in Lemgo-Hörstmar, weiter der Blitzeranhänger. Dann am Bärenstein, ein Blitzer in Holzhausen-Externsteine. In Lothar an der Steinheimer Straße und in Erlinghausen an der Robert-Koch-Straße. Das hier ist unsere kostenlose Hotline, direkt ins Studio 0800 3x die 0 38 18.
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3: Ah, gleich nochmal WM-Feeling mit Shakira und Burna Boy. Die, die. Dazu habe ich Tate McRae hier für euch und ganz vorne die guten alten 80er Phil Collins. You can't hurry love. Im besten Mix für Lippe. Ich bin Lars Niermann.

0: Ameisen in der Küche. Nee, will man nicht, ne? Trotzdem tauchen sie manchmal auf bei euch zu Hause, vielleicht im Ferienhaus, im Urlaub oder bei Dominik Tegeler in der Küche. Da sind welche eingezogen bei Dominik aus Doppeltwach. Und deswegen hat er mit dem Detmolder Naturexperten Robin Jähne über Lösungen gesprochen hier bei Radio Lippe. Wichtig dabei, die Ameisen, die ganz am Anfang stehen bzw. krabbeln.
1: Dann sind so Scouts unterwegs, die kundschaften das aus und legen dabei gleich eine Duftspur. Und andere, die laufen dieser Duftspur nach.
2: Also ich habe mir jetzt so diese Ameisendöschen aus dem Baumarkt besorgt. Der Erfolg hält sich noch in Grenzen, aber da braucht man wahrscheinlich einfach einen langen Atem.
1: Und zum anderen sollte man hin und wieder dann mal durchwischen und diese Duftspuren damit zerstören. Mhm. Weil dann kommen neue Scouts, die laufen eher Gefahr, sich in diesen Döschen, man muss es sagen, zu vergiften.
0: Also Dominik wischt jetzt öfter mal den Küchenboden. Und ihr hört das ganze Interview online bei uns auf radiolippe.de.
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0: Guten Tag zusammen. 15.30 Uhr. Frank Schröder jetzt mit den Infos. 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
2: Ja, schönen guten Tag auch von mir nochmal. Auch der Landschaftsverband Westfalen-Lippe bietet Menschen aus der Region Hilfe an, die die Attacke beim Christopher Street Day in Berlin miterlebt haben. Betroffene können schnell und unbürokratisch kostenlose psychologische Unterstützung erhalten, heißt es. Beispielsweise in den Traumaambulanzen in Westfalen-Lippe. Das Angebot richtet sich übrigens nicht nur an Opfer, sondern auch an Augenzeugen des Anschlags. Der LWL hat ein Beratungstelefon eingerichtet. Die Nummer und weitere Infos gibt's auf radiolippe.de. Und da findet ihr auch den Kontakt zum Opferhilfeverein Weißer Ring in Lippe, der ebenfalls eine Unterstützung für die Betroffenen der CSD-Attacke anbietet. In Oerlinghausen ist eine Taschendiebin auf frischer Tat ertappt worden. Ein Zeuge hatte sie bei einem versuchten Diebstahl in einem Supermarkt beobachtet und eingegriffen. Die tatverdächtige Bulgarin ist einschlägig polizeibekannt und sitzt schon in Untersuchungshaft. Eine zweite Frau ist auf der Flucht. Die Technische Hochschule OWL präsentiert ihr MonoCap-Projekt bald zum ersten Mal auf einer internationalen Fachmesse. Auf der InnoTrans in Berlin wird Ende September die zweite Generation der Versuchsfahrzeuge auf einem eigenen Messestand zu sehen sein, heißt es noch aus Lemgo. Ein MonoCap ist eine Einschienenbahn für den ländlichen Raum. Und das Wetter heute schön sonnig, morgen bei gut 30 Grad in der Spitze auch nochmal schön sonnig und nochmal deutlich wärmer als heute.
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0: Geblitzt wird an der A2, habt ihr uns gemeldet. Bei Bad Salzuflen. In Hellpup auf der B66 und in Lemgo-Hörstmar auch an der B66. Dann in Holzhausen-Externsteine, hier in Blitzer am Bärenstein. In Lothe an der Steinheimer Straße und in Oerlinghausen auf der Robert-Koch-Straße. Vielen Dank fürs Melden. Geht kostenlos über unsere App. Einfach da eintragen, alles, was euch so auffällt. Oder kurz durchrufen 0800 3x die 0 38 18. Ich bin Lars Niermann.
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0: Immer noch großartig. Whitney Houston aus den 80ern. I wanna dance with somebody. Hier bei Radio Lippe. Gleich 3:45. Ja, schenkt euch ruhig noch einen Kaffee ein. Aber denkt dran, wer Kaffee sagt, ja, muss auch Kaffeesatz sagen. Ist ja so, ne? Es bleibt immer irgendwas übrig. In diesem Fall einfach ab in den Biomüll damit. Da steht aber gerade noch unser Hannes vor der Tonne mit verschränkten Armen und sagt, Moment, es gibt auch Menschen, die können aus dem Kaffeesatz die Zukunft lesen.
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2: Seid ihr spirituell? Also meine Oma kann zum Beispiel Kaffeesatz lesen. Ne? Immer wenn so ein Schmock ohne in der Tasse bleibt, dann guckt sie rein und weiß sofort, ah, die ist dreckig. Oder Sternzeichen. Jeder kennt ja seins. Aber Aszendenten? Ne, klingt wie ein Job an der Uni. Was ist mit Energiekristalle? Weißt du, reibst dir so mit so einem Rosenquarz über deinen Meniskus und zack, Marathon unter 4 Stunden. Also ich glaub dran. Meine Freundin ist mal ins Schweigekloster gegangen, um auf Alpakas zu reiten. Geht aber auch ausgefallener. Es gibt auch Kräuterkunde mit Magie. Das kenne ich. Die machen ja auch so Brühwürfel. Du kannst dir auch die Karten legen lassen, musst halt nur für ins Casino gehen. Und im Endeffekt geht's nur um Glauben bei der Sache. Globuli für die Seele. Und wenn's hilft, dann machen. Lasst euch nur nicht abziehen. Ein Medium, das mit eurem Haustier redet, für 450 Euro, dann hat Mauzi hoffentlich was Wichtiges zu erzählen. Oder Sprays, die eure Liebesenergie entfachen. Die sollten wenigstens gut riechen. Und immer dran denken, wenn der Merkur rückläufig ist und die Venus durch dein Sternzeichen wandert, dann ist vielleicht bei Lidl die Milch im Angebot. Oder so.
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1: Mit Lena Bauer, guten Tag. Der ukrainische Präsident Zelensky ist in Washington eingetroffen und trifft sich dort gerade mit US-Präsident Trump. Geplant ist ein Gespräch im Weißen Haus. Das soll seit etwa einer halben Stunde laufen. Jannik Böke aus der Nachrichtenredaktion. Zelensky hatte vorab über den Online-Dienst X mitgeteilt, dass es ihm dabei vor allem um mehr Schutz vor russischen Raketen geht.
2: Genau, Stichwort Patriot-Raketen. Mit denen will die Ukraine nach eigenen Angaben russische ballistische Raketen abfangen. Das sei sehr wichtig, so ein ukrainischer Vertreter vor dem Gespräch. Nach Angaben der UNO haben russische Raketenangriffe im Juni besonders viele Zivilisten in der Ukraine getötet.
1: Das Treffen ist Zelensky Medienberichten zufolge aber nicht nur deswegen wichtig.
2: Ja, nach Angaben des ukrainischen Vertreters soll es auch über mögliche neue Gespräche rund um ein mögliches Ende der Kämpfe gehen. Konkrete Aussichten auf ein Ende des Krieges gibt es aber weiter nicht. Auch in der letzten Nacht haben sowohl die Ukraine als auch Russland Drohnenangriffe gemeldet.
1: Danke dir, Jannik, für den Überblick und damit kommen wir zu den weiteren Meldungen in Kürze. Die Bundesstaatsanwaltschaft hat bestätigt, dass Ermittler ein Bekennervideo nach dem Anschlag beim CSD in Berlin gefunden haben. Man habe es auf dem Handy des mutmaßlichen Täters entdeckt. Bei dem Angriff am Rande des CSDs in Berlin wurden am Samstag über 30 Menschen verletzt, eine Frau davon tödlich. Ein schweres Erdbeben hat im Südwesten von Japan für viele Verletzte und Schäden gesorgt. Mindestens ein Mensch ist laut Medienberichten ums Leben gekommen. Die nationale Wetterbehörde in Japan warnt vor möglichen weiteren Erschütterungen in der Region. Der deutschen Wirtschaft geht es weiter ein bisschen besser. Zu der Einschätzung kommt die Bundesbank in ihrem aktuellen Monatsbericht. Sie spricht von einem Mini-Wachstum und das trotz Belastungen wie durch den Krieg im Iran. Ein nächtlicher Einbruch, Waffen oder ein selbst gegrabener Tunnel wie in Gelsenkirchen. All das war für einen Raub in einer Sparkassenfiliale in Mönchengladbach nicht nötig. Zwei Männer haben im Stadtteil Reit fast 30 Bankschließfächer aufgebrochen, während die Bank geöffnet war. Jannik Böke hat die Einzelheiten dazu.
2: Rund eine halbe Stunde sollen sich die Täter im Schließfachraum aufgehalten und dabei 29 Schließfächer aufgebrochen haben. An 14 weiteren haben die Ermittler außerdem Hebelspuren entdeckt. Nach Angaben der Sparkasse wurde die Tat von Kunden und Mitarbeitern gestört. Trotzdem gelang es den Tätern, mit Beute zu flüchten, so die Polizei. Wie es überhaupt möglich war, die Schließfächer aufzubrechen, während die Bank geöffnet hatte, ist noch unklar. Die Polizei hat eine Ermittlungskommission eingerichtet.
1: Und das waren die Nachrichten mit Lena Bauer.
3: Dankeschön, Lena. Hier kommt das Radio Lippe Wetter und da sehen wir schon, es ist ein perfekter Sommertag, ja, nicht zu heiß. 25 Grad in Bösingfeld, 26 in Mosebeck und ganz viel Sonnenschein weiter auch am Abend. Mal schön den Grill anschmeißen später. Geht morgen auch, dann wird es aber heißer, 31 Grad, Sonne pur, Donnerstag sogar 33, dann eventuell mal ein Gewitter.
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3: Der schnellste Verkehrs- und Blitzerservice für die ganze Region mit Blitzern. Einer steht an der A2, habt ihr gemeldet, bei Bad Salzuflen. In Lemgo einer an der Herforder Straße. Dann in Lemgo-Hörstmar auf der B66 und auch ein Blitzer in Oerlinghausen an der Robert-Koch-Straße. Wenn euch auch was auffällt, sagt ihr gerne kurz Bescheid. Kostenlos 0800 3x die 0 38 18.
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3: Freibad ist cool, klar, aber jetzt in den Ferien, da ist ja auch noch mehr drin in Lippe und drumherum. Wir schenken euch Familientickets beim Family Friday jede Woche für tolle Freizeitevents. Gucken wir gleich drauf, was euch da diese Woche erwartet. Ich bin Lars Niermann.

0: Es ist Ausflugswetter in Lippe.
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0: Der Dienstagnachmittag mit Radio Lippe. 16.30 Uhr. Frank Schröder hat unser News-Update. Wissen, was wichtig ist.
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2: Hallo zusammen, schönen Nachmittag wünsche ich. In Bielefeld ist gestern Abend eine E-Scooter-Fahrerin bei einem Unfall ums Leben gekommen. Nach bisherigen Erkenntnissen der Polizei war die 18-Jährige gegen 21.30 Uhr mit einem Leih-E-Scooter unterwegs und soll an einer Kreuzung ein Stoppschild missachtet haben. Dabei stieß sie mit einem Bus zusammen. Trotz Reanimationsversuchen starb die 18-Jährige noch gestern Abend in einem Bielefelder Krankenhaus. Vor Ort waren auch Notfallseelsorger im Einsatz, die sich um die Zeuginnen und Zeugen des Unfalls kümmerten. Handwerksbetriebe in Lippe wollen bei öffentlichen Bauaufträgen nicht übergangen werden. Die Kreishandwerkerschaft Paderborn-Lippe hat deshalb eine Forderung an die Politik geschickt. Hintergrund sind die seit Anfang des Jahres geltenden neuen kommunalen Vergaberegeln in NRW. Die Kreishandwerkerschaft befürchtet, dass kleine und mittlere Betriebe dabei übersehen werden. Ausschreibungen sollen offen und fair ablaufen, so die Forderung. In Oerlinghausen ist eine Taschendiebin auf frischer Tat ertappt worden. Ein Zeuge hatte sie bei einem versuchten Diebstahl in einem Supermarkt beobachtet und eingegriffen. Die tatverdächtige Bulgarin ist einschlägig Polizei bekannt und sitzt schon in Untersuchungshaft. Eine zweite Frau ist auf der Flucht. Und das Wetter morgen und übermorgen heiß und sonnig. Donnerstagnachmittag sind dann noch Gewitter drin.
0: Der Blick auf die Straßen jetzt, der schnellste Verkehrs- und Blitzerservice für die ganze Region. Da haben wir die A2 Richtung Hannover zwischen Ostwestfalen-Lippe und Herford-Ost. 3 Kilometer stockender Verkehr wegen eines Unfalls, so ein paar Minuten obendrauf. Dann Blitzer habt ihr gemeldet. Einer aus Augustdorf oder einer in Augustdorf an der Rosenstraße. In Lemgo an der Herforder Straße und auch in Lemgo-Hörstmer, hier weiter an der B66. Blitzeranhänger noch in Oerlinghausen an der Robert-Koch-Straße. Danke fürs Bescheid sagen. Kostenlos hier anrufen im Radio Lippe Studio 0800 3x die 0 38 18. Ich bin Lars Niermann, wünsche euch eine gute Fahrt.
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Schönen Nachmittag euch hier in Lippe mit unserem besten Mix. Kennt ihr noch diesen Hit hier? We are the people we've been waiting for. Out of the ruins, I hate a war. Das ist der EM-Song von 2020. We are the people von Martin Garrix zusammen mit Bono und The Edge von U2. Ja, die sind ganz gute Freunde seitdem. Und was liegt da näher, als zusammen noch einen Song zu machen? Gab neulich schon so eine kurze Kostprobe beim Tomorrowland Festival in Belgien hier. Bruno und The Edge sind da plötzlich auf der Bühne aufgetaucht mit Fireflies. Ist ein richtig gutes Ding, finde ich. Tolle Hymne, so im typischen U2-Style. Hören wir jetzt mal komplett Martin Garrix und U2 Fireflies. 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

0: Hey, Yannick!
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2: Mit Lena Bauer. Guten Tag. Morgen soll erstmal Schluss sein mit den ganzen Personaldiskussionen rund um Union und Bundesregierung. Zumindest erwartet Bundeskanzler Merz, dass der Unmut in der CDU mit der Ernennung von 3 Bundesministern endet. Dafür droht an anderer Stelle neuer Ärger. Yannick Böke aus den Nachrichten. Immer mehr Verfassungsrechtler sagen aktuell, das, was Merz da plant, ist eigentlich gar nicht erlaubt.
3: Ja, der Fahrplan schaut ja so aus, dass morgen Bundespräsident Frank-Walter Steinmeier die Ernennungsurkunden übergibt, zum Beispiel an Carsten Lindemann, der neuer Gesundheitsminister wird. Das Problem, die neuen Minister, die müssen danach vom Bundestag vereidigt werden und der ist bis September in der Sommerpause. Und diese lange Wartezeit von 6 Wochen zwischen Ernennung und Vereidigung, die sorgt bei Verfassungsrechtlern für große Bauchschmerzen.
2: Jetzt könnte man ja sagen, wenn das ein Problem ist, dann unterbrechen wir die Sommerpause und rufen eine Sondersitzung des Bundestags ein. Warum passiert das nicht?
3: Also Friedrich Merz sagt, das habe vor allem Kostengründe, da man sonst 630 Abgeordnete aus den Ferien nach Berlin zurückbeordern müsste. Einige Juristen sagen aber, ihr müsstet genauso eine Sondersitzung einberufen. Praktische Folgen wird die späte Vereidigung wohl nicht haben. Eine Amtsübernahme ohne Eidesleistung verstößt zwar gegen die Verfassung, dies hätte aber keine unmittelbaren rechtlichen Konsequenzen, sagt zum Beispiel der frühere Präsident des Bundesverfassungsgerichts.
2: Danke, Yannick. Und damit kommen wir zu dem kurzen Überblick über weitere Meldungen. Bei dem schweren Erdbeben im Südwesten Japans hat es offenbar mehrere Tote gegeben. Laut Medienberichten starb mindestens ein Mensch in den Trümmern eines eingestürzten Hauses und möglicherweise könnte es weitere Tote in einem beschädigten Einkaufszentrum in der Erdbebenregion geben. Laut Regierung wurden Gebäude, Straßen und Brücken beschädigt. Außerdem fiel in einigen Gebieten der Strom aus. In Spanien können Menschen in 13 Gemeinden wieder in ihre Häuser zurück. Nach Angaben des Innenministeriums sind die Evakuierungsanordnungen in 3 Waldbrandregionen aufgehoben. Das Innenministerium spricht aktuell von Fortschritten bei der Brandbekämpfung, warnt aber weiter vor einer kritischen Lage. Ab Mittwoch könnte sich die Situation in den Waldbrandgebieten dort weiter verschärfen durch steigende Temperaturen und starke Winde, die Feuer möglicherweise wieder weiter anfachen. Über 30.000 Briefe und Warensendungen waren in Krefeld verschwunden. Jetzt hat das zuständige Amtsgericht einen Postboten in dem Zusammenhang schuldig gesprochen. 1 Jahr auf Bewährung, so lautet das Urteil, wegen Verletzung des Posts- und Fernmeldegeheimnisses. Der Prozess ist heute zu Ende gegangen. Zwischen Oktober 2021 und April 2023 sollen die Sendungen verschwunden sein. Statt in Briefkästen sollen sie im Keller einer Wohnung in Krefeld gelandet sein. Nach Angaben des Gerichts stützt sich das Urteil im Wesentlichen auf die Einlassung des angeklagten Postboten. Der 37-Jährige soll eingeräumt haben, regelmäßig Post abends mit nach Hause genommen zu haben, weil er die Auslieferung nicht geschafft habe. Ihm konnten am Ende 85 Taten nachgewiesen werden. Gegen 2 Mitangeklagte war das Verfahren bereits Mitte Juli eingestellt worden. Und das waren die Nachrichten mit Lena Bauer.
4: Danke dir. Kurz der Blick aufs Radio Lippe Wetter jetzt. Ja, das macht Spaß so, finde ich. Ne? Viel Sonne, aber keine Bullenhitze. 25 Grad in Talle, 26 in Augustdorf. In der Nacht angenehm zum Durchlüften, 15 Grad. Morgen genauso viel Sonne. Bestes Freibadwetter, dann 31 Grad. Donnerstag noch etwas heißer, dann kann sich auch mal ein Gewitter bilden. Freitag wieder normaler, so wie heute.
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4: Der schnellste Verkehrs- und Blitzer-Service für die ganze Region. Da haben wir Blitzer in Augustdorf auf der Rosenstraße, habt ihr gemeldet. In Blomberg an der Heutorstraße. In Holzhausen-Externsteine am Bärenstein. Dann in Lemgo-Hörstmar weiter an der B66 und auch in Oerlinghausen an der Robert-Koch-Straße. Vielen Dank fürs Melden, kostenlos über unsere Hotline hier 0800 3x die 0 38 18.
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4: Hallo, Lars Niermann hier, guten Tag zusammen. Kurze Schlagzeile, die ich gerade gelesen habe aus Norddeutschland. 15-Jähriger mit 9 Potenzpillen erwischt. 15-Jähriger, also manche Menschen tun mir doppelt leid.
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0: Das Crazy war gestern. Wir brauchen das neue Jugendwort des Jahres. 2026, ja, die Top 10 dafür sind jetzt raus. Da könnt ihr online abstimmen. Einfach googeln, findet ihr sofort. Und eine kleine Auswahl haben wir euch heute Morgen schon hier bei Radio Lippe vorgestellt. In Doppelt Wach. Matthias Lehmann aus den News mit einem der heißesten Kandidaten für das Jugendwort des Jahres. Im besten Tagesschau Susanne Daubner-Style.
1: Gute Käse. Wenn etwas nicht nur gut genug ist, sondern richtig gut oder stabil gut, dann ist es laut Langenscheid Verlag gute Käse. Eine wörtliche Bedeutung hat die Floskel demnach nicht. Sie wird als Lob oder Zustimmung verwendet. Zum Beispiel, der Song ist wirklich gute Käse.
0: Absolut. Dieser hier, Photograph von Nickelback.

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0: Hallo, 17.30 Uhr haben wir Wissen, was wichtig ist. Frank Schröder hat die aktuellen Infos.
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2: Guten Tag. Traurige Nachrichten aus Bielefeld. Da ist gestern Abend eine E-Scooter-Fahrerin bei einem Unfall ums Leben gekommen. Nach bisherigen Erkenntnissen der Polizei war die 18-Jährige gegen 21.30 Uhr mit einem Leih-E-Scooter unterwegs und soll an einer Kreuzung ein Stoppschild missachtet haben. Danach stieß sie dann mit einem Bus zusammen. Trotz Reanimationsversuchen starb die 18-Jährige noch gestern Abend in einem Bielefelder Krankenhaus. Auch der Landschaftsverband Westfalen-Lippe bietet Menschen aus der Region jetzt Hilfe an, und zwar denen, die die Attacke beim Christopher Street Day in Berlin miterlebt haben. Betroffene können schnell und unbürokratisch kostenlose psychologische Unterstützung erhalten, heißt es, beispielsweise in den Traumaambulanzen in Westfalen-Lippe. Das Angebot richtet sich übrigens nicht nur an Opfer, sondern auch an Augenzeugen des Anschlags. Der LWL hat ein Beratungstelefon eingerichtet, die Nummer und weitere Infos gibt's auf radiolippe.de. In Oerlinghausen ist eine Taschendiebin auf frischer Tat ertappt worden. Ein Zeuge hatte sie bei einem versuchten Diebstahl in einem Supermarkt beobachtet und eingegriffen. Die tatverdächtige Bulgarin ist einschlägig Polizei bekannt und sitzt jetzt auch schon in Untersuchungshaft. Eine zweite Frau ist noch auf der Flucht. Und das Wetter: heute sonnig, übermorgen auch. Am Donnerstag sind aber für den Nachmittag dann auch mal Gewitter angekündigt.
0: Und jetzt der schnellste Verkehrs- und Blitzerservice für die ganze Region mit Blitzern in Oerlinghausen. Da steht weiter einer an der Robert-Koch-Straße. An der B66 in Lemgo-Hörstmar wird geblitzt. Dann in Holzhausen-Externsteine an der schönen Straße am Bärenstein. Klingt jedenfalls schön. Und in Augustdorf an der Rosenstraße. Klingt auch schön. Lasst euch nicht blitzen und kommt gut an. Das hier ist unsere kostenlose Hotline 0800 3x die 0 38 18. Ich bin Lars Niermann.
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Alvaro Soler und Topic zusammen. Solo Parati. Hier bei Radio Lippe. 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Ja, schon mal alles Mögliche bereitlegen, was ihr vielleicht abgeben wollt. 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

0: Hold the Line, E-Gitarren mit Toto zum Feierabend hier bei Radio Lippe im besten Mix. Und der Mann, der euch in diesen sonnigen Sommerabend bringt, der heißt Christopher Deppe. Die Spätschicht bei uns gleich nach 6. Einfach dranbleiben. Ich bin erstmal raus für heute. Lars Niermann. Bis morgen.
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1: Mit Lena Bauer, guten Abend. In Deutschland gibt es immer weniger Ausbildungsplätze. Zumindest sinkt das Angebot der Ausbildungsbetriebe. Immer mehr Firmen bieten weniger Ausbildungsplätze an. Zu diesem Ergebnis kommt die aktuelle Ausbildungsumfrage der Deutschen Industrie- und Handelskammer, kurz DIHK. Hintergrund ist demnach die schwächelnde Wirtschaft. Jannik Böke aus dem News-Team mit mehr Infos dazu.
2: Es klingt paradox. Auf der einen Seite bauen die Unternehmen wegen der schlechten Konjunktur Ausbildungsplätze ab. Besonders Unternehmen, die Verluste erwarten, setzen hier den Rotstift an. Gleichzeitig fällt es Betrieben immer schwerer, die vorhandenen Lehrstellen mit passenden Bewerbern zu besetzen. Etwa die Hälfte der befragten Firmen sagt, nicht für alle Plätze habe man einen passenden Azubi gefunden. Häufig würden Grundkompetenzen bei den Bewerbern fehlen. Jeder zweite Ausbildungsbetrieb stelle weit verbreitete Schwächen beim Arbeits- und Sozialverhalten fest. Fast ebenso häufig werden unzureichende kognitive Kompetenzen genannt.
1: Und damit jetzt zu den weiteren Meldungen in der Zusammenfassung. Bundeskanzler Merz erwartet, dass zeitnah Schluss mit den ganzen Personaldiskussionen ist. Morgen sollen die neuen Minister ihre Ernennungsurkunden vom Bundespräsidenten bekommen. Außerdem ist dann die Wahl von Thorsten Frey als neuen Unionsfraktionsvorsitzenden angesetzt. Bei einem Besuch in Irland sagte der Kanzler, er geht davon aus, dass nach der Unionsfraktionssitzung morgen alle Entscheidungen nicht nur getroffen, sondern auch akzeptiert sein werden. Wegen mutmaßlicher Spionage bei der NATO bleibt eine Frau in Belgien vorerst in Untersuchungshaft. Das hat laut Staatsanwaltschaft das zuständige Gericht entschieden. Die kanadische Staatsbürgerin chinesischer Herkunft soll ein Praktikum im militärischen NATO-Hauptquartier absolviert haben. Sie steht im Verdacht, für einen Drittstaat spioniert und sich an einer kriminellen Organisation beteiligt zu haben. Die FIFA will Anteile an den kommerziellen Rechten ihrer Fußballturniere an Investoren verkaufen. Ziel sei es laut Weltverband, dadurch mehr als 4 Milliarden Dollar einzunehmen. Auch Weltmeisterschaften sollen in Zukunft demnach unter dem Dach eines neuen Unternehmens organisiert sein. Die FIFA soll dabei Mehrheitseigentümer bleiben. Die Hitzewelle steht in den Startlöchern und damit steigt auch die Waldbrandgefahr bei uns in NRW. Der Deutsche Wetterdienst ruft voraussichtlich am Donnerstag die zweithöchste Gefahrenstufe aus, unter anderem für Teile des Rheinlandes, der Eifel und Ostwestfalen-Lippe. Die extreme Trockenheit führt mittlerweile sogar dazu, dass einige Bäume Laub abwerfen, um den Verlust von Wasser zu verringern. Entsprechend erinnern die Behörden daran, dass Rauchen, Grillen und offenes Feuer im Wald streng verboten sind. Und das waren die Nachrichten mit Lena Bauer.
3: Das Wetter bei uns ist einfach nur schön. Heute Abend noch ganz entspannte 25 Grad. Dazu auch noch schön viel Sonne. Die Nacht wird dann auch relativ entspannt und morgen wird es dann richtig heiß. Locker um und über 30 Grad bei uns.
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3: Und jetzt der schnellste Verkehrs- und Blitzerservice. Geblitzt wird heute Abend in Blomberg an der Heutorstraße, in Holzhausen-Externsteine am Bärenstein. In Augustdorf stehen sie an der Rosenstraße, in Lemgo-Hörstmar an der B66 und in Oerlinghausen an der Robert-Koch-Straße. Euch eine gute Fahrt.
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3: Christopher ist hier. Ich begleite euch durch den Dienstag und Diana ist auch mit dabei. Die hat sich bei mir gemeldet. Die hat auch wieder Spätschicht diese Woche, war neulich noch ohne Klimaanlage unterwegs bei der Hitze, aber die ist mittlerweile repariert, schreibt sie mir. Ich begleite euch alle heute in den Abend mit ganz viel Sommermusik bei mir.

0: Hallo am Dienstag. Christopher ist hier mit der Spätschicht. Ab morgen ist der Sommer endlich wieder zurück. Also so wirklich dann locker um die 30 Grad bei uns. Und Donnerstag wird es dann wahrscheinlich sogar noch wärmer. Wie bereitet ihr euch jetzt schon mal drauf vor?
1: Einfach nachts immer Fenster auf und dann am Morgen alles zu, alles dunkel machen.
2: Wenn du Wasser trinkst, bist du safe, glaube ich.
1: Ich habe einen Ventilator.
3: Wir haben uns vorgenommen, wir gehen schwimmen und vielleicht gehen wir ins Bauhaus, holen uns einen schönen Pool.
0: Ja, guck mal, Hauptsache abkühlen und ich habe gelernt, wenn du Wasser trinkst, bist du safe. Das ist auch eine gute Botschaft. Ich freue mich drauf, der Sommer kommt endlich zurück in Ferienwoche Nummer 2. Perfektes Timing, nachdem wir erst so ein bisschen durchhalten mussten. Von mir gibt's auf jeden Fall ganz viel Sommerhits heute Abend schon. Ich bereite euch auf diesen Sommer vor und immer dran denken, stay hydrated, sagt auch die FIFA.

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1: Mit Frank Schröder, schönen späten Dienstag wünsche ich. Die aktuelle Sperrung der wichtigsten Bahnstrecken in Lippe dauert länger als geplant. Die Inbetriebnahme des neuen Stellwerks in Lage benötigt mehr Zeit, hieß es heute von der Bahn. Das heißt, die Frist am kommenden Montag könne nicht eingehalten werden. Frühestens am 8. August könnten die Züge wieder planmäßig fahren. Bis dahin werde der Ersatzverkehr mit Bussen aufrechterhalten. Handwerksbetriebe in Lippe wollen bei öffentlichen Bauaufträgen nicht übergangen werden. Hintergrund der Sorge sind die seit Anfang des Jahres geltenden neuen kommunalen Vergaberegeln in NRW. Die Kreishandwerkerschaft befürchtet, dass kleine und mittlere Betriebe dabei übersehen werden. In Bielefeld ist gestern Abend eine E-Scooter-Fahrerin bei einem Unfall ums Leben gekommen. Die 18-Jährige war mit einem Leih-E-Scooter unterwegs und soll an einer Kreuzung ein Stoppschild missachtet haben. Sie stieß dann auf der Kreuzung mit einem Bus zusammen. Trotz Reanimationsversuchen starb die 18-Jährige noch gestern Abend in einem Bielefelder Krankenhaus. Und die Nachrichten für Lippe gibt's auch auf radiolippe.de.
2: Das Wetter ist endlich zurück im Sommer. Heute Abend ganz viel Sonne noch. Und ansonsten nur so 23 Grad. Morgen wird es sogar noch mal heißer als heute, dann um die 30 Grad mindestens. Und jetzt der schnellste Verkehrs- und Blitzerservice. Geblitzt wird heute Abend in Blomberg an der Heutorstraße, in Holzhausen-Externsteine am Bärenstein. In Augustdorf stehen sie an der Rosenstraße, in Limgow-Hörstmar an der B66 und in Oerlinghausen an der Robert-Koch-Straße. Euch eine gute Fahrt.
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2: Hi, Christopher ist hier. Einen schönen Dienstag wünsche ich euch. Ab heute können wir abstimmen, was das Jugendwort des Jahres werden soll. Susanne Daubner von der Tagesschau hat mal wieder abgeliefert. Was steht zur Wahl?
3: 67.
2: Oder so ähnlich. Susanne, stellt uns die Top 10 gleich nochmal vor, hier in der Spätschicht.
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0: Wir haben es alle zusammen in der Hand. Was wird das Jugendwort des Jahres? Ab heute dürfen wir wieder abstimmen beim Langenscheid Verlag. Und die Top 10 kommen wie jedes Jahr natürlich wieder von the one and only Susanne Daubner.
1: 6-7, Crash Out, Digger, du bist gut genug, gute Käse, Macker, Peak, Rage Bait, Schere, super.
0: Ja gut, manche davon habe ich mal wieder noch nie gehört, andere habe ich vielleicht auch schon mal benutzt. Darf ich ja so unter uns verraten hier, ne? Also wir können abstimmen, ich habe es heute Mittag auch schon gemacht, aber Wahlgeheimnis, ich verrate nichts. Bis zum genau 28.08., also genau einen Monat, können wir noch abstimmen auf der Homepage vom Langenscheid Verlag, was das Jugendwort des Jahres 2026 werden soll.

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1: Mit Lena Bauer, guten Abend. Tanken tut weh, denn die hohen Ölpreise machen sich auch weiter an den Zapfsäulen bemerkbar. Viele Menschen scheinen auch deswegen auf E-Mobilität umzusteigen. Denn der Verkauf von Elektrofahrzeugen steigt europaweit. Er liegt auf einem neuen Allzeithoch. Zu dem Schluss kommt Wirtschaftsprüfungs- und Beratungsgesellschaft PwC in einer aktuellen Studie. Jannik Böke aus der Nachrichtenredaktion hat mehr Infos dazu.
2: Von April bis Juni haben die Autobauer EU-weit erstmals über 600.000 Elektroautos verkauft, heißt es in der PwC-Studie. Damit war fast jedes vierte verkaufte neue Auto mit Batterie statt Tank ausgestattet. Automobilexperten führen den Trend auf die Ölpreisentwicklung zurück. Die wirke sich wie ein externer Beschleuniger für die Verbreitung der Elektromobilität aus. Gleichzeitig sind neue E-Autos mit Blick auf Reichweite praxistauglicher und etwas günstiger geworden. In Deutschland ist der Trend besonders deutlich zu sehen. Hier war fast jedes dritte verkaufte Fahrzeug ein E-Auto.
1: Und damit kommen wir zu weiteren Meldungen in der Zusammenfassung. An der französischen Atlantikküste müssen wegen der Waldbrände wieder Menschen in Sicherheit gebracht werden. Hitze und Wind erschweren nach Angaben der Feuerwehr weiter die Löscharbeiten. In Spanien entspannt sich die Lage dagegen in einigen Regionen. Dort dürfen laut Innenministerium rund 34.000 Menschen in ihre Häuser zurück oder wieder nach draußen. Israels Ministerpräsident Netanyahu ist zu Gesprächen mit US-Präsident Trump im Weißen Haus eingetroffen. Das hat Netanyahus Büro mitgeteilt. Bei dem Treffen soll es vor allem um den Iran gehen. Nach Darstellung von Trump will Netanyahu die USA davon überzeugen, sich nicht vom Krieg im Iran abzuwenden. Berichten zufolge will er außerdem Geheimdienstinformationen zu mutmaßlichen iranischen Aufrüstungsplänen vorlegen. Die FIFA plant einen Milliardendeal mit Investoren. Laut Weltverband sollen private Geldgeberanteile an einem neuen Unternehmen kaufen, in dem die Rechte an Turnieren wie der Männer- und Frauen-WM gebündelt werden. Die FIFA erhofft sich davon mehr als 4 Milliarden Dollar und will die Mehrheit behalten. Die UEFA kritisiert die Pläne scharf und warnt, die Führung des Fußballs dürfe nicht zur Handelsware werden. Das Abi-Zeugnis umtauschen, weil die Gesamtnoten nicht richtig berechnet sind. Das ist jetzt rund 100 Mal bei Abi-Zeugnissen in Baden-Württemberg passiert. In rund 70 Fällen ist laut Land der Abischnitt zu gut berechnet worden. Verantwortlich für den Fehler sei die Software eines privaten Dienstleisters dafür sein. Ein Programmierfehler habe das Ganze ausgelöst. Bei einer Überprüfung waren Unstimmigkeiten aufgefallen, so das Land. Die Schüler mit den zu guten Abi-Noten werden demnach jetzt von der eigenen Schule kontaktiert. Und das waren die Nachrichten mit Lena Bauer.
3: Jetzt ist Sommer. Hier kommt das Wetter bei uns. Ist schön. Heute Abend noch ein bisschen Sonne und morgen dann noch mehr Sonne. Dann locker um und über 30 Grad. Und am Donnerstag wird es sogar noch mal heißer.
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3: Und jetzt der schnellste Verkehrs- und Blitzerservice. Geblitzt wird heute Abend in Blomberg an der Heutorstraße, in Holzhausen-Externsteine am Bärenstein. In Augustdorf stehen sie an der Rosenstraße, in Limgow-Hörsmar an der B66 und in Oerlinghausen an der Robert-Koch-Straße. Euch eine gute Fahrt.
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3: Mit Christopher am Dienstag. Irgendwer hat hier heute Spekulatiuskekse ins Studio gestellt. Ich weiß nicht, warum. Wieso? Aber ich muss sie halt probieren. Was willst du machen, wenn die dich stundenlang so anlächeln? Und das war ganz schön verwirrend, so für mein Gehirn. Ich esse Spekulatiuskekse, die ganzen Gewürze schmecken nach Weihnachten und Winter und kalt. Und ich gucke nach draußen und denke nur, oh, Sommer, ist das herrlich. Also ich esse noch einen Spekulatiuskeks und spiele euch ganz viel Sommerhits am Dienstagabend.

Hier ist die Spätschicht am Dienstag mit Christopher. Für viele geht es ja gerade in den Urlaub, ab in den Flieger. Und ja, die ersten Geschichten kann man schon vom Flughafen direkt meistens erzählen. Da passiert ja irgendwie immer was. Ich bin als 12-Jähriger mit meinen Eltern zum Beispiel schön nach Mallorca geflogen. Nicht an Ballermann, dafür war ich vielleicht noch ein bisschen zu jung. Ja, und auf dem Rückflug sagte Papa noch so vorher, ja, wir packen hier noch so ein bisschen Wasser ein, dann können wir noch bis zum Abflug was trinken. Wunderbar, ist ja heiß. So, und als ich dann meinen Rucksack durch diesen Scanner geschoben habe, fing auf einmal an, alles zu piepen. Da sind dann so 10 Security-Leute auf einmal um diesen Bildschirm drumherum, guckten sich da meinen Rucksack an, haben mich dann erstmal rausgezogen. Ja, und dann haben sie gesagt, hier, drink, drink, gaben mir da meine Wasserflasche. Und ich dachte, warum soll ich jetzt Wasser trinken? Gut, stay hydrated, habe ich gedacht. Die FIFA sagt auch, Trinkpause ist gut. Habe ich was getrunken? Ja, bis ich noch rausgefunden habe, die dachten, ich hätte Flüssigsprengstoff dabei. In meinen 10 Wasserflaschen, die ich im Rucksack natürlich noch dabei hatte. Danke, Papa, an dieser Stelle. Naja, so war ich dann der Einzige, der im Flugzeug sein Getränk mit reinnehmen durfte. Muss ich nicht 20 Euro für bezahlen. Super. Ja, also vom Flughafen kann jeder was erzählen. Auch Fluglotse Jonathan, der arbeitet nämlich da und schickt uns alle in den Urlaub. Was der so alles im Tower erlebt, das checken wir noch diese Stunde hier bei mir in der Spätschicht.

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1: Mit Frank Schröder, schönen späten Dienstag wünsche ich. Die aktuelle Sperrung der wichtigsten Bahnstrecken in Lippe dauert länger als geplant. Die Inbetriebnahme des neuen Stellwerks in Lage benötigt mehr Zeit, hieß es heute von der Bahn. Das heißt, die Frist am kommenden Montag könne nicht eingehalten werden. Frühestens am 8. August könnten die Züge wieder planmäßig fahren. Bis dahin werde der Ersatzverkehr mit Bussen aufrechterhalten. Handwerksbetriebe in Lippe wollen bei öffentlichen Bauaufträgen nicht übergangen werden. Hintergrund der Sorge sind die seit Anfang des Jahres geltenden neuen kommunalen Vergaberegeln in NRW. Die Kreishandwerkerschaft befürchtet, dass kleine und mittlere Betriebe dabei übersehen werden. In Bielefeld ist gestern Abend eine E-Scooter-Fahrerin bei einem Unfall ums Leben gekommen. Die 18-Jährige war mit einem Leih-E-Scooter unterwegs und soll an einer Kreuzung ein Stoppschild missachtet haben. Sie stieß dann auf der Kreuzung mit einem Bus zusammen. Trotz Reanimationsversuchen starb die 18-Jährige noch gestern Abend in einem Bielefelder Krankenhaus. Und die Nachrichten für Lippe gibt's auch auf radiolippe.de.
2: Das Wetter bei uns ist einfach nur schön. Heute Abend noch ganz entspannte 25 Grad. Dazu auch noch schön viel Sonne. Die Nacht wird dann auch relativ entspannt und morgen wird es dann richtig heiß. Locker um und über 30 Grad bei uns. Und jetzt der schnellste Verkehrs- und Blitzerservice. Geblitzt wird heute Abend in Blomberg an der Heutorstraße, in Holzhausen-Externsteine am Bärenstein. In Augustdorf stehen sie an der Rosenstraße, in Limgo-Hörstmar an der B66 und in Oerlinghausen an der Robert-Koch-Straße. Euch eine gute Fahrt.
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2: Viel Spaß euch in der Spätschicht oder vielleicht auch im Ferienjob. Ne? Kann ja sein, dass ihr gerade mich zuhört und schön irgendwie Prospekte faltet oder Regale einräumt oder keine Ahnung, wo auch immer ihr gerade zuhört. Es gibt Ferienjobs und es gibt richtig, richtig krasse Jobs. Ich spreche gleich mit Jonathan, der sorgt nämlich dafür, dass wir alle sicher in den Urlaub kommen. Der ist Fluglotse am Flughafen in Köln. Was der den ganzen Tag so leistet, das checken wir hier gleich in der Spätschicht.

0: Endlich passt es alles wieder zusammen. Es sind Sommerferien und es ist auch Sommerwetter. Perfekt, oder? Für viele geht's ab in den Urlaub und Jonathan ist einer, der dafür sorgt, dass wir alle gut und sicher in den Urlaub kommen.
1: Im Grunde müssen die Piloten machen, was wir sagen.
0: Ja, Jonathan ist nämlich Fluglotse. Der sitzt da im Tower und sorgt dafür, dass alle Flugzeuge sicher starten und landen können und spricht dann genauso mit den Pilotinnen und Piloten.
1: Als Beispiel Eurowings 6 Golf ist ein Flieger, der bei uns liegt und dann lese ich ihm den Wind vor. Da habe ich so ein Display, wo ich immer den aktuellen Wind sehe. Dann die Piste, auf der er landet und dann sage ich Clear to Land. Das wäre die Landefreigabe. In Deutsch wäre das landungsfrei.
0: Ja, die Sprache ist ein bisschen anders bei den Fluglotsen und das ist ein wahnsinnig stressiger Job. Mehr als grob 3 Stunden darf Jonathan auch gar nicht da vor den Bildschirmen sitzen, weil er einfach die ganze Zeit hochkonzentriert sein muss. Aber zwischendurch ist auch mal so ein bisschen Spaß dabei.
1: Da kommt schon auch mal ein Spruch, ein kurzes Gespräch, aber das hält sich dann schon auf 2, 3 Funksprüche. Kommt natürlich auch doll drauf an, wie belastet die Frequenz gerade ist. Also wenn viel Verkehr ist, dann werden so Witzeleien, Privatgespräche in Anführungszeichen weniger und zu doll Privatgespräche sollte man vielleicht auch gar nicht führen, weil das hört ja jeder mit.
0: Ja, das ist uns ein bisschen unangenehm. Jonathan sorgt dafür, dass wir alle sicher abheben und auch wieder landen können, wenn es mit dem Flieger in den Urlaub geht. Jonathan hat nämlich einen der spannendsten Jobs überhaupt, wie ich finde. Der ist Fluglotse.
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1: Ich bin Tanja Wagner. Nach dem Anschlag am Rande des Christopher Street Days in Berlin ist die Debatte um mögliche politische Konsequenzen in vollem Gang. Die CSU hat die Einführung elektronischer Fußfesseln für Gefährder ins Gespräch gebracht.
2: Mehr als 400 islamistische Gefährder hat das Bundeskriminalamt bundesweit ausgemacht. Die CSU würde diesen Personenkreis am liebsten per elektronischer Fußfessel überwachen. Die Chancen auf Zustimmung vom Koalitionspartner SPD stehen gut. CSU-Landesgruppenchef Hoffmann hält Fußfesseln jedenfalls für praktischer als Präventivhaft, denn diese, so sagt er, sei nur schwer umsetzbar. Sein Parteichef Söder will prüfen lassen, ob bei Gefährdern nicht grundsätzlich früher das Erwachsenenstrafrecht angewendet werden kann. Und er will ihnen den Führerschein entziehen. Thomas Bleskin, Nachrichtenredaktion.
1: Angesichts einer neuen Hitzewelle in Frankreich versucht die Feuerwehr mit allen Mitteln, die an der Atlantikküste wütenden Waldbrände in den Griff zu bekommen. Teilweise loderten die Brände wieder auf und weitere Campingplätze und Feriensiedlungen wurden evakuiert. Andernorts konnten Bewohner zurück in ihre Häuser. Viele andere europäische Länder, darunter auch Deutschland, schicken Unterstützung. In Spanien feiern die Einsatzkräfte mittlerweile erhebliche Erfolge. Es gebe Licht am Ende des Tunnels, sagte Ministerpräsident Pedro Sanchez. Der Fußball-Weltverband FIFA plant einen milliardenschweren Umbau. Investoren sollen bei den kommerziellen WM-Rechten einsteigen und der FIFA mehr als 4 Milliarden Dollar bringen. Organisiert werden die Turniere künftig über ein neues Unternehmen, an dem die FIFA die Mehrheit hält.
3: Der europäische Fußballverband UEFA läuft jetzt schon gegen die Pläne Sturm. Er wirft der FIFA vor, den Fußball zur Handelsware zu machen und fragt, wer am Ende überhaupt von dem Milliardendeal profitiert. Die FIFA hält selbstverständlich dagegen. Sie verspricht, das zusätzliche Geld in den nächsten 4 Jahren weltweit in den Fußball zu investieren und vor allem kleinere Verbände zu stärken. Zoe Tassovali, Redaktion.
1: Beruf und Familie lassen sich nach einer Umfrage in Deutschland noch immer schwer miteinander vereinbaren. Besonders Frauen sind mit den gegebenen Bedingungen unzufrieden, hat eine Umfrage im Auftrag des Sozialverbands Deutschland ergeben. In Summe sehen 43% der Befragten in der aktuellen Situation ein Problem. Als Manko werden zum Beispiel fehlende Kita-Plätze und Betreuungsangebote für Schulkinder gesehen.
4: Das Wetter ist endlich zurück im Sommer. Heute Abend ganz viel Sonne noch. Und ansonsten nur so 23 Grad. Morgen wird es sogar noch mal heißer als heute, dann um die 30 Grad mindestens.
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4: Und jetzt der schnellste Verkehrs- und Blitzerservice. Geblitzt wird heute Abend in Blomberg an der Heutorstraße, in Holzhausen-Externsteine am Bärenstein. In Augustdorf stehen sie an der Rosenstraße, in Limgow-Hörstmar an der B66 und in Oerlinghausen an der Robert-Koch-Straße. Euch eine gute Fahrt.
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4: Christopher ist hier am Dienstagabend. Wir sind euer Sommerradio Nummer 1. Da darf Sarah Larsen nicht fehlen. War gerade erst in Berlin dabei beim Lollapalooza. Und da haben alle mitgetanzt. Lush Life ist einer der Tänze gerade irgendwie. Ich komme da immer durcheinander. Ich kann sowas halt leider nicht. Gibt's auf jeden Fall gleich nach Bibi Rexha. Bis dahin kann ich noch üben. New Religion. Schönen Dienstag euch.
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0: Schönen Dienstag euch. Christopher ist hier mit der Spätschicht. Ich habe euch vorhin von meiner Flughafengeschichte auf Mallorca erzählt, wo wir dachten, ich hätte Flüssigsprengstoff dabei. Dabei waren es nur 10 Flaschen Wasser, die mir mein Vater vorher noch in den Rucksack gesteckt hatte. So, und jetzt kommt ihr mit euren schönsten Fluggeschichten.
1: Was ich immer also ganz super fand als Kind, das war, wenn die ganzen Leute geklatscht haben, wenn das Flugzeug gelandet ist. Das fand ich immer richtig toll.
2: Was ganz doll in Erinnerung geblieben ist, war ein Flug mit LTU Anfang der 2000er, wo halt ganz viele Kinder geschrien haben, die das erste Mal mitgeflogen sind, und ein ganz, ganz, ganz netter, herzlicher Flugleiter war dabei und hat die Kinder dermaßen unterhalten und beruhigt, dass die Eltern eigentlich nur noch glücklich und dankbar waren, ja, dass dieser Mann so eine beruhigende kindliche Art hatte.
3: Ich bin immer gern geflogen, habe sehr gute Erinnerungen an die Flüge, ganz besonders an Istanbul bei Nacht erleuchtet. Ich kann es einfach nur beschreiben mit sehr, sehr schön.
0: Also die Welt so von oben zu sehen, das hat wirklich was. So, wenn man über die Alpen fliegt oder so manche Flughäfen, das ist schon wirklich beeindruckend. Wo auch immer es für euch hingeht, ich wünsche euch jetzt schon mal einen ganz tollen Urlaub oder einen wundervollen Sommer bei uns zu Hause.
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1: Mit Frank Schröder, schönen späten Dienstag wünsche ich. Die aktuelle Sperrung der wichtigsten Bahnstrecken in Lippe dauert länger als geplant. Die Inbetriebnahme des neuen Stellwerks in Lage benötigt mehr Zeit, hieß es heute von der Bahn. Das heißt, die Frist am kommenden Montag könne nicht eingehalten werden. Frühestens am 8. August könnten die Züge wieder planmäßig fahren. Bis dahin werde der Ersatzverkehr mit Bussen aufrechterhalten. Handwerksbetriebe in Lippe wollen bei öffentlichen Bauaufträgen nicht übergangen werden. Hintergrund der Sorge sind die seit Anfang des Jahres geltenden neuen kommunalen Vergaberegeln in NRW. Die Kreishandwerkerschaft befürchtet, dass kleine und mittlere Betriebe dabei übersehen werden. In Bielefeld ist gestern Abend eine E-Scooter-Fahrerin bei einem Unfall ums Leben gekommen. Die 18-Jährige war mit einem Leih-E-Scooter unterwegs und soll an einer Kreuzung ein Stoppschild missachtet haben. Sie stieß dann auf der Kreuzung mit einem Bus zusammen. Trotz Reanimationsversuchen starb die 18-Jährige noch gestern Abend in einem Bielefelder Krankenhaus. 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
2: Jetzt ist Sommer. Hier kommt das Wetter bei uns. Ist schön. Heute Abend noch ein bisschen Sonne und morgen dann noch mehr Sonne. Dann locker um und über 30 Grad. Und am Donnerstag wird es sogar noch mal heißer. Und jetzt der schnellste Verkehrs- und Blitzerservice. Geblitzt wird heute Abend in Blomberg an der Heutorstraße, in Holzhausen-Externsteine am Bärenstein. In Augustdorf stehen sie an der Rosenstraße, in Limgow-Hörstmar an der B66 und in Oerlinghausen an der Robert-Koch-Straße. Euch eine gute Fahrt.
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2: Christopher ist hier. Schönen Dienstag. Ich begleite euch durch diesen sonnigen Dienstagabend. Noch haben wir ein bisschen Sonne. Morgen haben wir vor allem noch mehr Sonne. Dann wird es ja noch heißer. Von uns kommt auf jeden Fall die Abkühlung hier in eurem Sommerradio Nummer 1. Rag & Bone Man. Ganz entspannter Sound am Dienstagabend für euch.

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Ganz entspannter Sommersound, perfekt an diesem Dienstagabend. Die Sonne scheint, richtig schönes Wetter und die Sonne bleibt einfach bei uns. Also jetzt ist der Sommer wirklich endlich wieder da. Was haben wir gemeckert die letzten Wochen? Das Wetter ist aber so, Ja, durchhalten lohnt sich. Ferienwoche Nummer 2 und das Wetter wird jeden Tag besser. Morgen schon ganz entspannte 30 Grad bei uns. Und von uns gibt's natürlich ganz viel Sommersounds. Wir sind nämlich euer Sommerradio Nummer 1. Ich mache jetzt aber Feierabend. Wir hören uns morgen wieder. Christopher ist raus. Schönen sonnigen Dienstagabend euch. Bis morgen. Ciao.

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1: Ich bin Tanja Wagner. Nach dem Anschlag am Rande des Christopher Street Days in Berlin ist die Debatte um mögliche politische Konsequenzen in vollem Gang. Die CSU hat die Einführung elektronischer Fußfesseln für Gefährder ins Gespräch gebracht.
2: Mehr als 400 islamistische Gefährder hat das Bundeskriminalamt bundesweit ausgemacht. Die CSU würde diesen Personenkreis am liebsten per elektronischer Fußfessel überwachen. Die Chancen auf Zustimmung vom Koalitionspartner SPD stehen gut. CSU-Landesgruppenchef Hoffmann hält Fußfesseln jedenfalls für praktischer als Präventivhaft, denn diese, so sagt er, sei nur schwer umsetzbar. Sein Parteichef Söder will prüfen lassen, ob bei Gefährdern nicht grundsätzlich früher das Erwachsenenstrafrecht angewendet werden kann. Und er will ihnen den Führerschein entziehen. Thomas Bleskin, Nachrichtenredaktion.
1: Angesichts einer neuen Hitzewelle in Frankreich versucht die Feuerwehr mit allen Mitteln, die an der Atlantikküste wütenden Waldbrände in den Griff zu bekommen. Teilweise loderten die Brände wieder auf und weitere Campingplätze und Feriensiedlungen wurden evakuiert. Andernorts konnten Bewohner zurück in ihre Häuser. Viele andere europäische Länder, darunter auch Deutschland, schicken Unterstützung. In Spanien feiern die Einsatzkräfte mittlerweile erhebliche Erfolge. Es gebe Licht am Ende des Tunnels, sagte Ministerpräsident Pedro Sanchez. Der Fußball-Weltverband FIFA plant einen milliardenschweren Umbau. Investoren sollen bei den kommerziellen WM-Rechten einsteigen und der FIFA mehr als 4 Milliarden Dollar bringen. Organisiert werden die Turniere künftig über ein neues Unternehmen, an dem die FIFA die Mehrheit hält.
3: Der Europäische Fußballverband UEFA läuft jetzt schon gegen die Pläne Sturm. Er wirft der FIFA vor, den Fußball zur Handelsware zu machen und fragt, wer am Ende überhaupt von dem Milliardendeal profitiert. Die FIFA hält selbstverständlich dagegen. Sie verspricht, das zusätzliche Geld in den nächsten 4 Jahren weltweit in den Fußball zu investieren und vor allem kleinere Verbände zu stärken. Zoe Tassovali, Redaktion.
1: Beruf und Familie lassen sich nach einer Umfrage in Deutschland noch immer schwer miteinander vereinbaren. Besonders Frauen sind mit den gegebenen Bedingungen unzufrieden, hat eine Umfrage im Auftrag des Sozialverbands Deutschland ergeben. In Summe sehen 43% der Befragten in der aktuellen Situation ein Problem. Als Manko werden zum Beispiel fehlende Kita-Plätze und Betreuungsangebote für Schulkinder gesehen.
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5: Ja, es bleibt weiter heiß bei uns in NRW. Jetzt am Abend noch Werte über der 20-Grad-Marke. Morgen dann bis zu 35 und am Donnerstag sogar bis zu 38 Grad in der Spitze.
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5: Der Blick auf die Straßen mit diesen 2 Meldungen. Die A4 Köln Richtung Aachen zwischen Köln-Klettenberg und dem Kreuz Köln-West 1 Kilometer 25 Minuten plus. Und die A31 Oberhausen-Gronau zwischen Heek und Gronau-Ochtrup 1 Kilometer. Hier braucht ihr eine Dreiviertelstunde länger. Haltet durch und kommt gut an.
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5: Und für euch habe ich gleich eine richtige Power-Nummer hier bei uns. Von den Jungs aus Düsseldorf, von den Toten Hosen. Die haben einen neuen Song rausgebracht. Nur nach vorn heißt er. Den hört ihr gleich direkt bei uns. Und vorher jetzt ein bisschen was Entspannteres. Von Kygo. Das ist Firestone. Vielleicht gar nicht so schlecht bei diesen warmen Temperaturen. Einzige Bewegung ist da zu den kalten Getränken in den Kühlschrank. Oder auch zur Wurstzange am Grill. Macht euch einen schönen Abend. Ich bin Finn Weiden. Hi zusammen.

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1: Das ist Leonie hier bei uns im besten Mix mit Don't Worry. Schön, dass ihr mit dabei seid an diesem Dienstagabend. Sag mal ehrlich, wie schön ist das bitte, sich einfach mal selbst was zu gönnen? Weiß nicht, keine Ahnung, neue Sneaker, ein richtig gutes Essen oder so eine fette Traumreise. Wir Deutschen, fand ich sehr interessant, kaufen uns selbst im Jahr wohl für rund 2000 Euro selbst Geschenke. Ja, sagt eine aktuelle Umfrage der FOM Hochschule. Besonders beliebt sind da Kleidung, gutes Essen und Reisen. Wir haben mal gefragt, wie es bei euch so mit Selbstgeschenken aussieht.
2: Also ich persönlich gebe immer was für die Kinder. Mein Mann ist auch so. Wir sind eher so, wir machen denen eine Freude.
3: Nicht wirklich.
4: Ach, wenn so Kleinigkeiten, aber meistens nur für die Kinder Sachen kaufen.
5: Ja, schenke ich mir. Ich gehe irgendwie shoppen und kaufe ich mir, ach, das konnte ich noch haben und dann mache ich das gerne auch.
1: So ist es. Am meisten gönnt sich übrigens die Generation Y, also die 29- bis 44-Jährigen. Viele verbinden Selbstgeschenke mit besonderen Erinnerungen oder auch Lebensereignissen, also zum Beispiel am Geburtstag, Karrieresprung oder anderen wichtigen Momenten. Menschen kaufen sich damit quasi Sachen, die sie dann immer wieder an diese schöne Zeit zurückerinnern. So. Ich schenke mir jetzt selbst einen Song. Wofür der ist, da muss ich noch überlegen. Müsste jetzt auch durch, ist aber eine tolle Nummer. Passt gut in diesen Abend. Robbie Williams mit Angels. Ich bin Finn Weiden. Schönen Abend.

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0: So, wie ist das bei euch mit der Regelung? Kein Bier vor 4, gilt das bei euch auch? Ja? Wie sieht's denn mit Kaffee aus? Da sagen ja viele, sie können abends keinen Kaffee mehr trinken, dann vielleicht irgendwie keinen Kaffee nach 4. Ja, obwohl ich sage ja im Moment, wo es so heiß draußen ist, ob ich jetzt wegen dem Kaffee nicht schlafen kann oder ob ich wegen der Temperatur nicht schlafen kann. Ja, muss man selbst wissen. Heute ist übrigens Tag des Kaffeesatzes. Jetzt haben wir die Überleitung wieder. Es gibt ja Menschen, die können darin die Zukunft lesen, sagt man. Comedian Hannes Höfer, der hat da so seine Erfahrungen gemacht.
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2: Seid ihr spirituell? Also meine Oma kann zum Beispiel Kaffeesatz lesen. Ne? Immer wenn so ein Schmock ohne in der Tasse bleibt, dann guckt sie rein und weiß sofort, ah, die ist dreckig. Oder Sternzeichen. Jeder kennt ja seins. Aber Aszendenten? Ne, klingt wie ein Job an der Uni. Was ist mit Energiekristalle? Weißt du, reibst dir so mit so einem Rosenquarz über deinen Meniskus und zack, Marathon unter 4 Stunden. Also ich glaub dran. Meine Freundin ist mal in Schweigekloster gegangen, um auf Alpakas zu reiten. Geht aber auch ausgefallener. Es gibt auch Kräuterkunde mit Magie. Das kenne ich. Die machen ja auch so Brühwürfel. Du kannst dir auch die Karten legen lassen, musst halt nur für ins Casino gehen. Und im Endeffekt geht's nur um Glauben bei der Sache. Globuli für die Seele. Und wenn's hilft, dann machen. Lasst euch nur nicht abziehen. Ein Medium, das mit eurem Haustier redet, für 450 Euro, dann hat Mauzi hoffentlich was Wichtiges zu erzählen. Oder Sprays, die eure Liebesenergie entfachen. Die sollten wenigstens gut riechen. Und immer dran denken, wenn der Merkur rückläufig ist und die Venus durch dein Sternzeichen wandert, dann ist vielleicht bei Lidl die Milch im Angebot. Oder so.
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1: Ich bin Uli Reitinger. Nach dem Terroranschlag am Rande des Berliner Christopher Street Days gibt es neue Hinweise auf das Motiv des Täters. Auf seinem Handy haben Ermittler ein Bekennervideo gefunden. Das haben die Bundesanwaltschaft und Innenminister Dobrindt bestätigt.
2: Auf dem Video ist ein vermummter Mann zu sehen, der Arabisch spricht. Er schwört der Terrororganisation IS die Treue. Auf dem Handy haben die Ermittler weiteres Material entdeckt. Was genau, sagen sie nicht, nur dass diese Dateien jetzt ausgewertet werden. Laut Bundesinnenminister Dobrindt spricht vieles dafür, dass die Aufnahmen und die Dateien tatsächlich vom mutmaßlichen Täter stammen. Parallel wird weiter über schärfere Maßnahmen gegen islamistische Gefährder diskutiert. Besonders oft fällt dabei das Stichwort elektronische Fußfessel. Zoe Tessovali, Nachrichtenredaktion.
1: Frankreich wird von einer neuen Hitzewelle getroffen. Die Feuerwehr versucht mit allen Mitteln, die an der Atlantikküste wütenden Waldbrände in den Griff zu bekommen. Teilweise lodern Brände wieder auf, weitere Campingplätze und Feriensiedlungen wurden evakuiert. Viele europäische Länder, darunter auch Deutschland, schicken Unterstützung. In Spanien feiern die Einsatzkräfte mittlerweile erhebliche Erfolge. Es gebe Licht am Ende des Tunnels, sagte Ministerpräsident Pedro Sanchez. Im Weißen Haus hat es heute gleich mehrere wichtige Treffen gegeben. US-Präsident Donald Trump empfing erst den ukrainischen Präsidenten Selenskyj und anschließend Israels Ministerpräsident Netanyahu.
3: Selenskyj war der Erste bei Trump unter Ausschluss von Presse und Öffentlichkeit. Es ging um Stärkung der ukrainischen Luftabwehr und dabei konkret um Patriot-Abfangraketen. Auch sollen die festgefahrenen Verhandlungen über ein Kriegsende wieder in Gang gebracht werden. Auch mit Netanyahu ging es um Krieg, den Iran-Krieg. Angeblich wollte Netanyahu neue Geheimdienstinformationen vorlegen, die belegen, dass der Iran weiterhin militärisch aufrüstet. Israel will, dass die USA im Iran-Krieg bei der Stange bleiben. Trump bevorzugt eine Vereinbarung. Aus den USA, Tina Eck.
1: Der Fußballweltverband FIFA will einen Teil der kommerziellen Rechte an seinen Turnieren an Investoren verkaufen und damit mehr als 4 Milliarden Dollar erlösen. Auch künftige WM-Turniere sollen dann unter dem Dach eines neuen Unternehmens organisiert werden, dessen Mehrheitseigentümer der Weltverband wäre. Der Deal könnte Berichten zufolge den Druck erhöhen, mehr WM-Teilnehmer zuzulassen und die WM häufiger als bisher auszutragen. Das waren die Nachrichten mit Uli Reitinger.
4: Das Wetter.
5: Ja, es bleibt weiter heiß bei uns in NRW. Heute ja noch am Abend Temperaturen um die 28 Grad in den nächsten Stunden. Morgen dann 35 Grad in der Spitze. Und am Donnerstag legen wir nochmal einen drauf, dann sogar bis zu 38 Grad. Fröhliche Schwitzen.
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5: Mit dem Hinweis von der A4 Köln Richtung Aachen zwischen dem Kreuz Köln West und Frechen Nord. Hier steht ein brennendes Fahrzeug auf dem Standstreifen. Aktuell sind auch Rettungs- und Einsatzkräfte vor Ort. Es staut sich aber zurück. 2 Kilometer. Ihr braucht circa eine Stunde länger. Haltet durch und kommt gut an.
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5: Und wir gehen es ganz entspannt an. An diesem Dienstagabend, Finn Weiden ist hier. Hi zusammen. Wir machen uns einen schönen Abend zusammen bei diesen Temperaturen. Ich drücke euch die Daumen, dass ihr jetzt nicht in einer Dachgeschosswohnung übernachten müsst. Ja, könnte ganz schön heiß werden. Aber wir sind bei euch, auch wenn ihr nicht schlafen könnt. Mit den besten Hits. Hier ist Michael Jackson. 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

0: Für mich so ein richtiger Sommer-Favorite-Song. Alex Warren mit Fever Dream hier bei uns.
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0: Das sind wir, so sieht's aus. Der Sommer ist zurück. Auch morgen wird's nochmal richtig knallerheiß. Bis zu 36 Grad sind dann drin. Also wenn's irgendwie geht, dann ab an einen der vielen schönen Badeseen in NRW oder auch in euer Freibad des Vertrauens. Unser Kollege Robert Jans, der hat für uns mal ganz früh morgens hinter die Kulissen in einem Freibad geschaut.
3: 20 nach 6 haben wir, neben mir steht Schwimmmeisterin Kerstin und wir schließen jetzt einfach mal das Tor auf. Zack, rein geht's.
4: Kasse aufmachen, damit die Leute alle rein können, Türen aufschließen, Chlor messen, damit die Leute überhaupt ins Wasser dürfen.
3: Und dann wurde erstmal die ganze Technik gecheckt. Ich versuch's mal zu beschreiben, jetzt, wir sind in so einem Technikraum und jetzt geht's ja auch noch runter und das sieht wirklich aus, als würde jetzt da noch unten wie so eine Art Maschinenraum sein. Es wird auch immer lauter. Was ist da genau?
4: Das sind noch 3 Umwälzpumpen. Das Wasser von da aus quasi ins Becken befördern.
3: Außerdem natürlich ganz wichtig, Wassertemperatur checken. 26,2. Und das um noch nicht mal 7 Uhr. Und dann, wir kennen den Geruch alle, Chlor. Es gibt diesen Mythos, wenn das Wasser so krass nach Chlor riecht, dass dann viel reingepinkelt wird. Ist das
4: richtig,
3: so?
4: Richtig, das sind die Chlormine, ja genau.
3: Da war natürlich alles top. Übrigens genauso wie der blaue Beckenboden.
4: Also wir haben diesen Beckenbodensauger, der regelmäßig im Wasser ist und eigentlich regelmäßig die Bahnen abfährt.
3: Dann wurde hier noch so ein bisschen gerödelt und dann waren wir eigentlich ready. Guck mal kurz auf die Uhr. Guten Morgen, 7 Uhr, du bist die Erste heute, Respekt.
5: Ja, ich wohne hier gegenüber, hat man auch keine Ausrede mehr. Muss man schnell schwimmen gehen morgens bei der Arbeit. Das tut richtig gut.
3: Und dann wurde es wirklich Stunde für Stunde voller.
6: Also Schwimmen ist für mich das mein Kardiosport. Dann komme ich erstmal ausgepowert in den Tag und habe eine Sporteinheit gemacht.
3: Und während die Kerstin hier alles im Blick behält, haben die anderen eine gute Zeit.
7: Nette Atmosphäre, das Wasser ist toll, bisschen entspannen und ein bisschen die Seele baumeln lassen.
8: Ja!
9: Mal in die Sonne, mal in den Schatten, ist es quasi perfekt.
3: So, und da haben wir auch schon Mittag bei dir, naht jetzt auch der Feierabend. Wie geht's dann für dich noch weiter auf den letzten Metern? Gleich kommt wahrscheinlich wie nochmal so eine Übergabe, ne?
4: Genau, wir machen gleich einfach eine Übergabe und dann übernimmt der Kollege von mir.
3: Also, Kerstin hat gleich Feierabend. Vorher springe ich natürlich auch noch rein, natürlich vom Beckenrand. Kleiner Scherz.
0: Muss man aber, glaube ich, auch der Typ für sein, ne? Morgens um 7 Uhr schon ins Freibad gehen. Ich setze es mal auf die Liste der guten Vorsätze für 2027. Kommt ja wieder ein Sommer. Macht euch einen schönen Abend mit uns. Das sind die Sugar Babes mit Push the Button.
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habe gerade mal überlegt, Michael Jackson nennt man ja den King of Pop. Wie nennen wir dann eigentlich Taylor Swift? Queen of Pop. Oh, klingt gar nicht so schlecht. Machen wir einfach jetzt heute Abend. Hier ist die Queen of Pop für euch, Taylor Swift mit Opalite. Ich bin Finn Weiden. Hi.

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0: Wir lassen diesen schönen Sommertag langsam ausklingen. Macht euch einen schönen Dienstagabend mit uns.
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0: Ja, Sommer hier bei uns in NRW heißt ab an den See. Und davon haben wir ja wirklich einige, die sich perfekt für eine Abkühlung eignen. Wir testen die ganze Zeit schon die besten Badeseen in Nordrhein-Westfalen. Und heute geht's an den Ternscher See. Kollegin Kimberly Klages hat die mal für euch ausgecheckt.
3: Also wenn man reinkommt, dann ist hier direkt eine riesengroße Liegewiese, auf der man sich sonnen kann und entspannen kann. Direkt mit Blick auf den Ternscher See. Wirklich super schön und echt einfach auch richtig ruhig. Also total entspannt. Also im See sind gerade ganz viele Kinder, die zum Beispiel auf dem Wasserkletterpark klettern. Dann gibt es auch ein Sprungbrett direkt ins Wasser, wo man reinspringen kann. Also hier gibt es auf jeden Fall eine Menge Angebote für die Kids.
4: Wir waren klettern und sind dann gerade noch mal gesprungen.
3: Und wie ist es?
4: Cool. Ich find's auch cool. Also da auf dem Parcours, da kann man so springen und klettern und so.
3: So, für mich geht's jetzt auch direkt mal ins Wasser. Mal schauen, wie warm das ist. Auf jeden Fall glasklares Wasser. Man hat einen super schönen Sand als Einstieg. Also hier liegen keine Steine auf dem Boden. Man kann auch bis zum Boden runter gucken. Da hinten, da sehe ich sogar ein paar Fische hier rumschwimmen. Nach der Abkühlung würde ich sagen, gibt es erstmal eine Stärkung für mich. Ich habe nämlich ein bisschen Hunger. Ich probiere jetzt die NRW-Fritten aus. Das sind Knoblauchpommes mit Sour Cream, Guacamole und Tomaten. Passend in den Farben von NRW. Also knusprig sind sie auf jeden Fall. Jetzt probiere ich es noch mit Guacamole und Sour Cream. Richtig lecker, weil das auch richtig frisch ist und dann auch noch mit direktem Seeblick. Also da kann man sich es schmecken lassen. Wirklich ein traumhafter Tag, den man hier verbringen kann am Ternscher See. Super tolles Wasser, ganz viele Möglichkeiten für Groß und Klein Spaß zu haben, sich aber auch zu entspannen. Also einfach toll.
0: Also klares Wasser habe ich rausgehört und NRW-Fritten. Hast mich überzeugt, Kimberly. Wir waren für euch am Ternscher See. Nein, nein.

0: Ich bin Uli Reitinger. Nach dem Terroranschlag am Rande des Christopher Street Days in Berlin hat die Polizei auf dem Handy des Attentäters Abdul B. ein Bekennervideo gefunden. In dem Video sei zu sehen, wie eine vermummte Person, vermutlich eben der Tatverdächtige, einen Treueschwur auf die Terrororganisation Islamischer Staat leiste, heißt es von der Bundesanwaltschaft. Der mutmaßliche Täter wurde zuvor vom LKA eng observiert. Er soll sich unauffällig verhalten haben. Während die Einsatzkräfte in Spanien bei den Waldbränden erste Erfolge melden, bleibt die Lage in Frankreich angespannt. In Bordeaux mussten erneut tausende Menschen in Sicherheit gebracht werden. Und Experten warnen jetzt schon vor weiteren Waldbränden im August.
1: In Frankreich westlich von Bordeaux bleibt die Lage tatsächlich weiter angespannt. Mit der Hitze und der Trockenheit sind heute etliche Feuer wieder neu aufgeflammt. Die Einsatzkräfte kämpfen nun auf Hochtouren dagegen, dass sie keine neuen Flächen fressen. Bisher ist das ganz gut gelungen. Sicherheitshalber mussten auch einige Campingplätze und Touristenunterkünfte geräumt werden. Etwa 4000 Menschen sind davon betroffen. Aus Lesch, Rache Sommer.
0: Die Pilotengewerkschaft Vereinigung Cockpit hat ihren jährlichen Flughafencheck veröffentlicht. Das Ergebnis: Der Flughafen München ist wieder der sicherste in Deutschland. Dafür wurde in der bayerischen Landeshauptstadt auch einiges getan.
2: Mit dauerhaft beleuchteten Zufahrten an Start- und Landebahnen hat der Münchner Flughafen die Piloten überzeugt und damit den Flughafen Leipzig auf Platz 2 verdrängt. Die dauerhafte Beleuchtung sei ein wichtiges Mittel, um Zusammenstöße zu vermeiden. Viele Flughäfen würden da aber aus Kostengründen drauf verzichten. Insgesamt seien aber alle Flughäfen in Deutschland sicher genug für den Passagierbetrieb. Den letzten Platz in der Auswertung der Pilotengewerkschaft belegt der Flughafen Rostock-Lage. Die Piloten kritisieren, dass sie hier nicht zu Sicherheitsbesprechungen eingeladen werden. Fiona Reinhardt, Nachrichtenredaktion.
0: Angesichts der schwachen Konjunktur in Deutschland steigt die Zahl der Unternehmen, die ihr Angebot an Ausbildungsplätzen verringern. Zugleich fällt es Betrieben häufig schwer, die vorhandenen Lehrstellen mit passenden Bewerbern zu besetzen. Das sind wesentliche Ergebnisse der jüngsten DIHK-Ausbildungsumfrage, an der sich rund 14.000 Unternehmen beteiligt haben. Fast jedes dritte Unternehmen reduziert demnach das Ausbildungsangebot. Das waren die Nachrichten mit Uli Reitinger.
3: Das Wetter. Ja, es geht genauso weiter wie heute die nächsten Tage. Jetzt am Abend noch Werte über der 20-Grad-Marke. Morgen dann bis zu 35 Grad und am Donnerstag sogar bis zu 38 Grad in der Spitze.
4: NRW Verkehr.
3: Mit dem Blick auf die Straßen, und das geht ganz schnell, uns ist nichts gemeldet. Ihr habt freie Fahrt, kommt alle gut und sicher an euer Ziel.
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3: Und das um kurz nach 11 mit mir, Finn Weiden. Hi zusammen, schön, dass ihr mit dabei seid. Ja, ich habe richtig tolle Songs für euch, passen auch sehr gut in diese Nacht. Der hier vor allem könnte auf so einer Nightwife-Playlist drauf sein. Das ist Teddy Swims, Mr. Know It All. Tag zusammen.

0: Das ist einfach eine Mega-Nummer, oder? Kenny Loggins mit Foodlos hier bei uns. Gleich haben wir es 11:15. Schön, dass ihr mit dabei seid an diesem Dienstagabend. Und wir sind in diesem Herbst wieder auf großer Comedy-Camp-Tour. Unter anderem mit dabei Comedian Mirja Regensburg. Sie war ja schon ganz oft mit dabei. Ich glaube, kann man gar nicht mehr in einer Hand abzählen. Brauchst du schon zwei für. Dieses Jahr könnt ihr sie zusammen mit Atze Schröder, Hannes Höfer und auch Jürgen Bangert sehen. Tickets dazu gibt es auf unserer Homepage. 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Und Mirja ist ja nicht nur eine großartige Comedian, ihr müsst wissen, sie ist auch Erfinderin, und zwar von der Muffin Jeans.
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3: Nein, aber es ist alles gut, so wie es ist. Ich habe keinen Bock auf Sport, das nervt mich einfach so. Ich trage meine Muffin-Jeans mit Stolz, obwohl heute ist es eine Muffin-Lakritz-Hose. Hier vorne der Mann mit dem blauen Oberteil, du kennst sie aber, die Muffin-Jeans, ne? Oder gar nicht, bist du gar nicht. Hier, die Muffin-Jeans, wenn der Teig oben so übers Pünktchen. Hältst du dir gerade die Augen zu? Okay. Geil, bei der Frau daneben ist gerade die Brille beschlagen. Das ist die Muffin Jeans, verstehst du? Hast du auch? Ja, geil, er so, hä? Nee, noch nie gesehen. Ich dachte, das gehört so, dass ich den Kleinen beim Pipi machen nicht sehen kann. Hinten haben das auch viele, ja, Love Handles oder wie ich immer sage, Griffe zum Wegschmeißen. Das ist die Muffin Jeans, ja. Nein, ich trage auch keine Spanx, das würde ich nicht, kennst du Spanx, ne? Spanx, diese Schlankmachunterwäsche, diese Gummiteile. Wenn du einen Furz lässt, hast du auf dem Rücken Blasen.
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Was sind das wieder für Temperaturen? Aktuell morgen 35 Grad und am Donnerstag bis zu 38 Grad in der Spitze bei uns in NRW. Kaum aushaltbar, wirklich. Vor allem, wenn man schön auf der Autofahrt dann noch hinten mit dem T-Shirt schön festklebt am Sitz. Kennt ihr das? Ja, Klassiker. Muss doch nicht sein, oder? Na gut, können wir nichts ändern diese Woche. Wir haben ein paar Tipps für euch gesammelt oder habt ihr uns erzählt, wie ihr am besten bei diesen, ja, warmen Temperaturen euch abkühlt. Hört ihr gleich in einer Viertelstunde hier bei uns. Jetzt für euch Musik von Tate McRae. Das ist She's All I Wanna Be und ich bin Finn Weiden. Dann haben wir doch alles gesagt für diesen Abend. Tag zusammen.

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0: sag's euch, sag's euch. Einige Leute, die jetzt gerade mit am Radio mit dabei sind, können bestimmt nicht schlafen wegen diesen warmen Temperaturen draußen. Ja, der Klassiker, ne? Die Dachgeschosswohnung musste ich auch selbst 2 Jahre lang miterleben. Es ist nicht schön. Wenn die Sonne da so reinknallt tagsüber, ist es nicht schön. Und natürlich dann auch nachts bei diesen Temperaturen, wenn sich die ganze Wärme oben im Haus ansammelt. Ja, wir sind bei euch auf jeden Fall jetzt im Sommer. Boah, morgen wieder Temperaturen, ich habe es gerade nochmal gesehen, bis zu 35 Grad und dann am Donnerstag bis zu 38 Grad. Wir spielen wirklich das große Schwitzroulette hier aktuell, sowohl auf dem Weg ins Büro, im Auto und jetzt dann auch immer wieder auf dem Weg in den Feierabend zurück. Aber es muss doch nicht sein, oder? Habt ihr Tipps, wie geht ihr damit um und fühlt ihr euch für solche Temperaturen eigentlich vorbereitet?
1: Ich versuche morgen so früh wie möglich zu lüften, danach Fenster zu, Rollladen runter, Vorhänge zu und wirklich versuchen, so lange wie möglich kühle Umgebung in.
2: Wir haben uns vorgenommen, wir gehen schwimmen und ja, vielleicht gehen wir ins Bauhaus, holen uns einen schönen Pool.
3: Tuch nehmen oder einen feuchten Lappen nehmen, ins Zinnig packen oder aber mal die Füße damit frisch machen.
4: Einfach nachts über immer Fenster auf und dann am Morgen alles zu, alles dunkel machen und ansonsten ganz viel trinken und einfach aufs Beste hoffen.
5: Wenn du Wasser trinkst, bist du safe, glaube ich. Und nicht an die Sonne unbedingt um zwischen 12 und 14 Uhr.
6: Ich mag Wärme, ich hasse Hitze. Ich fühle mich nicht vorbereitet. Ich habe einen Ventilator, aber ich fühle mich nicht gut dabei.
0: Ja, okay. Dann werden es harte Tage, ich glaube, für uns alle. Also Ventilator an, viel trinken. Ich hoffe, dass ihr alle wenigstens im Büro mit Klimaanlage versorgt seid. Und ja, Grüße gehen, wie gesagt, raus an alle, die jetzt in einer Dachgeschosswohnung schlafen müssen. Ihr und natürlich alle, die auch bei diesen Temperaturen arbeiten müssen. Seid die wahren Helden heute Nacht. Kommt gut durch diese Nacht, jetzt mit Musik von Michael Schulte. Das ist 5 a.m.

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1: Ich bin Uli Reitinger. Nach dem Anschlag am Rande des Christopher Street Days in Berlin ist die Debatte um mögliche politische Konsequenzen in vollem Gange. Die CSU hat die Einführung elektronischer Fußfesseln für Gefährder ins Gespräch gebracht.
2: Mehr als 400 islamistische Gefährder hat das Bundeskriminalamt bundesweit ausgemacht. Die CSU würde diesen Personenkreis am liebsten per elektronischer Fußfessel überwachen. Die Chancen auf Zustimmung vom Koalitionspartner SPD stehen gut. CSU-Landesgruppenchef Hoffmann hält Fußfesseln jedenfalls für praktischer als Präventivhaft, denn diese, so sagt er, sei nur schwer umsetzbar. Sein Parteichef Söder will prüfen lassen, ob bei Gefährdern nicht grundsätzlich früher das Erwachsenenstrafrecht angewendet

0: werden kann. Und er will ihnen den Führerschein entziehen. Thomas Bleskin, Nachrichtenredaktion.
1: Angesichts einer neuen Hitzewelle in Frankreich versucht die Feuerwehr mit allen Mitteln, die an der Atlantikküste wütenden Waldbrände in den Griff zu bekommen. Während der größere der beiden Brände bei Bordeaux punktuell wieder aufloderte und zur Evakuierung tausender weiterer Touristen führte, bekam die Feuerwehr den flächenmäßig kleineren Brand südwestlich von Bordeaux unter Kontrolle. Dort konnten 15.000 Evakuierte zurück in ihre Häuser. Die Organisatoren vom Jugendwort des Jahres haben die 10 Begriffe verkündet, aus denen junge Menschen ihre 3 Favoriten auswählen können. Bis zum 20. August haben sie dafür Zeit.
2: Eltern und Lehrer dürften den ein oder anderen Begriff schon mal gehört haben. Die Zahlenfolge 6-7 passt eigentlich immer, inklusive der abwägenden Handbewegung. Wer Crash-Out geht, verliert komplett die Fassung. Und wenn etwas Peak ist, ist es der absolute Höhepunkt. Junge Menschen entschuldigen sich heute auch schon mal mit dem Begriff Schere und finden Dinge super. Auch die virale Songzeile Du bist gut genug zählt zu den Kandidaten. Wenn etwas mehr als gut genug, sondern richtig stabil ist, dann ist es in der Jugendsprache gute Käse. Thomas Bremser, Nachrichtenredaktion.
1: Der Fußball-Weltverband FIFA will einen Teil der kommerziellen Rechte an seinen Turnieren an Investoren verkaufen und damit mehr als 4 Milliarden Dollar erlösen. Auch künftige WM-Turniere sollen dann unter dem Dach eines neuen Unternehmens organisiert werden, dessen Mehrheitseigentümer der Weltverband wäre. Ein solcher Deal könnte den Druck erhöhen, das Teilnehmerfeld einer WM weiter auszubauen oder die WM häufiger als bisher auszutragen.
3: Das Wetter.
4: Trocken und klar kommen wir durch diese Nacht. 14 bis 19 Grad, der Keller hilft oder die Klimaanlage natürlich. Morgen geben wir da nochmal so richtig Gas bei 33 bis 36 Grad. Es bleibt trocken, Regen ist nach wie vor kein Thema.
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4: Puh, so langsam wird es etwas angenehmer mit den Temperaturen. Kommt gut durch diese Nacht, Claudia Lewis hier. Hallo zusammen.

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0: Justin Bieber ist das für eure Nacht. Tja, mit lecker Bierchen am Bahnsteig, das war es dann ja jetzt auch. Ihr habt es ja mitbekommen, die Deutsche Bahn will künftig an allen Bahnhöfen ein Alkoholverbot durchsetzen. Wie finden wir das denn? Also er hier hat auf jeden Fall eine klare Meinung dazu.
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3: Ja, nee, ist klar.
4: Genug ist genug, hat letzte Woche hier Bahnchefin Evelyn Palla gesagt. Und da habe ich gesagt, jawohl, richtig so, Evelyn. So geht's ja auch nicht weiter. Diese ganzen Verspätungen bei der Bahn, ausgefallene Klimaanlage bei 35 Grad, keine Pommes mehr im Bordrestaurant. Da wird's doch höchste Eisenbahn, dass mal einer auf den Tisch haut und die Probleme angeht. Ich war richtig glücklich, als ich das gelesen habe. Und dann habe ich den Fehler gemacht und weitergelesen. Ja, von diesem Mist redet die Oberschaffnerin gar nicht. Sie meint mit, genug ist genug, das Saufen am Bahnhof. Alkoholverbot auf allen deutschen Bahnhöfen. Wie, was, jetzt auch in Dortmund? Wie soll das denn gehen? Da kann sich die Bude doch gleich zumachen. Und deshalb muss man auch mal genau hingucken, wie Frau Palla das meint. Die Bahnhofskneipen dürfen natürlich weiterhin von Erdinger bis Flensburg das Bierchen servieren. Und im Bordbistro bei der Bahn kannst du dir auch weiterhin die Kante geben. Gott sei Dank. Das ist schließlich deutsches Kulturgut. Was aber jetzt nicht mehr erlaubt sein wird, ist auf dem Bahnsteig. Das Dosenbier, die Flasche Wodka, das Schächtelchen Kümmerling. Ja, auch der Damenkegelclub Lustige Wechseljahre muss auf dem Weg nach Norderney den kleinen Feigling von der Passagierliste streichen. Ja, Gisa, auch du.
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Claudia ist hier, hallo. Kommt gut durch diese Nacht und hier ist der offizielle Herzschmerz-Soundtrack von Elmo. Freunde vom Bergdoktor wissen, was ich meine. Hier ist Take That für euch in Patience.

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0: Olivia Dean. Ah, dann Stimmchen, die Frau. So easy to fall in love. Ja, was haben wir heute? Bis zu 36 Grad, übermorgen dann irgendwie noch heißer. Also wer irgendwie kann, der plant natürlich so ein bisschen was Kühles und Nasses um sich herum zu haben in den nächsten Tagen. Und damit ihr die besten Spots für die heißen Tage in NRW kennt, testen wir für euch ja in dieser Woche Badeseen. Kim Klages hat am Tärnscher See in Selm vielleicht euer perfektes Badeseematch gefunden.
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1: Wo treffen wir uns?
3: Wir sind heute am Tärnscher See in Selm.
1: Muss ich was bezahlen?
4: Also tatsächlich ist es so, dass wir fürs Parken 3 Euro nehmen, egal wie lange jemand bei uns ist. Erwachsene ab 15 zahlen 6 Euro und Kinder von 5 bis 15 zahlen 3 Euro.
1: Was können wir da machen?
5: Also man kann Aquaclimben gehen auf dem Klettergerüst oder Stand-Up-Paddeln auf dem See.
6: Schwimmen und sich erholen.
7: Ein Angelverein ist schräg gegenüber. Ja, und ansonsten kann man super joggen gehen und im Wald was machen.
1: Kann ich meine Kids mitbringen?
6: Also ich denke schon, ich habe Kinder. Meine Kinder sind jetzt groß, aber wenn ich das sehe, die haben hier einen Wasserpark, ne, einen Spielplatz.
5: Der See ist schon groß, aber trotzdem relativ übersichtlich. Also man hat einen relativ guten Blick auf Kinder. Und unten am See ist auch so ein Sprungbrett und das ist relativ nah am Rand. Also ich glaube, das ist schon gut für Kinder.
8: Und es gibt auch extra so einen kleinen Nichtschwimmerbereich, wo es halt nicht ganz so tief ist, wo Kinder halt auch gut schwimmen können. Das ist so mit Bojen so abgezäunt.
1: Treffen wir uns zum Essen oder nur für Drinks?
5: Wir treffen uns zu Essen und Drinks und Küchenchef Daniel weiß, was am besten geht.
9: Also Pommes natürlich, Currywurst Pommes, gar keine Frage. Fritten NRW geht bei uns auch gut. Das ist die mit Sour Cream, mit Tomatenwürfel und mit Guacamole. Frische Cocktails, Limoncello Spritz, Wildberry Lele, Aperol und so weiter. Ein frisch gezapftes Weizen, helles, ein Radler direkt vom Fass oder auch ein Pilz natürlich. Ja, und dabei ein Blick auf den See. Ich würde sagen, besser geht's nicht, oder?
1: Können wir da chillen?
3: Kann man, wenn es nicht zu voll ist, perfekt. Ist es zu voll, es ist etwas lauter, aber ansonsten ist das echt toll hier.
6: Ja, ich denke mal, das ist eine Oase im Ruhrgebiet und das hat man selten. Und hier der Tärnscher See, wenn man sich das anguckt, das ist eine kleine, eingeschworene Gemeinschaft.
1: Ist es ein Match?
5: Also ich würde sagen, schon Match. Im Sommer bin ich ja auch sehr oft mit Freunden, das ist schon cool hier.
10: Ein Match. Wir kommen regelmäßig hin, wir finden es immer toll.
5: Perfekt Match.
11: Ich sage immer perfekt. Was Besseres gibt's nicht.
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1: Ich bin Uli Reitinger. Nach dem Terroranschlag am Rande des Berliner Christopher Street Days gibt es neue Hinweise auf das Motiv des mutmaßlichen Täters. Auf seinem Handy haben Ermittler ein Bekennervideo gefunden. Das haben die Bundesanwaltschaft und Innenminister Dobrindt bestätigt.
2: Auf dem Video ist ein vermummter Mann zu sehen, der Arabisch spricht. Er schwört der Terrororganisation IS die Treue. Auf dem Handy haben die Ermittler weiteres Material entdeckt. Was genau, sagen sie nicht. Nur, dass diese Dateien jetzt ausgewertet werden. Parallel wird weiter über schärfere Maßnahmen gegen islamistische Gefährder diskutiert. Besonders oft fällt dabei das Stichwort elektronische Fußfessel. Zoe Tessovali, Nachrichtenredaktion.
1: Frankreich wird von einer neuen Hitzewelle getroffen. Die Feuerwehr versucht mit allen Mitteln, die an der Atlantikküste wütenden Waldbrände in den Griff zu bekommen. Teilweise lodern Brände wieder auf. Weitere Campingplätze und Feriensiedlungen wurden evakuiert.
3: Hitze, Trockenheit und Wind kommen heute auf Westfrankreich zu und machen den Einsatzkräften Sorgen. Sie fürchten, dass auf schon verbrannten Flächen heute wieder etliche Feuer ausbrechen könnten. Zahlreiche Stellen im Wald wurden daher gerodet, um den Flammen keinen neuen Fraß liefern zu können. Einige andere können dennoch aufatmen. In 3 Kommunen dürfen evakuierte Anwohner nach Hause. Voraussetzung ist aber, dass sie eine Notfalltasche und ihr Handy bereithalten, um im Fall der Fälle schnell wieder fliehen zu können. Aus Bordeaux, Rache Sommer.
1: Das Bundeskabinett will heute die umstrittenen Reformpläne zum Erneuerbare-Energien-Gesetz auf den Weg bringen. Wirtschaftsministerin Reiche will bei der Förderung erneuerbarer Energien Kosten senken. So soll es für neue

0: kleine Solaranlagen auf dem Hausdach ab 2027 keine dauerhafte Förderung mehr geben. Außerdem bekommen die Betreiber von neuen Solar- und Windkraftanlagen in bestimmten Gegenden in Zukunft geringere Ausgleichszahlungen, wenn diese Anlagen wegen einer drohenden Netzüberlastung zeitweise abgeschaltet werden müssen. Erstmals seit Beginn des Iran-Kriegs hat US-Präsident Trump den israelischen Ministerpräsidenten Netanyahu im Weißen Haus empfangen. Unterschiedliche Interessen im Krieg hatten zuletzt Risse in der Beziehung der engen Verbündeten offenbart. Unmittelbar vor Netanyahu empfing Trump den ukrainischen Präsidenten Zelensky. Trumps Sprecherin schrieb nachher auf X, beide Treffen verliefen positiv und produktiv.
1: Das Wetter.
2: Nochmal durchlüften heute Nacht, 14 bis 19 Grad. Morgen wird es dann sehr schnell wieder sehr warm, 33 bis 36 Grad kriegen wir. Die Sonne strahlt vom wolkenlosen Himmel, Regen ist nicht in Sicht.
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2: Sternenklarer Himmel heute Nacht, kommt gut durch, Claudia Löß hier, hallo zusammen.

0: Aha, guck mal an, da haben wir es doch. Sich selber einfach mal was gönnen. So richtig sich selber verwöhnen, das können wir Deutschen anscheinend ganz gut. Das ist eine aktuelle Umfrage der FOM-Hochschule. Danach kaufen wir uns selbst im Jahr wohl für rund 2000 Euro Geschenke, ganz schön viel. Besonders beliebt sind da eben so Kleidung, gutes Essen und Reisen. Wir haben mal gefragt, wie es bei euch so aussieht mit Selbstgeschenken.
1: Also ich persönlich gebe immer was für die Kinder. Mein Mann ist auch so. Wir sind eher so, wir machen denen eine Freude.
2: Nicht wirklich.
3: Ach, wenn so Kleinigkeiten, aber meistens nur für die Kinder Sachen kaufen.
4: Ja, schenke ich mir. Ich gehe shoppen und kaufe ich mir, ach, das konnte ich noch haben. Und dann mache ich das gerne auch.
0: So, mindestens eine, die sich auch selber mal was gönnt. Die 29- bis 44-Jährigen übrigens sind besonders spendabel zu sich selbst. Und willst du auch machen, wenn es sonst keiner macht, ne? Hier ist Donna Summer für euch und Kygo.
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Diesen schönen Song habe ich hier für euch, für diese späte Uhrzeit. Timbaland featuring Carrie Hilson zusammen, The Way I Are. Claudia Löß hier, hallo zusammen.

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0: Es ist mal wieder soweit. Seit gestern dürft ihr über das Jugendwort des Jahres abstimmen. Also, sofern ihr zwischen 11 und 20 Jahre alt seid. 10 Begriffe sind ja wie immer vorgeschlagen. Digger ist zum Beispiel dabei. Naja, das haben wir nun mal alle schon mal gehört. Macker auch. Was ich ganz witzig finde, ist gute Käse. Also wenn irgendwas nicht gut ist, sondern richtig gut, wenn es richtig passt, dann ist es gute Käse. Muss man uns mal drauf kommen. Als Beispiel heißt es hier, der Song ist gute Käse. Lass ihn einfach mal so stehen. Das ist hier neu bei uns im Best Mix. Jack Dean und Mercy.
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0: Ich bin Uli Reitinger. Heute stehen im politischen Berlin Personalien im Mittelpunkt. Die neue Kanzleramtsministerin Warken, der neue Gesundheitsminister Linnemann und der neue Verkehrsminister Bilger bekommen heute von Bundespräsident Steinmeier ihre Ernennungsurkunden. Außerdem wählt die Unionsfraktion nach dem Rücktritt von Jens Spahn heute einen neuen Vorsitzenden. Einziger Kandidat ist der bisherige Kanzleramtschef Thorsten Frey.
1: Mit Spannung wird hier in Berlin erwartet, wie viele Ja-Stimmen Frey heute bekommt. Und das liegt weniger an seiner Person als vielmehr an den Abläufen bei anderen Personalveränderungen, zum Beispiel im Verkehrsministerium. Speziell danach hatte es deutliche Kritik am Kanzler gegeben und es wird nicht ausgeschlossen, dass einzelne Abgeordnete unter anderem deshalb heute Frey ihre Stimme verweigern. Aus Berlin, Thomas Thonfeld.
0: Nach dem Anschlag am Rande des Christopher Street Days in Berlin ist die Debatte um mögliche politische Konsequenzen in vollem Gange. Die CSU hat die Einführung elektronischer Fußfesseln für Gefährder ins Gespräch gebracht.
2: Mehr als 400 islamistische Gefährder hat das Bundeskriminalamt bundesweit ausgemacht. Die CSU würde diesen Personenkreis am liebsten per elektronischer Fußfessel überwachen. Die Chancen auf Zustimmung vom Koalitionspartner SPD stehen gut. CSU-Landesgruppenchef Hoffmann hält Fußfesseln jedenfalls für praktischer als Präventivhaft, denn diese, so sagt er, sei nur schwer umsetzbar. Sein Parteichef Söder will prüfen lassen, ob bei Gefährdern nicht grundsätzlich früher das Erwachsenenstrafrecht angewendet werden kann. Und er will ihnen den Führerschein entziehen. Thomas Bleskin, Nachrichtenredaktion.
0: Die Feuerwehr setzt ihren Kampf gegen wieder aufflammende Brände in der Region bei Bordeaux an der französischen Atlantikküste auch in der Nacht fort. Mit Start einer neuen Hitzewelle mit Temperaturen bis zu 40 Grad fürchten die Einsatzkräfte, dass große Trockenheit und Wind den zwischenzeitlich eingedämmten Brand wieder unkontrolliert auflodern lassen. Gestern hatte es tagsüber bereits 14 Neuausbrüche der Brände in der Region gegeben. In Russland sollen sich im ersten Halbjahr erneut rund 200.000 Freiwillige für den Angriffskrieg gegen die Ukraine gemeldet haben. Diese nicht überprüfbare Zahl nannte der Vizechef des Nationalen Sicherheitsrats, Dmitri Medvedev. In einem bei Telegram veröffentlichten Video wies er Behauptungen der ukrainischen Führung zurück, wonach Moskau eine Mobilmachung plane, um massive Verluste bei den Streitkräften auszugleichen.